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1: Demnach kannten sich das 24 Jahre alte Opfer und der 29-jährige mutmaßliche Täter. Er soll die Frau am Morgen auf offener Straße in der Innenstadt mit einem spitzen Gegenstand angegriffen und tödlich verletzt haben. Der Mann wurde nach einer Flucht aufgrund von Zeugenhinweisen festgenommen. Angaben zu einem möglichen Motiv für die Tat machte die Polizei nicht. Sie bittet jetzt Zeugen der Tat, sich zu melden.
0: In Berlin ist das Interesse an der Briefwahl gestiegen. Bisher wurden nach Angaben des Landeswahlamts knapp 557.000 Wahlscheine ausgestellt. Das sind rund 7.800 mehr als zum entsprechenden Zeitpunkt bei der Abgeordnetenhauswahl 2023. Landeswahlleiter Bröchler rechnet diesmal mit einem Anteil von 45%. Bundesfinanzminister Klingbeil hat die Anwesenheit des russischen Finanzministers beim G20-Treffen in den USA kritisiert. Ein gemeinsames Foto sei verhindert worden, so Klingbeil. Aus den USA Philipp Eckstein.
2: Bundesfinanzminister Klingbeil betonte, bei den gemeinsamen Sitzungen vor Ort habe er Russlands Finanzminister direkt ins Gesicht gesagt, dass die russische Regierung den Krieg gegen die Ukraine beenden müsse. Dass die US-Seite Russlands Finanzminister eingeladen hat, bezeichnete Klingbeil als irritierend. Er hätte sich mehr Klarheit gewünscht, dass man ihn nicht wie einen normalen Gast empfange.
0: Der Sommer in diesem Jahr ist wahrscheinlich der zweitwärmste gewesen, der jemals in Deutschland offiziell gemessen wurde. Das hat der Deutsche Wetterdienst nach einer vorläufigen Auswertung mitgeteilt. Das voraussichtliche Temperaturmittel lag demnach bei 19,6 Grad und damit nur knapp unter dem des Rekordsommers von 2003. Beispiellos war in diesem Jahr die Häufigkeit der Hitzetage, hieß es. Soweit die Nachrichten. 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Das Wetter. Heute Nacht gibt es mal mehr, mal weniger dichte Wolken und weitere Schauer. Anfangs auch einzelne Gewitter noch. Bei Tiefstwerten zwischen 16 und 13 Grad. Aktuell haben wir 15 Grad in Berlin-Steglitz und 17 in Wannsee. 14 Grad sind in Lenzen und 17 Grad in Templin. Am Tage wechseln sich Sonne und Wolken mit ein paar Schauern ab. Auch Gewitter sind nicht ganz ausgeschlossen. Und das bei maximal 22 bis 24 Grad.
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4: A10 Dreieck Barnim Richtung Dreieck Havelland zwischen Rastplatz, Kappgraben Nord und Birkenwerder ist die mittlere und linke Spur wegen Fahrbahnausbesserungen bis ca. 5 Uhr gesperrt. A103 Abzweig Zehlendorf zwischen Philanderstraße und Saarstraße ist wegen Tunnelwartungsarbeiten in beiden Richtungen jeweils nur die rechte Spur frei. A113 stadteinwärts. Zwischen Adlershof und Stubenrauchstraße ist die rechte Spur gesperrt.
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5: Hey, gute Nacht zusammen. Mein Name ist Benedikt Laven. Schön, dass ihr mit dabei seid. Der Hamburg-Eimsbütteler Ballspielclub HEBC tritt im DFB-Pokal gegen Borussia Dortmund an. Das Geile beim DFB-Pokal ist ja wirklich immer so Fünftligist gegen Erstligist. Und so insgeheim ist man dann immer so ein bisschen für den Underdog. Vielleicht geht das auch nur mir so, aber ich freue mich absolut auf dieses Spiel. Ist ja auch im Fernsehen. Die Eimsbüttler haben so richtig schön Bock auf dieses Spiel, haben sie jetzt im Vorfeld schon gesagt. Die Vorfreude ist so herrlich ansteckend, dass wir uns davon gerne infizieren lassen. Nach so den nächsten drei Songs, okay?
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0: die ARD Popnacht hier. Am sehr frühen Dienstagmorgen mit ein bisschen Fußballromantik. Denn das Schöne, was passiert beim DFB-Pokal, ist ja, dass so Fünftligisten gegen Erstligisten spielen. Wir haben es gerade eben schon angekündigt. Es ist der großartige Hamburg-Eimsbütteler Ballspielclub, der HEBC, im DFB-Pokal heute Abend gegen Borussia Dortmund. Am Wochenende haben die noch vor 200 Zuschauern in der fünften Liga gespielt. Heute dann live im Fernsehen vor 40.000. Jens Grotegut aus dem Popnacht-Team. Wir lieben ja auf jeden Fall schon mal die lila Werbeplakate für dieses Spiel, die überall in Hamburg hängen.
1: Ja, da ist zum Beispiel zu lesen, Dortmunds Kader hat 8 Nullen, unsere nicht eine. Ja, weil klar, die Dortmunder Mannschaft ist ja mehrere hundert Millionen wert, haha. Die Eimsbütteler sind alles Hobbykicker, die übrigens heute auch, ich weiß nicht, ob alle arbeiten müssen, aber ein paar auf jeden Fall, weil die haben ja ganz normale Jobs und kicken dann als Hobby und treffen sich zum Beispiel heute um 16.30 Uhr beim Italiener und von da aus geht's mit einem Teambus dann ins HSV-Stadion zum DFB-Pokalspiel. Cool. Kann man mal machen. Und HEBC-Captain Yannick Wrede, der könnte sich theoretisch sogar den Umweg über den Italiener sparen, weil der arbeitet nämlich im normalen Leben in der Scouting-Abteilung beim Hamburger Sportverein, also HSV, und guckt sich dann Mannschaften wie den BVB beruflich an. Heute darf er gegen sie spielen.
2: Wenn ich hier so gerade rumgucke, versuche ich mir schon vorzustellen, wo so die Leute sitzen, die ich hier platziert habe, aus meinem engsten Kreis, aber auch die, die von weit her kommen. So geht es, glaube ich, jedem Spieler. Ja, wird total besonders. Wird was Einmaliges fürs Leben, was man sich doch einfach einmal abspeichern muss.
1: Und wie heißt es so schön, selbstironisch auf einem anderen lila Plakat? Wenn es gut läuft, fahren wir nach Berlin. Wenn es schlecht läuft, fliegen wir.
0: Ja, ist auch ganz gut. Jetzt hoffen wir natürlich alle ein bisschen auf die Sensation, dass der Underdog gewinnt, dass der kleine Fünftligist den deutschen Vizemeister aus dem Pokal kegelt. Gäbe es irgendwie was Ähnliches? Gab es da vielleicht schon mal was?
1: Ja, es gab das tatsächlich genau einmal. Zumindest habe ich nur ein einziges Spiel gefunden, wo so der ganz Kleine gegen den ganz Großen gewonnen hat, vor 25 Jahren. Der SSV Ulm, damals nach einem Zwangsabstieg, haben sie als Fünftligist den damaligen Bundesligisten 1. FC Nürnberg rausgehauen mit 2:1. Die letzte große Situation, die gab es vor 5 Jahren, da ist Bayer Leverkusen gegen den Viertligisten Rot-Weiß Essen rausgeflogen. Aber eins spricht definitiv dafür, dass David heute Abend nochmal Goliath so richtig eins über den Schädel zieht.
0: Ach ja?
1: Steht auf einem HEBC-Plakat, habe ich gelesen. Die Statistik spricht für uns. Gegen den BVB haben wir noch nie verloren. Und Trainer Philipp Omloch meint auch:
3: Wir wollen uns trotzdem so weit strecken, wie wir irgendwie können. Und wenn das am Ende mit 0-0 ins Elfmeterschießen geht, bin ich der Letzte, der was dagegen hat.
1: Ja.
3: Elfmeterschießen sind wir gut.
1: Ja, auf Gott, so machen wir es.
0: Der Norddeutsche, also ist er. Ne?
1: Elfmeterschießen, da sind wir gut.
0: Ja, finde ich gut. Der Fünftligist gegen den deutschen Vizemeister, der Hamburg-Eimsbütteler Ballspielclub. Auch ein sensationeller Name für den Verein. Der HEBC gegen Borussia Dortmund im DFB-Pokal. Anpfiff heute, 20.45 Uhr. Und wenn uns einer von diesen Jungs gerade zufällig hört, weil er vor Aufregung vielleicht nicht schlafen kann, meldet euch gerne bei uns. 07221 2011. Wir haben hier einen Song, der ist ungefähr so schnell wie euer Puls. Neu von Another und 54 Ultra. Das ist Talk to You in der Popnacht.

0: hatten wir es doch gerade über den DFB-Pokal hier in der Show, ne? Also das Spiel heute Abend, was ja wohl stattfindet zwischen, also Borussia Dortmund selbstverständlich und dem Verein, dessen Namen ich mir nicht merken kann, weil er aber viel zu lustig ist. Und zwar dem Hamburg-Eimsbütteler Ballspielclub HEBC. Wir reden also über fünfte Liga gegen erste Liga. Und wir haben gerade eben noch genug gemutmaßt, ob einer der Spieler vielleicht noch wach ist von den Hamburgern, weil er nicht schlafen kann vor Ausregung. Und dann kommt hier eine folgende Nachricht per Sprachnachricht ins Studio geflogen.
1: Die Dortmunder, die werden nicht schlafen können. Wir putzen die weg. Ganz einfach. Wir putzen die weg. Und reingehauen, Junge. Das war der Tobi aus dem Elmsland.
0: Spielball, Banschit, im Sturm.

0: Through the Eyes of a Child von Raymond hier in der Popnacht. Es ist kurz nach 3:30.
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2: Heute stellt sich ein steter Wechsel aus dichten Wolken und sonnigen Wolkenlücken ein. Dazu ziehen zeitweise Schauer durch bei 23 bis 24 Grad. Der Westwind weht mäßig und oft auch stark böig. Am Mittwoch scheint die Sonne längere Zeit zwischen den nur zeitweise kompakteren Quellwolken. Die Höchstwerte liegen um 23 Grad. Am Donnerstag breitet sich im Verlauf Regen aus. Zuvor gibt es etwas Sonne, wobei die Wolken zunehmend zahlreicher und dichter werden.
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3: A10 Dreieck Barnim Richtung Dreieck Haveland zwischen Rastplatz, Kappgraben Nord und Birkenwerder ist die mittlere und linke Spur wegen Fahrbahnausbesserungen bis ca. 5 Uhr gesperrt. A103 Abzweig Zehlendorf zwischen Philanderstraße und Saarstraße ist wegen Tunnelwartungsarbeiten in beiden Richtungen jeweils nur die rechte Spur frei. A113 stadteinwärts zwischen Adlershof und Stubenrauchstraße ist die rechte Spur gesperrt.
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0: Gute Fahrt zusammen, selbstverständlich. Hier ist die Popnacht. Ich bin Benedikt Lavin und hier der Song, falls ihr aus Versehen den Seiten

tut einfach gut, wenn man die Stimme von Justin Bieber hört, ehrlicherweise. Hier ist die Popnacht. Hello zusammen. Ein Update aus dem Verkehrszentrum. Vorsicht bitte auf der A14 Halle Richtung Magdeburg zwischen Halle Trotha und Lobejün. Eine ungesicherte Unfallstelle. Und Vorsicht auf der A71 Suhl Richtung Erfurt auf der Talbrücke Steinertal. Hier sind Personen auf der Straße und die Geschwindigkeit ist auf 40 km/h begrenzt. Bitte vorsichtig fahren durch diese Nacht. Jetzt mit Maisie Peters.

0: Was Spannendes, ein spannendes Urteil aus den USA.
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0: Fast exakt 30 Jahre nach dem Mord an Rapper Tupac Shakur gab's eben eine Verurteilung. Jens Grote gut aus dem Popnacht aktuell Team. Dwayne Davis, Keith D, wurde des Mordes für schuldig befunden.
2: Ja, er soll Tupac aber nicht selber erschossen haben, aber den Mord an ihm organisiert und die Waffe besorgt haben. Nach mehreren Wochen Prozess hat eine Jury eben das Urteil gefällt. Der Fall, der wird ja seit damals immer mal wieder diskutiert und in diversen Dokumentationen aufgerollt. Als Musikfan kann man da, glaube ich, nicht vorbei. In den letzten 30 Jahren. Am 7. September 1996 waren Tupac und der Chef seines Labels Death Row Records, Suge Knight, in Las Vegas bei einem Boxkampf von Mike Tyson. Danach sollen sie einen jungen Mann verprügelt haben, den Neffen eben von Davies, beides Gangmitglieder, und das war offenbar der Auslöser für einen Racheakt. Wenig später wurde aus einem Auto auf Tupac geschossen. Er starb dann sechs Tage später. Jetzt wurde der inzwischen 63-jährige Davies schuldig gesprochen. Ihm droht eine lebenslange Haftstrafe.
0: Das Urteil kam gerade eben erst. Ihr habt es bei uns sofort gehört. Hier ist die Popnacht.

0: gesagt, Benny Bär normalerweise hier in der Popnacht. Grüße gehen in die Cloud.
1: Tupac.
0: Jetzt hat er endlich seine Ruhe gefunden, weil wir den Mörder kennen. Gerade eben kam die Eilmeldung. Ihr habt es hier gehört in der Popnacht. Ein Update noch aus dem Verkehrszentrum. Vorsicht auf der A7 Fulda Richtung Kassel. Zwischen Melsungen und Guxhagen steht ein defektes Fahrzeug.

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1: Um 3 Uhr mit Milat Kupay. Die massive Finanzlücke in der Pflegeversicherung sorgt für Diskussionen. Der zuständige Spitzenverband hatte davor gewarnt, dass sich das schon im Oktober nicht mehr alle Leistungen bezahlt werden könnten. Die Pflegebevollmächtigte der Bundesregierung Staffler sieht die Gefahr nicht. Aus der Nachrichtenredaktion Jonas Valentin Weber.
2: Staffler verwies im Gespräch mit dem Bayerischen Rundfunk auf die Pflegereform, die die Regierung im Herbst vorlegen will und die dann Anfang des kommenden Jahres in Kraft treten soll. Da gehe es genau darum, die Pflegereform langfristig tragfähig zu machen. Sollte das Geld bis dahin ausgehen, werde der Bund mit Darlehen einspringen. Pleite gehen lassen werde man die Pflegekassen nicht, so die CSU-Politikerin.
1: Immer mehr Eltern in Deutschland haben finanzielle Sorgen. Zu diesem Ergebnis kommt eine Umfrage des Hilfswerks Save the Children. Mehr als ein Viertel der Familien sorgt sich demnach, Heizkosten, Kleidung oder Nahrung nicht mehr zahlen zu können. Das sind 2% mehr als noch im Vorjahr. Betroffen sind laut Umfrage insbesondere Eltern mit geringem Einkommen und Alleinerziehende. Mehr als 80% sind der Meinung, dass die Bundesregierung nicht genug gegen Kinderarmut tue. 5 Tage nach der Sturzflut im Himalaya-Gebirge suchen Helfer nach über 4000 Vermissten. 955 Menschen wurden tot geborgen. Um

0: Verwüstete Gebiete zu erreichen, werden etwa Behelfsbrücken gebraucht, sagt unser Korrespondent in Kathmandu, Markus Spieker.
1: Dann Bohrgeräte, um zu den Tunneln vorzudringen, obwohl es ein Wunder wäre, wenn nach 6 Tagen da noch Lebende geborgen werden. Dann Notunterkünfte, vor allem für den bevorstehenden Winter, also materielle Hilfe und natürlich finanzielle Unterstützung. Nepal ist eines der ärmsten Länder der Welt. Die Wiederaufbaukosten werden auf 5 Milliarden Dollar geschätzt. Die internationale Staatengemeinschaft hat davon aber noch nicht mal ein Hundertstel bisher in Aussicht gestellt. Da muss und wird sicher mehr kommen.
0: Fußball-Superstar Lionel Messi beendet seine Karriere in der argentinischen Nationalmannschaft. Das hat er in seinen Social-Media-Kanälen bekannt gegeben. Aus der NDR-Sportredaktion Moritz Kühn.
2: Es ist eine Entscheidung, die wehtat und in der Seele weiterhin schmerzt, aber ich verstehe, dass jetzt der Zeitpunkt gekommen ist, teilte Lionel Messi mit. Der 39-Jährige absolvierte 207 Länderspiele für Argentinien und erzielte 125 Tore. Sein größter Erfolg, der WM-Titel 2022. Seine Vereinskarriere geht aber noch weiter. Er spielt in den USA bei Inter Miami und besitzt einen Vertrag bis Ende 2028.
0: Das waren die Nachrichten. Und das Wetter in Deutschland, tagsüber im Süden trocken, sonst einige Schauer, vereinzelt Gewitter, Höchstwerte 18 bis 27 Grad. Am Mittwoch Sonne, Wolken und meist trocken, im Norden und Nordwesten zeitweise Regenschauer, 18 bis 27 Grad. Und die Zeit 3.03 Uhr.
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4: A10 Dreieck Barnim Richtung Dreieck Haferland. Zwischen Rastplatz, Kappgraben Nord und Birkenwerder ist die mittlere und linke Spur wegen Fahrbahnausbesserungen bis ca. 5 Uhr gesperrt. A103 Abzweig Zehlendorf. Zwischen Philanderstraße und Saarstraße ist wegen Tunnelwartungsarbeiten in beiden Richtungen jeweils nur die rechte Spur frei. A113 stadteinwärts. Zwischen Adlershof und Stubenrauchstraße ist die rechte Spur gesperrt.
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5: Hi und eine gute Nacht zusammen. Mein Name ist Benedikt Laven. Jetzt Flow mit Lick It.
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0: Lost Frequencies. Love is the only thing. Hier ist die Popnacht. Hallo zusammen. Was ist euer Lieblingswitz von Mundstuhl? Also die beiden, also Lars und Ande, sind ja ungefähr schon seit dem späten Mittelalter oder frühen Mittelalter. Da sind sich die Quellen uneinig. Bereits als Comedy-Duo in Deutschland unterwegs. Auch aktuell wieder auf Tour. Gerade eben noch gesehen. Wäre vielleicht sogar noch was, ne? Für die Weihnachtszeit. Einfach ein bisschen über den Mundstuhl lachen. Also lieb, dass ihr fragt. Bei mir ist es, wenn sie Alda, wie heißen die, Dragon und Alda machen, glaube ich. Dann gibt es diesen Einspruch, trinkst du konkrete fettarme Milch, kriegst du korrekte Fettarm. Hat man schon immer gesehen. Gut, nun, Mundstuhl wieder auf Tour und wir lachen jetzt ein bisschen über Mundstuhl hier in der Show. Es geht um Navigationssysteme.
1: Navis mag ich nicht. Ach komm, hör auf. Navis, nee, das ist mir, das, ich kann das nicht leiden da mit dem Scheißen. Ich mag das viel lieber mit so Straßenkarten, so richtig oldschool, so wie früher. Ja was nix denn da so blöd? Ja, ich sag ja, früher war alles besser.
2: Auf den Satz habe ich gewartet, ja früher so. War alles besser, wenn ich so eine Scheiße höre.
1: Wo sind die Kinder mit dem einen zugeklebten Auge?
2: Ja gut.
1: Ja? Wo sind die? Gibt's doch nicht mehr.
2: Das ist wahr.
1: Ja, wo sind denn die hin? Ha? Sind die alle in den Wald gegangen, nie wiedergekommen? Oder was? In unterirdische Kinderfabriken werden Kekse draus gemacht, oder was? Aus denen. Oder die Partys früher. Jetzt pass mal auf, Partys, wie geil die früher waren. Die ganze Badewanne voll mit Bierdosen, 3 Flaschen Tequila im Kühlschrank, paar Tüten Chips, das hat gelangt. Und wenn am Ende von der Party nicht mindestens einer mit einer Alkoholvergiftung im Krankenhaus gelegen hat, dann war es keine richtige Party.
2: Ja.
1: Ja, und eine Party heute, mit Busy Glück gibt's ein Sixpack Schäferhofer Grapefruit. Ja, dann musst du die Schuhe ausziehen, bevor du in die Wohnung darfst. Ja, zum Essen gibt's so vegane Tofu-Salat oder so ein Scheiß. Und um 9:30 gehen alle nach Hause.
2: Ja, aber Lars, überleg doch mal, das ist doch auch ein bisschen vernünftiger. Man muss doch nicht mehr jeden Abend bis um 4 Uhr feiern.
1: Ach komm, ein bisschen vernünftiger.
2: Ja,
1: ja das meine ich doch. Früher waren wir halt auch mal unvernünftig.
2: Ach Lars.
1: Ja. Der Dieselskandal, Feinstaub hat doch früher keine Sau interessiert.
2: Das stimmt.
1: Ja, ich meine, ich hatte früher einen Diesel. Ich hatte einen Diesel, das war ein Mercedes-Benz 200D, Baujahr 1980. Hier, der hat abgedieselt. Das kannst du dir nicht vorstellen. Da kam kein Feinstaub hinten raus, da kamen Briketts kamen da hinten raus. Das hat keine Sau interessiert.
2: Aber Lars, den fährst du doch immer noch.
1: Ja.
0: Mundstuhl. Ja, herrlich. Sind übrigens auf Tour, haben wir gerade eben gesagt. Also sie werden auf Tour kommen. Ab Oktober geht's los. Wir kommen! Heißt die Tour Oktober, November, Dezember und im nächsten Jahr auch wieder ab März. Stabil. Die Jungs haben zu tun. Finden wir gut. Hier ist die Popnacht jetzt mit Nico Santos. Why don't you stay?

jetzt der Beweis hier in der Popnacht. Dorfkinder können es auch zu was bringen. Man muss einfach nur an sich glauben und durchziehen. Connor Skinner zum Beispiel ist jetzt Anfang 20, kommt aus einem kleinsten Kaff irgendwo aus der Nähe von Manchester und hat damals schon einfach in seinem, damals, also vorletztes Jahr wahrscheinlich, in der einzigen Kneipe in dem Dorf, aus dem er kommt, keine Ahnung, wie man es ausspricht und keine Ahnung, wo es ehrlicherweise richtig heißt, Yorkshire Dales oder so ähnlich. In der einzigen Kneipe in diesem Kaff hat er schon Musik gemacht und hat sich einfach nicht

davon abbringen lassen. Sind wir ehrlich, nicht jeder Ton sitzt zu 100%, aber das gehört bei dieser Musik auch einfach mit dazu. Conor Skinner ist einer dieser wenigen Sänger, bei dem es okay ist, wenn man angeschrien wird, wie zum Beispiel in Find You. I've gone to find you. Kennt ihr ja schon hier aus der Playlist in der Popnacht. Und Conor Skinner hat einen neuen Song, den wollen wir euch sehr gerne vorstellen. Er heißt Let Me Go. Und der ist ein bisschen trügerisch, weil er fängt natürlich ruhig und leise an. Aber ja, auch jetzt wird er schreien. Das ist Conor Skinner. 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

0: Ariana Grande. Thank you. Next, es ist kurz vor 4:30.
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2: Heute stellt sich ein steter Wechsel aus dichten Wolken und sonnigen Wolkenlücken ein. Dazu ziehen zeitweise Schauer durch bei 23 bis 24 Grad. Der Westwind weht mäßig und oft auch stark böig. Am Mittwoch scheint die Sonne längere Zeit zwischen den nur zeitweise kompakteren Quellwolken. Die Höchstwerte liegen um 23 Grad. Am Donnerstag breitet sich im Verlauf Regen aus. Zuvor gibt es etwas Sonne, wobei die Wolken zunehmend zahlreicher und dichter werden.
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3: A10 Dreieck Barnim Richtung Dreieck Havelland. Zwischen Rastplatz Kappgraben Nord und Birkenwerder ist die mittlere und linke Spur wegen Fahrbahnausbesserungen bis ca. 5 Uhr gesperrt. A103 Abzweig Zehlendorf. Zwischen Philanderstraße und Saarstraße ist wegen Tunnelwartungsarbeiten in beiden Richtungen jeweils nur die rechte Spur frei. A113 stadteinwärts. Zwischen Adlershof und Stubenrauchstraße ist die rechte Spur gesperrt.
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0: Und hier nun Somba. 12 to 12 in der Popnacht. Mein Name ist Benedikt Klaven. Schön, dass ihr dabei seid.

steckt ja auch gerade in einem poetischen Dilemma. Möchte mir fast sagen, hier ist SWR 3 in der gemeinsamen Popnacht von SR 1, NDR 2, WDR 2, HR 3, Bremen 4, RBB 88.8 und MDR Jump. Gerade haben wir festgestellt, heute ist Tag der Wörter, auf die sich nichts reimt. Was? Es gibt die bescheuertsten Feiertage dieser Erde. Aber dieser seltsame Feiertag stammt aus den USA und ist für jeden Poeten natürlich eine krasse Herausforderung, weil es gibt nun mal Wörter, auf die sich nichts reimt. Selbst im Deutschen. Zum Beispiel sowas wie Gefühl oder Mensch oder Pfirsich. Reimt sich einfach nichts drauf. Oder, stimmt, es gibt noch ein Wort auf Deutsch, auf das sich nichts reimt. Schimmel. Ah doch, stimmt, es gibt natürlich was. Klar, Himmel.

Bar-Song. Vorsicht bitte, eine Panne auf der A45 Gießen Richtung Aschaffenburg zwischen Münzenberg und Wölfersheim. Hier steht ein defektes Fahrzeug. Jetzt der neue Song von Gracie Abrams. Er heißt so wie ihre Tour, Look at My Life, in der Popnacht.

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1: Um 4 Uhr mit Milat Kupay. Die massive Finanzlücke in der Pflegeversicherung sorgt für Diskussionen. Der zuständige Spitzenverband hatte davor gewarnt, dass schon im Oktober nicht mehr alle Leistungen bezahlt werden könnten. Die Pflegebevollmächtigte der Bundesregierung Staffler sieht die Gefahr nicht. Aus der Nachrichtenredaktion Jonas Valentin Weber.
2: Staffler verwies im Gespräch mit dem Bayerischen Rundfunk auf die Pflegereform, die die Regierung im Herbst vorlegen will und die dann Anfang des kommenden Jahres in Kraft treten soll. Da gehe es genau darum, die Pflegereform langfristig tragfähig zu machen. Sollte das Geld bis dahin ausgehen, werde der Bund mit Darlehen einspringen. Pleite gehen lassen werde man die Pflegekassen nicht, so die CSU-Politikerin.
1: Immer mehr Eltern in Deutschland haben finanzielle Sorgen. Zu diesem Ergebnis kommt eine Umfrage des Hilfswerks Save the Children. Mehr als ein Viertel der Familien sorgt sich demnach, Heizkosten, Kleidung oder Nahrung nicht mehr zahlen zu können. Das sind 2% mehr als noch im Vorjahr. Betroffen sind laut Umfrage insbesondere Eltern mit geringem Einkommen und Alleinerziehende. Mehr als 80% sind der Meinung, dass die Bundesregierung nicht genug gegen Kinderarmut tue. Beim Treffen der EU-Verteidigungsminister heute in Irland steht die zunehmende Bedrohung durch Russland im Mittelpunkt. Es geht um die schweren Angriffe gegen die Ukraine, aber auch um Drohnenvorfälle in der EU. Aus Brüssel, Sabrina Fritz.
3: Die EU-Verteidigungsminister nehmen heute erneut die sogenannte russische Schattenflotte ins Visier, so die Außenbeauftragte der EU, Kaja Kallas, auf Social Media. Aber auch Sanktionen gegen russische Einzelpersonen sind im Gespräch. Ein Grund sind die anhaltenden Angriffe gegen die Ukraine, aber auch die zunehmende Bedrohung für die Gemeinschaft. Hinter den zahlreichen Drohnen- und Störaktionen der vergangenen Monate vermuten viele Politiker Moskau. Sicherheitsexperten zählen auch den versuchten Drohnenanschlag auf dem Leipziger Flughafen dazu.
1: Die US-Handelsaufsicht

0: FTC und mehr als 20 Bundesstaaten haben Amazon verklagt. Dem Online-Händler wird vorgeworfen, sich über Jahre hinweg zu hohe Werbeeinnahmen erschlichen zu haben. Dabei sollen Auktionen für Online-Werbung künstlich in die Höhe getrieben und so insgesamt mehr als 20 Milliarden Dollar zu viel berechnet worden sein. Amazon weist die Vorwürfe zurück. Es ist bereits die dritte Klage der Handelsaufsicht gegen Amazon. Im September 2025 zahlte das Unternehmen 2,5 Milliarden zur Beilegung von Vorwürfen, Kunden mit irreführenden Methoden zu Abonnements bewegt zu haben. Das waren die Nachrichten. Und das Wetter in Deutschland: tagsüber im Norden ein paar Schauer und vereinzelt Gewitter, im Süden meist trocken, die Temperaturen erreichen 18 bis 27 Grad. Und die Zeit, es ist 4.03 Uhr.
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2: A10 Dreieck Barnim Richtung Dreieck Haferland zwischen Rastplatz, Kappgraben Nord und Birkenwerder ist die mittlere und linke Spur wegen Fahrbahnausbesserungen bis ca. 5 Uhr gesperrt. A103 Abzweig Zehlendorf zwischen Philanderstraße und Saarstraße ist wegen Tunnelwartungsarbeiten in beiden Richtungen jeweils nur die rechte Spur frei. A113 stadteinwärts zwischen Adlershof und Stubenrauchstraße ist die rechte Spur gesperrt.
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3: Hey, gute Nacht zusammen. Mein Name ist Benedikt Laven. Schön, dass ihr mit dabei seid und schön, dass ihr so lieb seid auch. Per WhatsApp kam gerade an die 07221 2011 vom Sven aus Wittlich. Guten Morgen, ich bin gerade aufgewacht und höre euch jetzt noch, bis die Familie aufsteht. Euch eine angenehme Nacht und danke, dass ihr da seid.
4: Hey Sven, bitte.
3: Und wo wir hier gerade so unter uns sind, es gibt einen neuen Song von Loy und David Puentes. Heißt Golden Summer und geht so.
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das ist einfach so ein schönes Lied von James Bay, Hold Back the River. Hier ist die Popnacht jetzt mit Olivia Dean. So easy to fall in love.

0: 3, Bremen 4, RBB 88.8 und MDR Jump. Willkommen in dieser Show. Willkommen an diesem fantastischen, den Tag darf ich jetzt nicht sagen. Das brauchen wir für unser nächstes Spiel. Wir spielen mit euch das Was ist heute eigentlich für ein Tag-Spiel? Es gibt einen kleinen Preis dafür, wenn ihr es schafft, 3 von 5 Fragen, die den heutigen Tag betreffen, zu Ereignissen, die heute stattfinden oder vielleicht auch nur zu dem Namen des Tages, richtig zu beantworten. Schafft ihr das? Gewinnt ihr? Schafft ihr es nicht? Helfen wir vielleicht ein bisschen. Aber sagt sich weiter. 07221 2011. Jetzt anrufen und mit uns das Was ist heute eigentlich für ein Tag-Quiz spielen. Die Einstiegsfrage ist:
1: Versprich mir einfach, dass du bei mir bleibst.
0: Was ist heute eigentlich für ein Tag?

Was ist denn so einfach? Süß. Olivia Dean, So Easy, hier in der Popnacht. Hey, guten Morgen. Hier ist SWR3 sogar in der gemeinsamen Popnacht von SR1, NDR2, WDR2, HR1.

0: Guru Josh mit Infinity. Ist das ein verrückter Song, oder? Geil. 20 nach 4 haben wir es an diesem... Was eigentlich für ein Tag? Was ist heute eigentlich für ein Tag? Quiz. Was ist heute eigentlich für ein Tag? Quiz. Muss man ja eigentlich richtigerweise singen. Wir stellen Fragen zum heutigen Tag. Ihr beantwortet die einfach richtig und zack, fertig, habt ihr gewonnen. So wie das jetzt zum Beispiel der Cedric heute Morgen probieren möchte. Wenn er denn gerade Zeit hat, weil der müsste eigentlich gerade an der Kasse stehen. Am Autohof Eurorastpark Satteldorf. Cedric, kannst du schon sprechen oder musst du noch fertig kassieren?
1: Klar doch, Benedikt, kann ich.
0: Okay, cool. Dann legen wir doch einfach direkt los mit unserem Spiel, okay? Okay, bist du konzentriert?
1: Jupp.
0: Tipptopp. Also, pass auf. Erste Frage. Was ist heute eigentlich für ein Tag?
1: Also, heute ist der 1. September und somit, weil ich weiß, der meteorologische Herbstanfang.
0: Mhm. Und wie heißt der Tag heute?
1: Heute ist der Dienstag.
0: Das ist richtig. Einen Punkt hast du schon. Okay, gut. Zweite Frage. Heute ist ein wichtiger Fußballtag. Alle Spielerwechsel müssen heute abgeschlossen sein. Alle großen Ligen haben sich auf denselben Tag geeinigt. Üblicherweise ist der Deadline Day eigentlich der 31. August. Diesmal ist es aber der 1. September, weil in Großbritannien noch ein Feiertag ist. Was schließt sich also heute? Ist das A, die Tauschklappe? Ist das B, die Schiebetür? Oder ist das C, das Transferfenster?
1: Das Transferfenster.
0: Absolut richtig. 2 Punkte. Frage Nummer 3. Die Schauspielerin Zendaya wird heute 30. Wir kennen sie unter anderem aus The Greatest Showman, aus Dune oder aus Spider-Man. Mit wem ist sie nochmal verheiratet? Ist das Tim Friesland? Ist das Kim Overasel? Oder ist es Tom Holland?
1: Tom Holland.
0: 3 Punkte hast du schon. 2 brauchst du noch, um krass zu gewinnen. Ab heute ist, wie du eben richtig schon gesagt hast, meteorologisch gesehen Herbst. Wie klingt es denn nochmal, wenn man auf getrocknetes Laub tritt?
1: Das klingt wie, so ähnlich, wie wenn jetzt zum Beispiel so kleinere Äste brechen.
0: Mach mal vor.
1: Boah. Ich kenne es halt wie dieses typische Knirschen.
0: Na gut, dann lassen wir knirschen einfach mal, gell? Und Frage Nummer 5 ist, auf dem Autohof Europa-Rastplatz Rastpark Satteldorf an der A6 sind in dem Frühdienst ungefähr zwischen 35 und 50 belegte Brötchen zu machen. Wie viele fehlen noch?
1: Bei mir jetzt aktuell fehlen noch 11 Stück.
0: Das ist absolut richtig, damit hast du gewonnen. Herzlichen Jawohl. Glückwunsch. Bleib dran für die Adresse und einen schönen Restnachtdienst noch.
1: Danke dir.

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1: Kurz nach 5:30.
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3: Heute stellt sich ein steter Wechsel aus dichten Wolken und sonnigen Wolkenlücken ein. Dazu ziehen zeitweise Schauer durch bei 23 bis 24 Grad. Der Westwind weht mäßig und oft auch stark böig. Am Mittwoch scheint die Sonne längere Zeit zwischen den nur zeitweise kompakteren Quellwolken. Die Höchstwerte liegen um 23 Grad. Am Donnerstag breitet sich im Verlauf Regen aus. Zuvor gibt es etwas Sonne, wobei die Wolken zunehmend zahlreicher und dichter werden.
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4: A10 Dreieck Barnim Richtung Dreieck Haferland. Zwischen Rastplatz, Kappgraben Nord und Birkenwerder ist die mittlere und linke Spur wegen Fahrbahnausbesserungen bis ca. 5 Uhr gesperrt. A103 Abzweig Zehlendorf. Zwischen Philanderstraße und Saarstraße ist wegen Tunnelwartungsarbeiten in beiden Richtungen jeweils nur die rechte Spur frei. A113 stadteinwärts. Zwischen Adlershof und Stubenrauchstraße ist die rechte Spur gesperrt.
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1: Gute Fahrt, hier ist die Popnacht mit Benedikt Laven. Guten Morgen.

0: Humberstone in der Popnacht mit Cruel World. Es ist kurz vor 4:45. Haben wir euch jetzt maximal verwirrt? Dann kommt jetzt das Allerbeste an dieser Show. Es ist ja die Popnacht der ARD. Das bedeutet, es ist die gemeinsame Popnacht von SR1, NDR2, WDR2, HR3, Bremen 4, RBB 88.8, MDR Jump und...
1: Bin ich hier beim SWR 3?
0: Ja.
1: Ich habe eine Verkehrsmeldung.
0: Und los.
1: Also, von Deisendorf Richtung Überlingen. Da ist eine Kuh auf der Straße.
0: Eine Kuh?
1: Ja, eine Kuh.
0: Eine ganze?
1: Eine ganze.
0: Lebendige?
1: Ja, die ist lebendig.
0: Okay.
1: Polizei ist informiert, aber mit erhöhter Vorsicht fahren.
0: Ist notiert. Vielen Dank.
1: Ciao.
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war. Das war die Popnacht der ARD. Mein Name ist Benedikt Laven. Schön, dass ihr mit dabei gewesen seid und zugehört habt und mitgemacht habt. Das war diese Ausgabe enorm lustig. Könnte man nur zurückspulen. Ach ja, dann eben bis zum nächsten Mal. Einen schönen Dienstag zusammen.

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1: Es ist 5 Uhr, ich bin Andreas Marschner, guten Morgen. Die Pflegebevollmächtigte der Bundesregierung Staffler mahnt mit Blick auf die massiven Finanzlücken in der Pflege zu Besonnenheit. Man werde die Pflegekassen nicht pleite gehen lassen, sagte Staffler bei dem Bayerischen Rundfunk. Im Herbst werde die Regierung ihre Reformpläne vorlegen, bevor diese dann zum 1. Januar in Kraft treten. Sollte der Pflegeversicherung bis dahin das Geld ausgehen, würden Darlehen des Bundes greifen als Überbrückung. Vorher hatte der Spitzenverband der gesetzlichen Krankenkassen vor einer akuten Finanznot gewarnt. Immer mehr Eltern bei uns in Deutschland haben finanzielle Sorgen. Zu diesem Ergebnis kommt eine Umfrage des Hilfswerks Save the Children. Mehr als ein Viertel der Familien sorgt sich demnach, Heizkosten, Kleidung oder Nahrung nicht mehr zahlen zu können. Das sind 2% mehr als im vergangenen Jahr. Betroffen sind laut Umfrage insbesondere Eltern mit geringem Einkommen und Alleinerziehende. Mehr als 80% sind der Meinung, dass die Bundesregierung nicht genug gegen Kinderarmut tut. Die Mehrheit der Deutschen befürwortet die geplante Einführung einer Sondersteuer auf zuckerhaltige Getränke. Das ergab eine Umfrage des Instituts Forsa. Demnach sprachen sich 55% der Befragten für eine solche Abgabe aus. Besonders groß ist die Zustimmung unter Anhängern der Grünen mit 87%. Auch eine deutliche Mehrheit der Unions- und SPD-Anhänger unterstützt die Steuer. Ablehnung gibt es vor allem in Ostdeutschland und unter AfD-Wählern. Die Bundesregierung hatte sich auf eine Zuckersteuer ab 2027 geeinigt. Die Details werden gerade ausgearbeitet. Die Höhe der Abgabe soll sich nach dem Zuckergehalt der Getränke richten.
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1: Im Senat geht es heute um den Hackerangriff auf das Berliner Landesnetz. Dabei sind Daten in großem Umfang abgeflossen. Eine Hackergruppe versucht, das Land zu erpressen und hat nach eigenen Angaben ein Ultimatum bis kommenden Freitag gestellt. Sie verlangt 30 Bitcoin, umgerechnet rund 2 Millionen Euro, und droht, sonst die teils sensiblen Daten zu veröffentlichen. Auch Senatorinnen und Senatoren der bisher nicht betroffenen Verwaltungen haben Redebedarf. Sie erhoffen sich von der Sitzung mehr Informationen über die Art der Daten, die gestohlen wurden. Bei der Deutschen Bahn gilt ab heute an 4 weiteren Bahnhöfen ein

0: Alkoholkonsumverbot. In den Bahnhöfen Berlin Hauptbahnhof, Berlin Gesundbrunnen sowie in Kiel und Braunschweig tritt das Verbot neu in Kraft. Damit beginnt die schrittweise Umsetzung des angekündigten Verbots an allen Stationen. Ab dem 15. Oktober soll es an allen Bahnhöfen in Deutschland verboten sein, Alkohol zu trinken. Bis heute ist der Konsum in schon mehr als 30 Stationen verboten, darunter in München, Hamburg und Frankfurt am Main. Die Bahn verspricht sich durch die neue Regelung mehr Sicherheit für Fahrgäste und Beschäftigte sowie eine verbesserte Sauberkeit. 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
1: Tief Tessa ist am Start und bringt uns heute sehr wechselhaftes Wetter. Ein Mix aus Sonne und Regenwolken. Es wird wieder windig. Wir kriegen 24 Grad maximal. Im Moment melden die meisten Bezirke 15. Jetzt Berlins genauester Verkehrsservice. Im Moment sieht's noch ganz gut aus, aber dran denken, der Tiergartentunnel, der ist bis 17:30 heute voll gesperrt. Da, wo es rollt, gute Fahrt. Alle Meldungen zu Straßen und Schienen gibt's jederzeit auf rbb888.de und in unserer ARD Sounds App.
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1: Ja, und es geht hier gleich los mit den ganz großen Roxette gleich. How do you do? Und jetzt Kylie Minogue. 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

Es ist 11:05, hier ist RBB 88.8 am 1. September. Viele junge Berlinerinnen und Berliner starten heute mit ihrer Ausbildung und müssen sich dann früher oder später bestimmt auch diese blöden Sprüche von Chefs anhören. Sowas wie, Tempo ist übrigens nicht nur ein Taschentuch. Oder, das haben wir früher aber anders gemacht, nämlich besser. Das waren so Sätze, über die wir gestern hier in der Redaktion gesprochen haben. Und ihr kennt auch so ein paar Klassiker, haben wir gemerkt. Auf unserer RBB 88.8 Facebook-Seite schreibt zum Beispiel Susanne, nach jedem Satz, wenn er keinen Widerspruch duldete, sagte mein Chef immer Punkt. Der Lieblingssatz von Achims Chef war SOS, Sicherheit, Ordnung, Sauberkeit. Schickt mir gerne auch eure Sprüche, die ihr früher von eurem Chef so gehört habt, die man einfach immer noch im Kopf hat. Einfach eine Sprachnachricht an die 030 30 32 88 8 100 oder ihr ruft hier direkt bei mir im Studio an. Das geht unter der gleichen Nummer.

uns Trent Darby hier auf RBB 88.8. Es ist 5.19 Uhr. 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Kurz nach 7 ist es soweit hier in Guten Morgen Berlin.

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1: 5.30 Uhr mit Andreas Marschner.
2: Guten Morgen. Hackerangriff Thema im Senat. Dabei sind Daten in großem Umfang abgeflossen. Eine Hackergruppe versucht, das Land zu erpressen und hat nach eigenen Angaben ein Ultimatum bis kommenden Freitag gestellt. Angela Ulrich.
3: Eine Hackergruppe verlangt 30 Bitcoin, umgerechnet rund 2 Millionen Euro, und droht, sonst die teils sensiblen Daten zu veröffentlichen. Auch Senatorinnen und Senatoren der bisher nicht betroffenen Verwaltungen haben Redebedarf. Sie erhoffen sich von der Sitzung mehr Informationen über die Art der Daten, die gestohlen wurden, und darüber, wie die Senatskanzlei und die Sicherheitsbehörden reagieren werden. Berlin lässt sich nicht erpressen, betont Finanz- und Kultursenator Stefan Evers, CDU. Damit drohen aber teils persönliche Daten wie Passwörter, Konto und Telefonnummern von mindestens 12.000 Menschen öffentlich zu werden.
2: Alkoholverbot auf Bahnhöfen. Ab heute darf auf dem Hauptbahnhof und dem Bahnhof Gesundbrunnen kein Alkohol mehr getrunken werden. Das Verbot betrifft den Konsum auf den Bahnsteigen und in den Bahnhofshallen. Peter Klinke.
4: Ende Juli hatte die Deutsche Bahn ein solches Verbot an allen Bahnhöfen in Deutschland angekündigt. Heute setzt der bundeseigene Konzern das Verbot an weiteren Bahnhöfen um. Die Deutsche Bahn erhofft sich dadurch unter anderem mehr Sicherheit für Fahrgäste und Beschäftigte. Auch die Sauberkeit in den Bahnhöfen soll sich verbessern. DB-Sicherheitskräfte und Bundespolizei sollen die Regelung überwachen. Bei Verstößen drohen Platzverweise und Hausverbot. Der Ausschank in der Bahnhofsgastronomie sowie das Mitführen von verschlossenen alkoholischen Getränken in Taschen sind von dem Verbot ausgenommen.
2: Gedenken an deutschen Überfall auf Polen vor 87 Jahren. Deshalb kommt es heute bis 20 Uhr zu umfangreichen Sperrungen rund um das Regierungsviertel, sagte uns Polizeisprecherin Jennifer Behle.
5: Zum einen der Gedenkort für Polen 1939 bis 1945 am Platz der Republik, die Heinrich-von-Gagan-Straße im Bereich des Regierungsviertels, nördlich das Forum vor dem Bundeskanzleramt bis zur Otto-von-Bismarck-Allee, östlich die Paul-Löbe-Allee einschließlich des nördlichen und südlichen Gehwegs, südlich die Scheidemannstraße und die John-Foster-Dulles-Allee. Wir empfehlen dringend, die betroffenen Straßenzüge währenddessen weiträumig zu umfahren.
2: Tauschen, verschenken und umweltfreundlich entsorgen. In Zusammenarbeit mit der BSR veranstaltet das Bezirksamt Lichtenberg heute einen Kieztag zur Entsorgung von Sperrmüll und anderen Wertstoffen. Private Haushalte können in der Schalkauer Straße kostenfrei Sperrmüll, Elektro-Altgeräte und Alttextilien abgeben. Ein integrierter Tausch- und Verschenkmarkt bietet die Möglichkeit, gebrauchte und auch intakte Geräte weiterzugeben oder auch selbst welche mitzunehmen. Reifen, Lacke und Farben, Bauschutt und Batterien werden nicht angenommen.
1: Wir haben 15 Grad im Moment. Wir kriegen heute 24 maximal. Dazu ein Mix aus etwas Sonne, vielen Wolken. Es kann ein bisschen

0: bisschen Regen geben und windig ist es heute nochmal.
1: Jetzt Berlins genauester Verkehrsservice, der Tiergartentunnel, der ist immer noch voll gesperrt. Dann gucken wir nach Biesdorf, Alt-Biesdorf. In Höhe Märkischer Allee ist nach einem Wasserrohrbruch in beiden Richtungen nur eine Spur frei. Außerdem ist die Überfahrt zur Märkischen Allee gesperrt. Und ansonsten sieht's gut aus. Alle Meldungen zu Straßen und Schienen gibt's auf rbb888.de und in unserer ARD Sounds App. Und ich wünsche eine gute Fahrt.
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1: 1. September, neuer Monat. Ich wünsche einen guten Start rein, auch in den Dienstag, 5.34 Uhr. Prost zum Kaffee mit Ariana Grande gleich. Hate that I made you love me. Und jetzt Lost Frequencies, Reality.

0: Guten Morgen Berlin, hier ist RBB 888, es ist 5.40 Uhr.
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0: Das ist Marion aus Tempelhof heute, die mit uns in diesen ja fast schon herbstlichen Dienstag startet. 1. September, das mit dem Sommer ist jetzt durch, Marion. Wie ist denn dir? Hättest du gerne noch länger die Wärme gehabt und tropische Nächte? Oder ist jetzt auch gut, dass es ein bisschen abkühlt?
2: Ich freue mich wirklich, dass der September jetzt losgeht. Ich bin nicht mehr so, mag nicht mehr so gerne diese sehr warme Zeit.
0: Ah, du bist eine Herbstfrau.
2: Ja, eigentlich eher ein Winterkind. Ich habe im Januar Geburtstag und ich liebe Schnee über alles und gehe gerne Schlitten fahren.
0: Ah, und ist schon was geplant für den Winter? Fährst du weg über Weihnachten oder über Silvester oder so?
2: Über Silvester, da fahre ich an die Ostsee. Weil das leider hier in der Stadt mit dem Silvester, ich habe einen kleinen Hund und seit 2 Jahren findet sie das nicht mehr witzig. Ja. Und ich finde jetzt das Silvester hier in der Stadt auch nicht mehr witzig. Und deshalb muss ich hier weg.
0: Ja, das verstehe ich. Okay. Man muss aber jetzt schon gucken, ne? Weil wir überlegen nämlich auch, ob wir wegfahren über Silvester. Und ich finde es gar nicht mehr so einfach, was Schönes zu finden, weil eben schon ganz schön viel ausgebucht ist.
2: Das stimmt, aber ich habe schon rechtzeitig gebucht. Ich habe das schon im März oder April habe ich das gebucht. Da gab es so ein Arrangement in Boltenhagen, sage ich mal, in so einem ganz netten Hotel.
0: Ja.
2: Das habe ich dann geschnappt und freue mich auch drauf.
0: Ach, sehr gut, ja, da warst du clever. Mensch, ich danke dir fürs Hören, dass du mit uns in den Tag startest und ich wünsche dir ja ein entspanntes Arbeiten heute.
2: Ja, danke schön. Ich habe heute frei. Ich darf dich heute noch mal genießen. Erst
0: Ach,
2: morgen
0: toll.
2: Wieder.
0: Ach, perfekt. Na dann, kannst du ja den ganzen Tag hören.
2: Ja, auf jeden Fall. Freue mich drauf.

0: am Dienstagmorgen, 5.50 Uhr ist es. Hier ist RBB 88.8.
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2: Gestern früh, 6:30, die ersten Notrufe. In Erkner, Endstation der S3, stirbt eine Frau auf offener Straße. 24 Jahre alt. Kurz darauf wird ein Mann gefasst. Er ist 29 Jahre alt, die beiden sollen sich gekannt haben. 5 Kilometer weiter, in Gosen-Neu-Zittau, sind vor wenigen Tagen an einer Schule 2 Menschen getötet worden. Eine Schülerin, 18 Jahre alt, nach Angaben der Staatsanwaltschaft die Ex-Freundin des Tatverdächtigen, und ein Erzieher, der ihr helfen wollte. Ich habe dafür keine Worte. Aber ich merke, Sprachlosigkeit ist bequem, denn wer schweigt, muss nichts benennen. Also benenne ich es. Was in Erkner geschehen ist, wird noch untersucht. Aber ich sehe ein Muster und ich will es nicht mehr länger übersehen. Zuletzt hat das Bundeskriminalamt 308 getötete Frauen und Mädchen gezählt. In einem Jahr. Fast jeden Tag eine. Und jeden dritten Tag war der Täter ihr Partner oder ihr Ex. Gewalt gegen Frauen ist ein Männerproblem und ein Problem unserer ganzen Gesellschaft, das wir nicht länger kleinreden dürfen. Und so denke ich heute besonders an die Frauen, die selbst Gewalt in einer Beziehung erlebt haben. Solche Nachrichten reißen Wunden auf. Die alte Angst, die Ohnmacht, das Gefühl, dass einem nicht geglaubt wird. Ihnen gehört heute unser Zuhören. An der Schule in Gosen war auch die kirchliche Notfallseelsorge vor Ort. Sie hat nichts erklärt. Sie war da. Sie hat mit ausgehalten, was nicht auszuhalten ist. Das halte ich für eine Kernaufgabe von Kirche. Ich habe keine Antwort auf das Warum. Und ich glaube auch nicht, dass es eine gibt. Was ich glaube ist, Gott steht auf der Seite der Opfer. Und er hält mit uns aus. Alles andere liegt bei uns. Hinschauen. Denen glauben, die von Gewalt erzählen, Frauenhäuser finanzieren, widersprechen, wenn ein Mann über seine Frau redet, als sei sie sein Besitz. Und wer selbst Gewalt erlebt, sie sind nicht allein. Das Hilfetelefon ist Tag und Nacht erreichbar unter der 116 016. Und so bete ich an diesem Morgen: Gott, ich lege die Toten in deine Hände, die Verletzten an Leib und Seele, die Angehörigen. Sei da, wo wir nichts mehr sagen können, und mach uns zu Menschen, die nicht wegsehen. Amen.
0: Das waren die Worte auf den Weg von Johannes Rogge von der Katholischen Kirche hier auf RBB 88.8. 5:53 Uhr ist es.

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1: 6 Uhr, ich bin Max Keter, guten Morgen. Wegen der massiven Finanzlücken in der Pflege mahnt die Pflegebevollmächtigte der Bundesregierung Stafler zur Besonnenheit. Man werde die Pflegekassen nicht pleite gehen lassen, sagte Stafler dem Bayerischen Rundfunk. Im Herbst werde die Regierung ihre Reformpläne vorlegen, bevor die dann zum 1. Januar in Kraft treten. Sollte der Pflegeversicherung bis dahin das Geld ausgehen, würden Darlehen des Bundes greifen als Überbrückung. Vorher hatte der Spitzenverband der gesetzlichen Krankenkassen vor einer akuten Finanznot gewarnt. Immer mehr Eltern bei uns in Deutschland haben finanzielle Sorgen. Zu diesem Ergebnis kommt eine Umfrage des Hilfswerks Save the Children. Mehr als ein Viertel der Familien sorgt sich demnach, Heizkosten, Kleidung oder Nahrung nicht mehr zahlen zu können. Das sind 2% mehr als im vergangenen Jahr. Betroffen sind laut Umfrage insbesondere Eltern mit geringem Einkommen und Alleinerziehende. Mehr als 80% sind der Meinung, dass die Bundesregierung nicht genug gegen Kinderarmut tue. Die Mehrheit der Deutschen befürwortet eine Sondersteuer auf zuckerhaltige Getränke. In einer Umfrage des Instituts Forsa sprachen sich 55% für eine solche Abgabe aus. Besonders groß ist die Zustimmung unter den Anhängern der Grünen, und auch eine Mehrheit der Unions- und SPD-Anhänger unterstützt die Steuer. Ablehnung gibt's vor allem in Ostdeutschland und unter AfD-Wählern. Die Bundesregierung hat sich auf eine Zuckersteuer ab 2027 geeinigt. Details werden gerade noch ausgearbeitet. Die Höhe der Abgabe soll sich nach dem Zuckergehalt der Getränke richten.
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1: Im Senat geht's heute um den Hackerangriff auf das Berliner Landesnetz. Dabei sind Daten in großem Umfang abgeflossen. Eine Hackergruppe versucht, das Land zu erpressen und hat nach eigenen Angaben ein Ultimatum bis kommenden Freitag gestellt. Sie verlangen 30 Bitcoin, das sind umgerechnet rund 2 Millionen Euro, und droht sonst die Daten teils zu veröffentlichen. Auch Senatorinnen und Senatoren der bisher nicht betroffenen Verwaltungen erhoffen sich von der Sitzung heute mehr Informationen über die Art der Daten, die da gestohlen wurden. Im Hauptbahnhof und dem Bahnhof Gesundbrunn darf ab heute kein Alkohol mehr getrunken werden. Laut Deutscher Bahn betrifft das Verbot den Konsum auf den Bahnsteigen und in den Bahnhofshallen. Geplant ist ein solches Verbot für alle Bahnhöfe in Deutschland. Die Bahn erhofft sich dadurch mehr Sicherheit für Fahrgäste und Beschäftigte und dass die Bahnhöfe sauberer werden. 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
2: 16 Grad haben wir im Moment, einen sehr, sehr grauen Himmel. Irgendwo dahinter ist die Sonne, die drängelt sich heute auch ab und an durch. Es kann aber auch Regen geben. Wir kriegen 24 Grad maximal und windig ist es heute wieder.
3: Berlins Gelauster Verkehrsservice. Wir schauen auf die B1, B5 Alt-Biesdorf in Höhe Märkischer Allee. Da ist nach einem Wasserrohrbruch in beiden Richtungen nur eine Spur frei. Heute beginnt eine neue Baustelle in Marzahn, und zwar auf der Märkischen Allee stadtauswärts. Da ist bis Mitte Dezember zwischen Wittenberger Straße und Havemannstraße nur eine Spur frei befahrbar. Und Tiergarten, wegen einer Gedenkfeier kommt es bis zum Abend zu umfangreichen Sperrungen im Bereich des Regierungsviertels. Bis morgen Abend gibt es außerdem Bauarbeiten bei der U-Bahn. Die U2 fährt in der Zeit nicht zwischen Gleisdreieck und Nollendorfplatz. Dazu fährt die U12 zwischen Warschauer Straße und Ruhleben. Die U1 fährt nur zwischen Wittenbergplatz und Uhlandstraße. Und die U3 zwischen Nollendorfplatz und Krummelanke. Der Bahnhof Bülowstraße ist komplett geschlossen. Alle Meldungen zu Straßen und Schienen findet ihr auf rbb888.de oder in unserer ARD Sounds App. Wir wünschen euch eine gute Fahrt.
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1: Für viele junge Berlinerinnen und Berliner beginnt heute der Ernst des Lebens mit dem Ausbildungsstart.
2: Ja.
1: Und nichts ist ja schöner in der Ausbildung als ein lustiger Chef, eine lustige Chefin.
2: Ja.
1: Ja, die lustige Dinge sagt.
2: Mhm.
1: Wie zum Beispiel, kennst du Andi? Lydia, kennst du Andi?
2: Nee.
1: Andi Arbeit.
2: Oh. Nee, wirklich. Oh.
1: Du findest das blöd, ne?
2: So Sprüche, ich weiß auch nicht, ob mich das jetzt motivieren würde.
1: Oder kannst du mal eben ins Lager gehen und die Ausgleichsgewichte für die Wasserwaage holen? Gesellengags, Gesellenscherze.
2: Ja.
1: Die würden wir ganz gerne von euch heute bekommen, beziehungsweise mit euch auch gerne teilen. Ich darf darauf vorbereiten.
2: Ja, vielleicht habt ihr da auch noch euren ersten Chef, eure erste Chefin in Erinnerung mit so Sprüchen.
1: Gerne schicken per WhatsApp-Sprachnachricht an die 030 30 32 88 8 100.

0: Summer und Undressed um 11 Minuten nach 6 hier auf RBB 88.8.
1: Zusammen ist besser.
2: Immer.
1: Ehrensache.
2: Immer wenn es brennt in Berlin, und es brennt ja wirklich leider ziemlich oft, drücken die Einsatzkräfte der Feuerwehr aus, um die Menschen, Häuser und Wohnungen vor dem Schlimmsten zu bewahren.
0: Und zwar in jeder Situation oder auch bei jedem Wetter. Viele von ihnen sind ehrenamtlich tätig, was ja umso bemerkenswerter ist. Mhm. Wir stellen euch immer wieder Berlinerinnen und Berliner vor, die sich mit Herzblut engagieren. Diesmal ist es Stefan von der Freiwilligen Feuerwehr.
3: Wenn jemand vor den Trümmern seiner Existenz steht, weil vielleicht gerade ein Zimmer abgebrannt ist, weil der Keller halb voll mit Wasser steht, da zumindest das Signal erstmal zu senden, wir kümmern uns, das ist eine ganz, ganz wichtige Aufgabe von uns. Hallo, ich bin Stefan, bin 55 Jahre alt und wohne in Frohnau. Ich bin bei der Freiwilligen Feuerwehr Wedding und fahre Einsätze zur Brandbekämpfung, manchmal auch im Rettungsdienst, zur technischen Hilfeleistung, bei großen Unwetterlagen oder bei Großbränden, und habe zusätzlich noch eine Aufgabe, in der ich mich um die Belange der Freiwilligen Feuerwehr für ganz Berlin kümmere. Ich bin mit der Feuerwehr groß geworden, bin familiär vorbelastet, ich bin zur Jugendfeuerwehr gegangen und bin der Feuerwehr bis heute verbunden geblieben. Man lernt tolle Leute kennen, man lernt sich selber auch besser kennen, man kann tolle Ausbildungen machen und natürlich eben auch das eine oder andere Mal tatsächlich Leuten helfen, die in einer wirklich sehr bedrohlichen Situation stecken. Und das ist ein ganz tolles Gefühl. In schwierigen Situationen Ruhe auszustrahlen, finde ich, ist eine der wichtigsten Aufgaben, um den Leuten zu signalisieren, wir sind da, wir kümmern uns. Jemandem geholfen zu haben, ist an sich einfach ein gutes Gefühl. Trotzdem dann aber zu merken, die Dankbarkeit bei den Leuten zu sehen, wenn man denen hat helfen können, das ist eine Sache, die einen unheimlich anspornen kann.
2: Vielen Dank, lieber Stefan. Einer von rund 1700 ehrenamtlichen Feuerwehrleuten bei uns in Berlin.
0: Gut, dass es dich gibt. Und jetzt Coolio um 13 Minuten nach 6. Und The Gangsta's Paradise auf RBB 88.8. 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

0: Über 88,8 Mitarbeiter, das entspricht Ihren RBB-Sicherheitsbeauftragten Herrn Mangold. Vor unserem Sendegebäude stehen aktuell wieder Beschwerde Dieter und der aufgeregte Ulf. Das kann daran liegen, dass Sie mal wieder in der Sendung gegendert haben. Oder aber die beiden wollen mich abholen zur Kehlfahrt. Ich denke, es ist wohl das Weitere. Ich bin raus. Jutholz.
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0: Sugar Babes and Push the Button um 6.21 Uhr hier auf RBB 88.8. Und eines Morgens riechst du den Herbst. Es ist noch nicht kalt, es ist nicht windig, es hat sich eigentlich gar nichts geändert und doch alles. Es geht wie ein Knack durch die Luft. Es ist etwas geschehen. So lange hat sich der Kubus noch gehalten, er hat geschwankt. Na, und nun ist er auf die andere Seite gefallen. Kurt Tucholsky über den Herbst.
1: Ja.
0: Tatsächlich heute am meteorologischen Herbstanfang. Mhm. Wobei man ja auch sagen muss, technisch gesehen, das ist aber noch nicht passiert. Also ich rieche den Herbst jetzt noch nicht.
1: Oh, doch, ich hätte heute früh, dann hat es auch ein bisschen geregnet und so, dachte ich schon, ja doch.
0: Also die Richtung ist da.
1: Ja, ja.
0: Ist und, so. Und man kann immer noch so ein bisschen mit einem leichten Liebeskummer gegenüber dem Sommer 2026 sagen, why don't you stay?
1: Ja.
0: Nico Santos auf RBB 88.

0: 6 und 24 haben wir es, RBB 888. 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
2: In der Geburtstagsedition heute mal wieder. Es gibt zwei Künstler, die sich heute feiern lassen können. Zum einen Lucy Electric, die wünsche ich mir. Die wird heute 55. Happy Birthday. Ich will Mädchen hören.
3: Ich bin so froh, dass ich ein Mädchen bin.
0: Natürlich auch von mir an dieser Stelle herzlichen Glückwunsch. So viel Fairness muss sein. Aber es gibt auch jemand anders, der heute Geburtstag hat. Und es ist Barry Gibb. Der wird heute 80 Jahre alt von den Bee Gees. Und der hat diesen schönen Satz formuliert, dass das Entscheidende bei einem Song eigentlich der Titel ist, weil man den Rest gar nicht verstehen muss. Und es gibt kein besseres Beispiel für eben genau diesen Satz als Tragedy. Jeder kann nur Tragedy singen.
2: Ja, aber den Rest eben nicht.
0: So, also wir sagen Happy Birthday Barry Gibb und ich würde mich sehr freuen über Tragedy jetzt gleich.
2: Ja, aber ich über Mädchen, weil da kann man nämlich den ganzen Song mitsingen. Und ihr habt die Wahl jetzt auf rbb888.de. Ich bin gespannt, welches Geburtstagskind gewinnt. Wir hören es kurz nach 7:30.
0: Tragedy!

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1: Gleich 7:30, hier ist Max Keter.
2: Guten Morgen. Hackerangriff, Thema im Sinne.

0: Staat. Dabei sind Daten in großem Umfang abgeflossen. Aus unserer Redaktion für Landespolitik berichtet Angela Ulrich.
1: Eine Hackergruppe versucht, den Senat zu erpressen und hat nach eigenen Angaben ein Ultimatum bis kommenden Freitag gestellt. Sie verlangt 30 Bitcoin, umgerechnet rund 2 Millionen Euro, und droht, sonst die teils sensiblen Daten zu veröffentlichen. Auch Senatorinnen und Senatoren der bisher nicht betroffenen Verwaltungen haben Redebedarf. Sie erhoffen sich von der Sitzung mehr Informationen über die Art der Daten, die gestohlen wurden, und darüber, wie die Senatskanzlei und die Sicherheitsbehörden reagieren werden.
0: Fehlende Ausbildungsplätze. Hier in Berlin ist die Lücke zwischen Angebot und Nachfrage wieder größer geworden. Ende Juli waren rund 10.600 Jugendliche auf der Suche nach einem Ausbildungsplatz. Dem standen aber nur 5.600 offene Stellen gegenüber. Anja Dobrodrinsky berichtet.
2: Berlin steht damit bundesweit an der Spitze, was diese Ausbildungslücke angeht. In Brandenburg ist die Lage übrigens etwas entspannter. Hier halten sich die Zahl der Bewerber und die Zahl der offenen Lehrstellen etwa die Waage. Ein Grund könnte sein, dass es hier im Vergleich weniger junge Menschen gibt. Wer noch keinen Ausbildungsplatz hat, könnte es also auch mal im Umland versuchen. Verzweifeln muss jetzt im September noch niemand, denn viele Unternehmen stellen Azubis auch noch bis in den November ein.
0: Sanierung der Kaiser-Wilhelm-Gedächtniskirche. Die Arbeiten beginnen in diesem Monat. Dann wird die Turmruine geschlossen und auch die bröckelnden Betonwaben und blauen Glasfenster der Neubauten müssen dringend saniert werden. Ein Teil der Kosten übernimmt der Bund, sagte Kulturstaatsminister Wolfram Weimer dem RBB.
3: Die Kaiser-Wilhelm-Gedächtniskirche ist ein ganz wichtiger Mahnort für Deutschland, für Europa, für die Welt. Einer der wichtigsten Friedens- und Versöhnungsorte, den es überhaupt gibt. Es ist ein Herzstück unserer Erinnerungskultur und der Bund möchte, dass dieser Ort leuchtet und funktioniert.
0: Fahrradklimatest. Der Allgemeine Deutsche Fahrradclub ADFC startet ab heute eine Umfrage zum Fahrradfahren. Bis 30. November kann im sogenannten Fahrradklimatest bewertet werden, wie fahrradfreundlich eine Stadt ist. Dazu sagte uns Antje Schregel vom ADFC.
4: In dieser Zeit können alle, die Interesse haben, daran teilnehmen und einen Fragebogen ausfüllen zu den Bedingungen des Fahrradfahrens in ihrem Ort. Was kann besser gemacht werden? Was ist im letzten Jahr verändert worden? Macht Fahrradfahren Spaß oder nicht? Und warum fährt man Fahrrad? Warum vielleicht auch nicht? Also wir richten uns da auch an Menschen, die gar nicht Fahrrad fahren.
0: Und zu E-Bikes gab es jetzt schon eine Umfrage. Demnach benutzen Radler hier in Berlin nur selten ein eigenes E-Bike. Nur etwa 15% der Berlinerinnen und Berliner sind mit einem eigenen E-Bike unterwegs. Damit liegt unsere Stadt im Vergleich aller Bundesländer auf dem letzten Platz. An der Spitze liegt Niedersachsen, gefolgt von Nordrhein-Westfalen und Bayern.
5: Mit 16 Grad starten wir rein in den meteorologischen Herbstanfang. Es ist wechselhaft heute, viele graue Wolken, ein bisschen Regen, aber auch ab und an Sonne. Windig ist es obendrein und wir kriegen 24 Grad.
6: Berlins genauester Verkehrsservice. Derzeit ist es noch einigermaßen ruhig auf den Straßen. Aber heute beginnt eine neue Baustelle in Marzahn auf der Märkischen Allee stadtauswärts. Da ist bis Mitte Dezember zwischen Wittenberger Straße und Havemannstraße nur eine Spur frei befahrbar. Und Tiergarten. Wegen einer Gedenkfeier kommt es bis zum Abend zu umfangreichen Sperrungen im Bereich des Regierungsviertels. Bis morgen Abend gibt es außerdem Bauarbeiten bei der U-Bahn. Die U2 fährt in der Zeit nicht zwischen Gleisdreieck und Nollendorfplatz. Dafür fährt die U12 zwischen Warschauer Straße und Ruhleben. Und die U1 fährt nur zwischen Wittenbergplatz und Uhlandstraße. Und die U3 zwischen Nollendorfplatz und Krumme Lanke. Der Bahnhof Bülowstraße ist komplett geschlossen. Und noch eine Meldung von der S-Bahn. Wegen einer Signalstörung fährt die S42 nur alle 10 Minuten. Außerdem müsst ihr auch bei der S41 mit Verspätungen rechnen. 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
6: Wir haben es heute zu tun bei unserem Hitduell mit zwei ziemlich großen Geburtstagskindern. Zum einen Barry Gibb von den Bee Gees. Der wird 80 Jahre alt. Und Lucy Van Horn von Lucy Electric, die wird 55.
8: Ich bin froh, dass ich Mädchen bin. Dass ich Mädchen bin.
5: Und ich hätte den so gerne gehört, den Song. Ey, das war heute ein knappes Höschen. Also eine Stimme hat jetzt den Unterschied gemacht und du hast gewonnen.
6: Mit den Bee Gees.
5: Ja, es ist eine Tragedy.
6: Und, wie man es nimmt. Und Barry Gibb. Ich danke sehr und freue mich, ich nehme diese Wahl an.

0: Klock ist es 6.41 Uhr, hier wird RBB 888. Und ab heute darf am Berliner Hauptbahnhof und am Bahnhof Gesundbrunnen kein Alkohol mehr getrunken werden. Damit will die Bahn für mehr Ordnung und Sicherheit sorgen.
1: Wie gut das funktioniert oder auch nicht, das kann man jetzt schon sehen, weil bereits seit Mai gilt so ein Alkoholkonsumverbot am Ostbahnhof und am Bahnhof Zoo. Und genau dort ist jetzt unsere Guten Morgen Berlin-Reporterin Juliane Kowolek. Und da trinkt jetzt also niemand mehr Alkohol, Jule?
2: Naja, also im Bahnhof selbst habe ich heute Morgen noch niemanden Alkohol trinken sehen. So weit kann ich auf jeden Fall gehen, aber sobald ich natürlich einen Fuß auch nur vor die Tür setze, sehe ich Alkohol an ganz, ganz vielen Stellen. Also gleich hier am Kiosk zum Beispiel vor dem Bahnhof, da wurden gerade einige Obdachlose vom Regenguss überrascht und geweckt. Die stehen jetzt hier mit ihren Schlafsäcken, die haben sich so umgehängt und trinken eben aus kleinen Schnapsflaschen. Und gestern Mittag war ich nochmal hier und da habe ich bestimmt vor dem Bahnhof und um den Bahnhof herum 30, 40 Menschen Alkohol trinken sehen. Einer war aus seinem Rollstuhl gefallen neben seine Wodkaflasche. Ein anderer hatte keine Hose an, also gar keine Hose, hat das auch nicht gemerkt, weil er eben so betrunken war. Und dann habe ich mich mit Margomet aus Pankow unterhalten. Der ist Bahnhofsläufer, der hatte so eine graue Weste an und er wird hier eingesetzt, um Streit zu schlichten und um Menschen in Not zu helfen. Und ich habe ihn gefragt, was hat denn dieses Alkoholverbot hier, das gibt es ja seit Mai am Bahnhof Zoo, denn wirklich gebracht?
3: Also es ist ein bisschen besser geworden auf jeden Fall, weil die Obdachlosen halt nicht mehr drinnen trinken. Und weil wenn sie drinnen trinken, dann rasten die halt immer drinnen aus und sind laut. Und es ist ein bisschen besser geworden auf jeden Fall.
2: Aber jetzt trinken die ja hier draußen alle, habe ich den Eindruck. Das verlagert sich ja einfach nur.
3: Ja, es verlagert sich schon. Ist wenigstens für die Passanten nicht so stressig und nicht so gefährlich halt.
2: Und haben Sie den Eindruck, dass die Polizei oder die Sicherheitsmitarbeiter das kontrollieren richtig?
3: Ja, das habe ich das schon mitbekommen. Also die sprechen die immer drauf an. Und dann müssen sie halt raus. Oder aufhören zu trinken, dann dürfen sie ja drinnen bleiben.
2: Betrunken sein darf man ja.
3: Betrunken darf man ja.
2: Also ich sag mal so, für die Fahrgäste im Bahnhof macht das, glaube ich, schon einen Riesenunterschied. Da wird nicht mehr getrunken, aber vor dem Bahnhof ist die Welt eben noch die alte.
0: Also fühlt sich so ein bisschen an wie ein halber Sieg, wenn man das überhaupt so klassifizieren kann. Mhm. Wir wollen uns noch mal angucken, wie es in dem anderen großen Berliner Bahnhof aussieht, bei dem es auch seit Mai ein Alkoholverbot gibt, und zwar am Ostbahnhof. Da fährt Juliane jetzt mal hin und schauen wir uns dann gleich um kurz nach neun an, ob es dort eben auch eine Verbesserung gibt in irgendeiner Art und Weise. Hier auf RBB 888. Ihr hört Guten Morgen Berlin.

0: 10 Minuten vor 7, RBB 888. Ihr hört Guten Morgen Berlin, was seufzt du denn?
1: Hey, ich wollte gerade sagen, Mann, Tim, Tempo ist nicht nur ein Taschentuch.
0: Ja, so nämlich.
1: Oh, es gibt so Chefsprüche, an die wird man sich sein Leben lang erinnern. Heute ist der 1. September, da starten viele junge Berlinerinnen und Berliner in die Ausbildungszeit und lernen vielleicht auch so den ein oder anderen schrägen Chef oder die Chefin kennen.
0: Das haben wir früher aber anders gemacht, nämlich besser.
1: Sowas. Ja. Boah, furchtbar.
0: Stefan aus Tempelhof hat uns dazu angerufen.
2: Als ich immer noch im Büro gearbeitet habe, da hing so ein Spruch an der Wand, den fand ich auch mal herrlich. Das Einzige, was hier klappt, ist die Tür.
1: Oh, das ist ja hoch demotivierend.
2: Ja, aber hallo, ja.
1: Was war das? In welchem Job?
2: Bezirksamt habe ich gearbeitet.
1: Charmant,
2: ja, das fand ich auch ganz toll. Ja, wirklich motivierend.
0: Ey, wirklich, gerade Wege können gerannt werden. Und vieles anderes mehr.
1: Du wärst auch so einer.
0: Ich wär's super darin. Ich wär's so ein guter Chef. Also nur was die dummen Sprüche angeht. Aber vielleicht habt ihr noch mehr oder andere zu hören bekommen, dann schickt uns gerne eine Sprachnachricht oder klingelt durch.
1: 030 30 32 88 8100.
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1: Um 7 Uhr mit Max Keter, guten Morgen. Wegen der massiven Finanzlücken in der Pflege mahnt die Pflegebevollmächtigte der Bundesregierung Staffler zu Besonnenheit. Man werde die Pflegekassen nicht pleite gehen lassen gehen, sagte Staffler dem Bayerischen Rundfunk. Im Herbst werde die Regierung ihre Reformpläne vorlegen, die dann zum 1. Januar in Kraft treten. Sollte der Pflegeversicherung bis dahin das Geld ausgehen, würden Darlehen des Bundes greifen als Überbrückung. Vorher hatte der Spitzenverband der gesetzlichen Krankenkassen vor einer akuten Finanznot gewarnt. Immer mehr Eltern bei uns in Deutschland haben finanzielle Sorgen. Zu diesem Ergebnis kommt eine Umfrage des Hilfswerks Save the Children. Mehr als ein Viertel der Familien sorgt sich demnach, Heizkosten, Kleidung oder Nahrung nicht mehr bezahlen zu können. Das sind 2% mehr als im vergangenen Jahr. Betroffen sind laut Umfrage insbesondere Eltern mit geringem Einkommen oder Alleinerziehende. Mehr als 80% sind der Meinung, dass die Bundesregierung nicht genug gegen Kinderarmut tue. Außenminister Wadefuhl will die Migration in Richtung Europa eindämmen. Dazu will er enger mit nordafrikanischen Ländern zusammenarbeiten. Es gehe darum, die Ursachen der Flucht stärker zu bekämpfen, sagte der CDU-Politiker nach einem Besuch in Tunesien. Im Fokus dabei stehen die Länder der Sahelzone. Zu ihr gehören unter anderem Senegal, Mali, Burkina Faso und der Sudan. Dort müsse man für mehr Wirtschaftswachstum sorgen. Außerdem sei es wichtig, entschiedener gegen Schleuserbanden vorzugehen, so Wadefuhl. Die US-Handelsaufsicht FTC und mehr als 20 Bundesstaaten haben den Online-Händler Amazon verklagt. Dem Internetriesen wird vorgeworfen, sich über Jahre hinweg zu hohe Werbeeinnahmen erschlichen zu haben. Dabei sollen Auktionen für Online-Werbung künstlich in die Höhe getrieben worden sein. So soll Amazon mehr als 20 Milliarden Dollar zu viel berechnet haben. Der Online-Händler weist die Vorwürfe zurück.
0: Und jetzt das Wichtigste aus Berlin.
1: Der Senat berät heute über den Cyberangriff auf Teile der Verwaltung. Dabei sind massenhaft Daten erbeutet worden und jetzt wird der Senat erpresst. Eine Hackergruppe hat nach eigenen Angaben ein Ultimatum bis kommenden Freitag gestellt und verlangt 30 Bitcoin, das sind umgerechnet rund 2 Millionen Euro. Sonst droht die Hackergruppe, die teils sensiblen Daten zu veröffentlichen. Auf dem Hauptbahnhof und dem Bahnhof Gesundbrunn darf ab heute kein Alkohol mehr getrunken werden. Laut Deutscher Bahn betrifft das Verbot den Konsum auf den Bahnsteigen und in den Bahnhofshallen. Geplant ist ein solches Verbot für alle Bahnhöfe in Deutschland. Die Deutsche Bahn erhofft sich dadurch mehr Sicherheit für die Fahrgäste und Beschäftigte und auch, dass die Bahnhöfe sauberer werden. 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
2: So, heute ist meteorologischer Herbstanfang. Der Sommer war laut deutschem Wetterdienst der wärmste seit Beginn der Wetteraufzeichnungen. Heute ist ja schon deutlich frischer. Wir starten mit 16 Grad rein, kriegen 24 maximal. Dazu viele Wolken, ein bisschen Sonne, regnen kann es auch und windig ist es.
3: Berlins genauer Verkehrsservice. Wir schauen auf die B1, B5 Alt-Biesdorf. In Höhe Märkischer Allee ist nach einem Wasserrohrbruch in beiden Richtungen nur eine Spur frei. Heute beginnt außerdem eine neue Baustelle in Marzahn auf der Märkischen Allee. Stadtauswärts ist bis Mitte Dezember zwischen Wittenberger Straße und Havemannstraße nur eine Spur befahrbar. Und Tiergarten wegen einer Gedenkfeier kommt es bis zum Abend zu umfangreichen Sperrungen im Bereich des Regierungsviertels. Marzahn-Rindstraße in Höhe Meraner Straße. Hier sind die Ampeln außer Betrieb. Und noch eine Meldung von der S-Bahn. Wegen einer Signalstörung fährt die S42 nur alle 10 Minuten. Außerdem müsst ihr auch bei der S41 mit Verspätungen rechnen. Und wegen einer Streckenstörung fällt der S3 Express zurzeit aus. Alle Meldungen zu Straßen und Schienen findet ihr auf rbb888.de und in unserer ARD Sounds App. Wir wünschen euch eine gute Fahrt.
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3: Ihr hattet 24 Stunden Zeit, euch anzumelden für ein ganz besonderes Event.
2: So.
3: Take That bei der Goldenen Henne in Leipzig an diesem Wochenende mit Zugfahrt.
2: Hotelübernachtung.
3: Also Lirum, Larum, Dildum, alles
2: ja,
3: drin.
2: Ja, und den Lieblingsmenschen könnt ihr auch noch mitnehmen.
3: Und nach zwei Songs ziehen wir diejenige oder denjenigen, der das eben erleben wird. Also so. Handys auf laut und Hochspannung an, gleich geht's los.

0: 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Ihr hört Guten Morgen Berlin und am Freitag wird die Goldene Henne 2026 verliehen und mit von der Partie sind Take That.
1: Die stellen da auf der Bühne ihre ganz neue Single vor und ihr konntet euch bewerben, um dabei zu sein in Leipzig mit Zugfahrt hin und Hotel mit eurem Lieblingsmenschen. Wir haben für alles gesorgt und da sind wirklich viele Bewerbungen reingekommen. Es wurde ausgelost und jetzt haben wir hier eine Nummer vorliegen. Da muss jetzt, ich sag mal, die Dame, also es ist eine Frau, so viel können wir schon verraten, noch ans Telefon gehen, damit das klappt.
0: Das ist wirklich entscheidend. Wer jetzt nicht ans Telefon geht, der fährt auch nicht nach Leipzig und hat auch nicht die Chance, Take That zu erleben. Aber hier bimmelt's schon mal.
2: Guten Morgen.
1: Hallo, guten Morgen. Hier sind Lydia und Tim von RBB 888.
2: Oh mein Gott.
0: Ist das Sarah aus Mariendorf?
2: Ja, das ist richtig. Die bin ich.
0: Sarah, das ist erstmal sehr, sehr schön und sehr, sehr gut. Du fährst nach Leipzig mit dem Zug, schaust dir die Goldene Henne an, 2026, und siehst Take That.
2: Oh mein Gott, wie spannend, wie schön. Danke.
1: Wo überraschen wir dich denn gerade?
2: Ich bin gerade auf dem Weg zur Arbeit. Ich wollte gerade noch was einkaufen und dachte, aber ich gehe noch nicht rein, bevor. Also, falls ich die Glückliche bin, ich wollte nichts riskieren.
0: Ah, okay.
2: Und ich kann es gar nicht glauben, das ist wirklich. Also, stimmt es wirklich, ja?
0: Ja,
1: das
0: ja.
1: Das stimmt wirklich. Und auch wenn du jetzt an der Kasse gestanden hättest, hättest du dich so herrlich freuen können. Ist das schön. Wir freuen uns mit dir und wünschen viel Spaß am Freitag.
2: Oh Mann. Oh, vielen, vielen, vielen, vielen, vielen Dank. Ich freue mich so riesig. Ich habe wirklich Freudentränen in den Augen. Dankeschön.
0: Das ist sehr, sehr schön. Sag uns auf jeden Fall, wie es gewesen ist. Denn was ich schon mal verraten kann, ist, diese neue Single von Take That haben die nicht alleine aufgenommen, sondern haben sich da durchaus, ich sag mal, irische Hilfe geholt. Ja? Mhm. Wie die klingt und wie das aussieht, das kann uns dann Sarah erzählen. Wenn sie sich die Goldene Henne angeschaut hat, dann wollen wir natürlich alles wissen, wie es war.
1: Absolut.

0: Talking Heads on the Road to Nowhere um 7:22 hier auf RBB 88.8 und unsere Stadt ist im Wahlkampf, die ganze Stadt hängt voller Plakate. Sicher habt ihr euch auch schon Gedanken gemacht, wem ihr am 20. September eure Stimme geben wollt, und wir haben unsere RBB 88.8 Reporterinnen und Reporter in alle Bezirke und Ortsteile geschickt, von Marzahn nach Britz, von Hellersdorf nach Tegel, und gefragt:
1: Wenn du regierender Bürgermeister von Berlin wärst, was würdest du als erstes anpacken?
2: Und wir hören jetzt Momin aus Lichtenberg. Er hat unserem Reporter Tom Niesporek verraten, was er tun würde, wenn er Bürgermeister wäre.
3: Mein Name ist Momin. Ich wohne in der Nähe von Landsberger Allee, Lichtenberg, Bezirk. Ich finde in Berlin ganz viele Verkehrsmittel unordnungsmäßig und auch diese Baustelle überall. Das muss weg sein. Und die Baustellenarbeit muss auch ganz schneller fertig sein, damit die Leute auch wichtig mit Verkehrsmitteln, mit Autos schneller am Ziel kommen kann.
4: Merkst du das selber auf deinem Arbeitsweg, dass du irgendwie manchmal viel länger brauchst, als du eigentlich müsstest?
3: Es ist nicht manchmal, sondern fast jeden Tag, jeden Monat 21 Tage mehr als eine Stunde muss ich unterwegs sein. Wenn ich Bürgermeister werde, dann werde ich so schnell wie möglich dieses Problem lösen, dass irgendein Gesetz einsetzen lassen, dass das so schnell wie möglich fertig sein.
0: Ja, was würdet ihr als erstes anpacken, wenn ihr regierender Bürgermeister oder Bürgermeisterin von Berlin wärt? Schreibt uns gerne WhatsApp oder schickt uns eine Sprachnachricht.
2: An die 030 30 32 88 8 100.
1: Noch unschlüssig? Alle Infos zu allen Parteien findet ihr auf rbb24.de.

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1: 7:30, hier ist Max Keter.
2: Guten Morgen. Hackerangriff, Thema im Senat. Dabei wurden in großem Umfang Daten gestohlen. Eine Hackergruppe versucht jetzt, das Land Berlin zu erpressen. Sie hat ein Ultimatum bis kommenden Freitag gestellt, berichtet Angela Ulrich.
3: Eine Hackergruppe verlangt 30 Bitcoin, umgerechnet rund 2 Millionen Euro, und droht, sonst die teils sensiblen Daten zu veröffentlichen. Auch Senatorinnen und Senatoren der bisher nicht betroffenen Verwaltungen haben Redebedarf. Sie erhoffen sich von der Sitzung mehr Informationen über die Art der Daten, die gestohlen wurden, und darüber, wie die Senatskanzlei und die Sicherheitsbehörden reagieren werden. Berlin lässt sich nicht erpressen, betont Finanz- und Kultursenator Stefan Evers, CDU. Damit drohen aber teils persönliche Daten wie Passwörter, Konto- und Telefonnummern von mindestens 12.000 Menschen öffentlich zu werden.
2: Alkoholverbot am Hauptbahnhof und am Bahnhof Gesundbrunnen. Dort ist es ab heute verboten, in der Öffentlichkeit Alkohol zu trinken. Laut Bahn gilt die Maßnahme ab heute außerdem auch in Braunschweig und Kiel. Nina Schön berichtet.
4: Das Trinkverbot gilt auf allen Bahnsteigen und in den Empfangshallen. Wer im Bahnhof ins Restaurant oder in eine Bar geht, darf dort weiterhin Alkohol trinken. Auch verschlossene alkoholische Getränke im Gepäck darf man dabei haben. Ziel ist es, für mehr Sicherheit zu sorgen. Nach Angaben der Gewerkschaft der Polizei gab es im vergangenen Jahr bundesweit rund 28.000 Gewaltdelikte auf Bahnhöfen und in Zügen. Am Hamburger Hauptbahnhof gilt zum Beispiel schon seit mehr als 2 Jahren ein Alkoholverbot. Da ist die Zahl der Straftaten spürbar zurückgegangen.
2: Judenfeindlicher Angriff in Steglitz. Dabei wurde gestern der Grünen-Politiker Daniel Eliasson beschimpft und körperlich angegriffen. Ein Mann habe versucht, ihm ins Gesicht zu schlagen, sagte Eliasson dem RBB. Aus unserer Redaktion für Landespolitik berichtet Jonas Wintermantel.
5: Aus einem Gespräch über Politik seien schnell antisemitische Beschimpfungen geworden. Der Mann habe über, Zitat, scheiß Juden geschimpft, die, Zitat, überall Kriege bringen, berichtet Eliasson. Als er den Mann bat, das zu unterlassen, mit dem Hinweis darauf, dass er selbst Jude sei, habe der Mann gesagt, Zitat, man muss den Juden den Kopf abhacken. Daraufhin habe der Mann versucht, Eliasson mit der Faust ins Gesicht zu schlagen. Eliasson rief den Polizeinotruf. Der Mann habe ihm dabei seinen Ausweis vor die Kamera gehalten und gesagt, er solle ihn anzeigen. Eliasson hat Anzeige erstattet.
2: 5 Leichtverletzte bei Unfall mit Rettungswagen in Treptow-Köpenick. Laut Feuerwehr war der Rettungswagen gestern Abend in der Baumschulenstraße mit einem Patienten an Bord auf dem Weg ins Krankenhaus. Bei einem Zusammenstoß mit einem anderen Auto wurden neben den Patienten auch 3 Einsatzkräfte im Rettungswagen und der andere Autofahrer verletzt. Wie es zu dem Unfall kam, wird noch untersucht. BSR-Kieztag in Lichtenberg. In der Schalkauer Straße kann heute kostenfrei Sperrmüll, Elektrogeräte und Alttextilien abgegeben werden. Außerdem gibt es einen Tausch- und Verschenkmarkt. Dort können gebrauchte Geräte wieder weitergegeben oder auch mitgenommen werden. Reifen, Lacke, Farben, Bauschutt und Batterien werden aber nicht abgenommen.
6: Aktuell haben wir 16 Grad, wir kriegen heute 24, meteorologischer Herbstanfang, und es ist wirklich auch direkt ganz schön wechselhaft, windig, und ab und an ist auch mal ein Regentropfen dabei, ein bisschen Sonne, viele Wolken.
7: Berlins genauester Verkehrsservice. Wir schauen auf die A117 stadtauswärts. Zwischen Dreieck Treptow und Waltersdorf, da liegen Gegenstände auf der Fahrbahn. Charlottenburg-Windscheidstraße bis Dreusenstraße. Zwischen Stuttgarter Platz und Sübelstraße ist bis Ende November die Fahrbahn gesperrt. Wir schauen Richtung S-Bahn. Wegen einer Signalstörung fährt die S42 nur alle 10 Minuten. Außerdem müssen Sie auch bei der S41 mit Verspätungen rechnen. Wegen einer Streckenstörung fallen die Taktverstärkerzüge der S3 zwischen Karlshorst und Ostbahnhof aus. Alle Meldungen zu Straßen und Schienen findet ihr auf rbb888.de und in unserer ARD Sounds App. Wir wünschen euch eine gute Fahrt.
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6: Hui, das ist schon aufregend, wenn man so eine Ausbildung startet. Heute am 1. September ist es für viele Berlinerinnen und Berliner soweit.
7: Ja, da gibt es schon immer so Gesellensprüche zur Begrüßung, so kleine Fallen, die einem gestellt werden.
6: Das ist wirklich hart teilweise.
7: Blöde Sprüche einfach, ja. Und wir haben euch mal nach den besten gefragt. Oder eine WhatsApp-Sprachnachricht bekommen von Ella.
8: Also in meiner Friseurausbildung in den 90ern, da war ein Spruch, kann ich nicht, heißt will ich nicht.
7: Ja.
8: Oder wo kein Schnee liegt, kannst du rennen.
6: Das ist wirklich auch, wo kein Schnee liegt, kannst du rennen, finde ich auch wirklich unmöglich.
7: Also, wie kann man sich als Chef, beziehungsweise als manchmal auch einfach nur vorgesetzter Geselle, noch beliebter machen beim Azubi? Wir hätten ganz gerne sämtliche Sprüche gehört. 030 30 32 88 8100.

0: ist für mich immer wieder beeindruckend, mit welch großer Sanftheit Taylor Swift uns Ohrwurm nach Ohrwurm in den Ohr, in die Ohren pflanzt.
1: Ist ja
0: so. I knew it, I knew you. Um 7.42 Uhr hier auf RBB 88.8.
1: Unsere guten Morgen Berlin Reporter. Die sind ja morgens immer in der Stadt unterwegs. So auch Juliane Kowolik. Heute meldet sie sich zum Thema Alkoholverbot an den Bahnhöfen in die Sendung. Gerade fährt sie vom Zoo zum Ostbahnhof.
0: Ja, und Juliane, dir sind auf dem Weg besondere Autos aufgefallen. Was sind denn das für Autos?
2: Ja, das sind weiße Limousinen und die haben oben auf dem Dach so einen Aufbau mit Kamerasäule. Also da steht die Kamera so vielleicht 50 Zentimeter oben auf dem Dach ab. Und auch hinten am Heck ist noch so ein kleiner schwarzer Aufbau. Das sieht so ein bisschen aus, als ob jemand so seinen Discman da abgelegt hätte und vergessen hat. Und ich bin einem Auto mal so hinterhergefahren, um rauszukriegen, was das für eins ist. Und dann ist der einmal rechts gefahren, zweimal rechts gefahren, dreimal rechts gefahren. Dann dachte ich so, hättest du auch links fahren können? Das macht ja keinen Sinn. Also ich glaube wirklich, die fahren ganz systematisch die Straßen ab. Und ich habe allein gestern davon schon zwei gesehen. Das scheint also auch eine Flotte zu sein. Und ich versuche heute wirklich mal, jemanden von den Fahrern da vors Mikro zu kriegen, um das rauszukriegen, was dahinter steckt.
1: Vielleicht ist es so ein Google-Ding. Weißt du, die machen doch manchmal so Straßenaufnahmen. Hm.
2: Dachte ich auch, aber ihr wisst ja auch noch, als sie so vor ein paar Jahren rumgefahren sind, so die Google Street View Autos, das stand wenigstens dran.
1: Ja, stimmt.
2: Also die waren ja, die waren auch ganz bunt gebrandet. Also die hier sind wirklich nur weiß. Hinten steht auf Englisch ganz allgemein Testfahrzeug Abstand halten. Und an der Fahrertür gibt's auch noch so einen schwarzen Sticker. Da stand auch nur drauf, dass da Aufnahmen gemacht werden. Aber für wen und was mit den Aufnahmen passiert? Keine Ahnung. Beide Autos waren mit BB-Kennzeichen, also Böbling in Baden-Württemberg. Und ich weiß genau, egal welche Aufnahmen die machen, ich werde ganz, ganz häufig da drauf sein, glaube ich. Auffälligen türkisen Reporterauto. Also mal gucken, was ich rauskriege in den nächsten Tagen.
1: Oh, so eine Stalkerin bist du.
0: Oh Gott. Das ist auch so was Statistisches für Verkehrsfluss. Das könnte es ja,
1: ja
0: auch sein.
1: Ja, kann schon sein.
0: Irgendetwas messen will. Ein Foto von diesem Auto haben wir in den Reporterinnen-Blog gestellt auf rbb888.de. Und vielleicht weiß ja einer von euch, was es mit diesen Autos auf sich hat.
1: Ja.
0: Kann sich dann da gerne bei uns melden. Wir wissen es noch nicht, sind aber daran, es herauszufinden. Johnny Hates Jazz, das sind die 80ern. Shattered Dreams auf RBB 88.8. Guten Morgen, Berlin.

0: Ronan Keating und Life is a Rollercoaster hier auf RBB 888 am 1. September. Ausbildung startet unser Start.
1: Berlin, was sagst du?
2: Das Einzige, was hier klappt, ist die Tür. Haben wir vorhin schon gehört von Stefan aus Tempelhof. Das war so ein Spruch, der bei ihm im Bezirksamt damals an der Wand hing. Sehr motiviert.
0: Wir wollen heute alle möglichen Sprüche. Es sind ja eigentlich, haben wir schon heute so ein bisschen herausdestilliert, eben nicht nur die Chefsprüche, die man da so abbekommt als Azubi, sondern vor allem die vom nächsten Vorgesetzten,
2: vom Gesellen.
0: Welche blöden Sprüche habt ihr da zum Teil hören müssen? Angela aus Britz hat uns eine WhatsApp-Sprachnachricht geschickt.
3: Hallo ihr beiden. Hier nochmal ein Spruch, den wir auf der Arbeit auch öfter gehört haben. Wir sind hier nicht bei Wünsch dir was, sondern bei So ist es.
0: Ja, den kenne ich auch noch.
2: Oh, was für eine Ansage. Auch Axel hat sich gemeldet.
4: Geh doch mal die Brennpaste für die Vorglühkerzen unseres LKWs holen. Liegen im Keller, drittes Regal rechts.
0: Ja, was? Die
2: Brennpaste für die Vorglühkerzen des LKW.
0: Richtig. Wer kennt sie nicht, die Vorglühkerzen? Die.
2: Ach so, ach, siehst du, ich wäre gelaufen. Ich wäre jetzt in den Keller und hätte im dritten Regal links.
0: Ja,
2: hätte ich
0: wo
2: geguckt.
0: Sind denn hier die Vorglühkerzen? Die Brennpaste
2: für die Brennpaste.
0: Für die Vorglühkerzen. Welche Geschichten musstet ihr euch als Azubis so alle anhören? Wow. Diese typischen Chefbrüche zum Ausbildungsbeginn? Schickt uns gerne WhatsApp-Sprachnachricht.
2: 030 30 32 88 8100.
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1: 8 Uhr, ich bin Max Keter, guten Morgen. Die Finanzlage der Pflegeversicherung sorgt weiter für Diskussionen. Die Pflegebevollmächtigte der Bundesregierung Staffler sagte im Bayerischen Rundfunk, man werde die Pflegekassen nicht pleite gehen lassen. Sie verwies auf mögliche Darlehen des Bundes, sollte das Geld nicht bis Ende des

0: Jahres reichen. Zum 1. Januar soll dann eine geplante Pflegereform in Kraft treten. Ziel sei es, das System so schlagkräftig aufzustellen, dass es langfristig tragbar ist. Der Spitzenverband der gesetzlichen Krankenkassen warnt vor einer akuten Finanznot in der Pflege. Bundeskanzler Merz warnt vor einem Sieg der AfD bei der Landtagswahl in Sachsen-Anhalt. Bei einem Besuch in Quedlinburg sagte Merz, das Bundesland dürfe kein Experimentierfeld für Wutbürger werden. Das gehe am Ende zulasten der Menschen in Sachsen-Anhalt. Konkret warnte Merz, internationale Investoren könnten den Standort im Fall einer absoluten Mehrheit für die AfD in Zukunft meiden. In Sachsen-Anhalt wird am Sonntag ein neuer Landtag gewählt. Umfragen sehen dabei die AfD klar als stärkste Kraft. Die Verteidigungsminister der EU-Staaten beraten heute über die weitere militärische Unterstützung der Ukraine. Bei dem Treffen in Irland soll es vor allem um die Luftabwehr gehen. Der ukrainischen Armee fehlt es an Abfangraketen des Typs Patriot. Das Land ist russischen Angriffen aus der Luft fast schutzlos ausgeliefert. Allerdings sind auch die westlichen Bestände an Patriot-Raketen gering. Der Microsoft-Konzern meldet weltweite Störungen bei seinem E-Mail-Programm Outlook. Betroffen sind sowohl Geschäftskunden als auch Privatnutzer. Laut Microsoft kommt es seit gestern Abend zu erheblichen Problemen beim Login sowie beim Empfang und Versand von E-Mails. Viele Anwender melden außerdem, dass Postfächer nicht mehr synchronisiert werden und die Anwendung einfriert. Die Ursache liegt nach Angaben von Microsoft in der Cloud-Infrastruktur. Die Mail-Server sind nicht mehr zu erreichen. Techniker arbeiten daran, die Probleme mit Updates zu beheben. Wie lange das dauert, ist noch unklar.
1: Und jetzt das Wichtigste aus Berlin.
0: Der Senat berät heute weiter über den Cyberangriff auf Teile der Verwaltung. Dabei sind massenhaft Daten erbeutet worden und jetzt wird der Senat erpresst. Eine Hackergruppe hat nach eigenen Angaben ein Ultimatum bis kommenden Freitag gestellt und verlangt 30 Bitcoin. Das entspricht rund 2 Millionen Euro. Ansonsten droht die Hackergruppe, die teils sensiblen Daten zu veröffentlichen. Auf dem Hauptbahnhof und dem Bahnhof Gesundbrunn darf ab heute kein Alkohol mehr getrunken werden. Laut Deutscher Bahn betrifft das Verbot den Konsum auf den Bahnsteigen und in den Bahnhofshallen. Geplant ist ein solches Verbot für alle Bahnhöfe in Deutschland. Die Deutsche Bahn erhofft sich dadurch mehr Sicherheit für Fahrgäste und Beschäftigte und auch, dass die Bahnhöfe sauberer werden. 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
2: Nachdem dieser Sommer der wärmste seit Beginn der Wetteraufzeichnungen gewesen ist, startet heute meteorologisch gesehen der Herbst. 1. September wechselhaft, viele Wolken, bisschen Regen, etwas Sonne, 24 Grad maximal. Im Moment melden die meisten Bezirke 17.
3: Berlins genauester Verkehrsservice. Wir schauen auf die A100 und hier brauchen wir eine halbe Stunde mehr Zeit zwischen, also Richtung Wedding zwischen Dreieck-Neukölln und der Detmolder Straße. Stau außerdem stadteinwärts auf der B1, B5 vor der Märkischen Allee sowie auf der Konrad-Wolf-Straße vor dem Weißenseer Weg. A115 Richtung Dreieck-Funkturm zwischen Potsdam-Babelsberg und Kleinmachnow dauert es an der Baustelle etwa 10 Minuten länger. Und bis morgen Abend gibt es Bauarbeiten bei der U-Bahn. Die U2 fährt in der Zeit nicht zwischen Gleisdreieck und Neuendorfplatz. Dafür fährt die U12 zwischen Warschauer Straße und Ruhleben. Die U1 fährt nur zwischen Wittenbergplatz und Uhlandstraße und die U3 zwischen Neuendorfplatz und Krummelanke. Der Bahnhof Bülowstraße ist komplett geschlossen. Alle Meldungen zu Straßen und Schienen findet ihr auf rbb888.de und in unserer ARD Sounds App. Wir wünschen euch eine gute Fahrt.
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3: Ich habe gestern für meine Tochter eine Hausaufgabe ausdrucken müssen. So, und das hat nicht funktioniert.
2: Okay.
3: Es war alles da, Papier, Toner. Ich habe dann den Drucker ausgemacht, wieder angemacht, Stecker gezogen, wieder eingesteckt, Computer angemacht, ausgemacht, neu verbunden, all diese Dinge, die man tut.
2: Ja.
3: Dann habe ich irgendwann gesagt, jetzt druck das! Und dann hat es funktioniert.
2: Wirklich? Das ist einfach deine autoritäre Art.
3: Ist das diese KI, dass der Drucker weiß, ich fliege gleich aus dem Fenster?
2: Ah, das kann sein.
3: Und dementsprechend
2: mache
3: ich das. Dieser eigene Wille, das ist das, was mich wirklich fertig gemacht hat.
2: Ja.

0: 12 Minuten nach 8, RBB 888. Guten Morgen, Berlin.
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2: Also die Feuerwehrleute in unserer Stadt, die sind ja wirklich bei jedem Wetter unterwegs, bei jeder Uhrzeit da, wo sie gebraucht werden. Und dabei sind viele von ihnen ehrenamtlich tätig, was wirklich umso bemerkenswerter ist.
0: Wir stellen euch immer wieder Berliner und Berlinerinnen vor, die sich mit Herzblut engagieren. Dieses Mal ist es Stefan von der Freiwilligen Feuerwehr.
3: Wenn jemand vor den Trümmern seiner Existenz steht, weil vielleicht gerade ein Zimmer abgebrannt ist, weil der Keller halb voll mit Wasser steht, da zumindest das Signal erstmal zu senden, wir kümmern uns, das ist eine ganz, ganz wichtige Aufgabe von uns. Hallo, ich bin Stefan, bin 55 Jahre alt und wohne in Frohnau. Ich bin bei der Freiwilligen Feuerwehr Wedding und fahre Einsätze zur Brandbekämpfung, manchmal auch im Rettungsdienst, zur technischen Hilfeleistung, bei großen Unwetterlagen oder bei Großbränden und habe zusätzlich noch eine Aufgabe, in der ich mich um die Belange der Freiwilligen Feuerwehr für ganz Berlin kümmere. Ich bin mit der Feuerwehr groß geworden, bin familiär vorbelastet, ich bin zur Jugendfeuerwehr gegangen und bin der Feuerwehr bis heute verbunden geblieben. Man lernt tolle Leute kennen, man lernt sich selber auch besser kennen. Man kann tolle Ausbildungen machen und natürlich eben auch das eine oder andere Mal tatsächlich Leuten helfen, die in einer wirklich sehr bedrohlichen Situation stecken. Und das ist ein ganz tolles Gefühl. In schwierigen Situationen Ruhe auszustrahlen, finde ich, ist eine der wichtigsten Aufgaben, um den Leuten zu signalisieren, wir sind da, wir kümmern uns. Jemandem geholfen zu haben, ist an sich einfach ein gutes Gefühl. Trotzdem dann aber zu merken, die Dankbarkeit bei den Leuten zu sehen, wenn man denen hat helfen können, das ist eine Sache, die einen unheimlich anspornen kann.
2: Vielen Dank, lieber Stefan. Einer von rund 1700 ehrenamtlichen Feuerwehrleuten bei uns in Berlin.
0: Danke, dass es dich gibt und wir hören Old City and the Fireflies auf RBB 888. Guten Morgen, Berlin.

0: Absolut 21 Experience in a Neverending Dream auf RBB 88.8. Ihr hört guten Morgen, Berlin.
1: Am Freitag ist Goldene Henne in Leipzig, Take That, treten da auf mit ihrer ganz neuen Single. Und wir durften heute früh schon jemanden sehr glücklich machen, weil wir nämlich Tickets für das Event verlost haben.
2: Guten Morgen.
1: Hallo, guten Morgen. Hier sind Lydia und Tim von RBB 88.8.
2: Oh mein Gott.
3: Ist das Sarah aus Mariendorf?
2: Ja, das ist richtig. Die bin ich.
3: Sarah, das ist erstmal sehr, sehr schön und sehr, sehr gut. Du fährst nach Leipzig mit dem Zug, schaust dir die Goldene Henne an, 2026, und siehst
2: Gott.
3: Take That.
2: Oh, mein Gott, die Spessen, wie schön, danke. Ich freue mich so riesig. Ich habe wirklich Freudentränen in den Augen. Dankeschön.
3: Für alle, die nicht gewonnen haben, man muss überhaupt nicht traurig sein.
1: Nein.
3: Es gibt die Goldene Henne mit Take That natürlich auch im Fernsehen. Das erste überträgt live, und zwar am Freitag ab 20.15 Uhr.

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1: 8:30, hier ist Max Keter.
2: Guten Morgen. Alkoholverbot an zwei weiteren Bahnhöfen. Ab heute gilt im Hauptbahnhof und im Bahnhof Gesundbrunnen ein Alkoholverbot. Das soll das Sicherheitsgefühl der Fahrgäste erhöhen. Unsere Guten Morgen Berlin-Reporterin Juliane Kowolik hat sich am Bahnhof Zoo umgehört, wo das Alkoholverbot schon seit 4 Monaten gilt.
3: Im Bahnhof selbst habe ich heute niemanden Alkohol trinken sehen. Allerdings um den Bahnhof herum schon. Da stehen Menschen mit Schnapsflaschen am Kiosk oder liegen unter den Brücken. Margomet aus Pankow versucht als Bahnhofsläufer hier Streit zu schlichten und Hilfe anzubieten.
4: Es ist ein bisschen besser geworden. Ist wenigstens für die Passanten nicht so stressig und nicht so gefährlich halt, weil die prügeln sich, wenn sie drinnen trinken.
3: Und haben Sie den Eindruck, dass die Polizei oder die Sicherheitsmitarbeiter das kontrollieren, richtig?
4: Ja, das habe ich das schon mitbekommen. Also die sprechen die immer drauf an.
2: Senat berät über Cyberangriff auf Teile der Verwaltung. Dabei sind massenhaft Daten erbeutet worden, berichtet Angela Ulrich aus unserer Redaktion für Landespolitik.
5: Eine Hackergruppe versucht, den Senat zu erpressen und hat nach eigenen Angaben ein Ultimatum bis kommenden Freitag gestellt. Sie verlangt 30 Bitcoin, umgerechnet rund 2 Millionen Euro, und droht, sonst die teils sensiblen Daten zu veröffentlichen. Auch Senatorinnen und Senatoren der bisher nicht betroffenen Verwaltungen haben Redebedarf. Sie erhoffen sich von der Sitzung mehr Informationen über die Art der Daten.

0: Geräten, die gestohlen wurden, und darüber, wie die Senatskanzlei und die Sicherheitsbehörden reagieren werden.
1: Fehlende Ausbildungsplätze. Hier in Berlin ist die Lücke zwischen Angebot und Nachfrage wieder größer geworden. Ende Juli waren rund 10.600 Jugendliche auf der Suche nach einem Ausbildungsplatz. Dem standen aber nur rund 5.600 offene Stellen gegenüber. Anja Dobrodinsky berichtet.
2: Berlin steht damit bundesweit an der Spitze, was diese Ausbildungslücke angeht. In Brandenburg ist die Lage übrigens etwas entspannter. Hier halten sich die Zahl der Bewerber und die Zahl der offenen Lehrstellen etwa die Waage. Ein Grund könnte sein, dass es hier im Vergleich weniger junge Menschen gibt. Wer noch keinen Ausbildungsplatz hat, könnte es also auch mal im Umland versuchen. Verzweifeln muss jetzt im September noch niemand, denn viele Unternehmen stellen Azubis auch noch bis in den November ein.
1: Fahrradklimatest. Der Allgemeine Deutsche Fahrradclub ADFC startet ab heute eine Umfrage zum Fahrradfahren. Bis 30. November kann im sogenannten Fahrradklimatest bewertet werden, wie fahrradfreundlich eine Stadt ist. Dazu sagte Antje Schregel vom ADFC, dem RBB.
3: In dieser Zeit können alle, die Interesse haben, daran teilnehmen und einen Fragebogen ausfüllen zu den Bedingungen des Fahrradfahrens in ihrem Ort. Was kann besser gemacht werden? Was ist im letzten Jahr verändert worden? Macht Fahrradfahren Spaß oder nicht? Und warum fährt man Fahrrad? Warum vielleicht auch nicht? Also wir richten uns da auch an Menschen, die gar nicht Fahrrad fahren.
1: Zum Fahren mit E-Bikes gab es schon eine Umfrage und die zeigt, Radler hier in Berlin nutzen nur selten ein eigenes E-Bike. Nur etwa 15% sind mit eigenem E-Bike unterwegs. Damit liegt unsere Stadt im bundesweiten Vergleich auf dem letzten Platz. An der Spitze liegt Niedersachsen, gefolgt von Nordrhein-Westfalen und Bayern.
4: 17 Grad aktuell, viele dicke Wolken am Himmel. Heute ist meteorologischer Herbstanfang und das ist ein wechselhafter Start in den Herbst. Es kann immer wieder ein bisschen Regen geben, die Sonne zeigt sich im Laufe des Tages, aber auch windig ist es und wir kriegen 24 Grad maximal.
5: Das ist Berlins genauester Verkehrsservice. Eine halbe Stunde länger dauert es auf der A100 Richtung Wedding zwischen Dreieck Neukölln und Detmolder Straße. Stau gibt es außerdem stadteinwärts auf der B1, B5 vor der Märkischen Allee sowie auf der Konrad-Wolf-Straße vor dem Weißenseer Weg und ebenfalls auf der Potsdamer Chaussee bis Weinmeister-Hornweg. A115 Richtung Dreieck Funkturm zwischen Potsdam-Babelsberg und Kleinmachnow dauert es an der Baustelle etwa 10 Minuten länger. Westend Heerstraße in Höhe Rangnita-Allee sind die Ampeln außer Betrieb. Und wir schauen noch ganz kurz zur S-Bahn. Wegen einer Signalstörung fährt die S42 nur alle 10 Minuten. Außerdem müsst ihr auch bei der S41 mit Verspätungen rechnen. Verspätungen und Ausfälle gibt es auch bei der S3, 5, 7 und 75. Und nach einer Streckenstörung fallen die Taktverstärkerzüge der S3 zwischen Karlshorst und Ostbahnhof aus. 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
4: Oh, wir alle kennen so diese Chefsprüche wie: Wo nicht glatt ist, darf hier Rand werden. Oder kennst du Andi? An die Arbeit.
5: Ja, wir sammeln heute die schönsten Sprüche, die man so als Neuling im Job so um die Ohren gehauen bekommt, heute zum Ausbildungsbeginn. Und natürlich hat jede Branche ihre eigenen Markensprüche. Marina aus Rudow hat sich gemeldet.
7: Ich wollte kurz mal sagen, dass es ganz typisch, glaube ich, im Sanitärhandwerk ist, wenn der Lehrling oder der Auszubildende am ersten Tag nach der Wasserstrahlbiegezange geschickt wird, um die aus dem Auto zu holen. Und ich glaube, der sucht heute noch.
5: Die Wasserstrahlbiegezange. Wie sensationell ist das, bitteschön? Welche Chefsprüche sind euch schon begegnet? Ruft gerne an oder schickt eine WhatsApp-Sprachnachricht.
4: Oh, wobei wir jetzt hier auch Chefs möglicherweise auf Ideen bringen, ne? Also 030 30 32 88 8 100.
5: Und ich hole mal eben die Ausgleichsgewichte für die Wasserwaage.
4: Aha.

0: Ich spiele bei dem Song mal so Luftsaxophon.
1: Ja.
0: Ein kleines bisschen. Das lädt irgendwie so dazu ein.
1: Ja, das sieht doch gut aus.
0: Danke sehr.
1: Kannst du machen.
0: Schön. Es ist 8.43 Uhr. Guten Morgen Berlin, guten Morgen Janine.
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3: Gestern hat in Brandenburg die Apfelsaison begonnen. 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Da schalte ich eigentlich sofort ab. Ich habe eine geistige Apfelallergie. Langweilig, vorhersehbar, öde. Der Apfel ist der Michael Müller der Obstsorten. Na, erinnert ihr euch noch an Michael Müller? Nee, seht ihr? Andere Länder haben so tolle Früchte. Papaya, Litschi, Stinkfrucht. Wir Apfel. 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Und der Geschmack, es ist halt Apfelgeschmack. Da feiern die Geschmacksnerven jetzt nicht unbedingt Party. Dann dieses abgebissene Gehäuse in der Hand zu haben, als würde man ein Miniskelett zwischen zwei Fingern halten. Bäh. Gibt auch Menschen, die essen das Gehäuse. Die essen, glaube ich, auch kleine Kinder. Aber an apple a day keeps the doctor away. Oh. Obwohl ich sagen muss, das stimmt schon. Ein Apfel am Tag hält so einiges fern. Wenn man ihn nur zielgerichtet genug wirft.
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0: Macht richtig, richtig, richtig, richtig Spaß, dieses Ding. Ne? Flow and Leak It hier auf RBB 88.8. Es ist 8.51 Uhr. Guten Morgen, Berlin.
1: Mysteriöse weiße Autos mit Böblinger Kennzeichen und so Kameratechnik auf dem Dach fahren gerade durch Berlin. Unserer Guten Morgen Berlin-Reporterin Juliane Kowolek sind die aufgefallen, mehrfach gleich. Und die sind offenbar, weil sie ist dann so ein bisschen hinterhergefahren, so systematisch die Berliner Straßen abgefahren.
0: Ja, da klingt jetzt ein bisschen wie ein Stalker, ehrlicherweise, ja, ist so. Aber unsere Guten Morgen Berlin-Reporterin. Viele von euch haben sich gemeldet. Sandra konnte sich zum Beispiel an einen Zeitungsartikel vom Januar erinnern. Da wurde angekündigt, dass diese Autos in Baden-Württemberg zur Parkraumüberwachung eingesetzt werden und jetzt eben auch hier in Berlin erprobt werden sollen.
1: Die meisten vermuten aber, dass diese Autos eben nicht nach Falschparkern scannen, sondern im Auftrag der Berliner Verwaltung eine digitale Karte vom Straßennetz erstellen oder aktualisieren mit so 360-Grad-Panoramabildern und 3D-Daten.
0: Haben wir das nicht eigentlich schon? Also ich würde eher auf die Parkraumüberwachung setzen.
1: Ja, aber so viel wie gebaut wird in Berlin, weißt du, ändert sich ja auch ständig.
0: Was heißt denn an der Warschauer Straße? Ich weiß ja gar nicht mehr, wo ich da abfahren kann oder nicht.
1: Eben.
0: Zack, zack, zack, brauche ich dann eine Aktualisierung. Also wir müssen jetzt noch herausfinden, ob man diese Bilder öffentlich sehen kann. Ich würde schon gern checken, ja, auf wie vielen von diesen Bildern unser RBB 88.8 Reporter Auto zu sehen ist.
1: In knalle Türkis, weil Jule da die ganze Zeit hinterher ist. Kann sein.
2: Was glauben Sie, wie viele Leute tanken hier zwischen 6 und 14 Uhr?
3: 118.
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1: Um 9 Uhr mit Max Keter, guten Morgen. Die Finanzlage der Pflegeversicherung sorgt weiter für Diskussionen. Die Pflegebevollmächtigte der Bundesregierung Staffler sagte im Bayerischen Rundfunk, man werde die Pflegekassen nicht pleite gehen lassen und verwies auf ein mögliches Darlehen des Bundes, falls das Geld nicht bis zum Ende des Jahres reichen sollte. Zum 1. Januar soll dann eine geplante Pflegereform in Kraft treten. Ziel sei es, das System so schlagkräftig aufzustellen, dass es langfristig tragbar ist, sagte Staffler. Der Spitzenverband der gesetzlichen Krankenkassen warnt gestern vor einer akuten Finanznot in der Pflege. Immer mehr Eltern bei uns in Deutschland haben finanzielle Sorgen. Zu diesem Ergebnis kommt eine Umfrage des Hilfswerks Save the Children. Mehr als ein Viertel der Familien sorgt sich demnach, Heizkosten, Kleidung oder Nahrung nicht mehr bezahlen zu können. Das sind 2% mehr als noch im vergangenen Jahr. Betroffen sind laut Umfrage insbesondere Eltern mit geringem Einkommen und Alleinerziehende. Mehr als 80% sind der Meinung, dass die Bundesregierung nicht genug gegen Kinderarmut tut. Die Deutsche Post heißt ab jetzt offiziell DHL. Der Konzern hatte 2002 das US-Logistikunternehmen DHL

0: DHL übernommen und sich seitdem zum internationalen Logistiker entwickelt. Das klassische Briefgeschäft macht nur noch einen kleinen Teil des Umsatzes aus. Der Name Deutsche Post verschwindet allerdings nicht ganz. Das Deutschlandgeschäft wurde in eine Tochtergesellschaft ausgelagert, die weiterhin Deutsche Post heißt. Eine weltweite Störung bei Microsoft hat den E-Mail-Verkehr mit Outlook lahmgelegt. Laut dem Software-Riesen waren sowohl Unternehmenskunden als auch private Nutzer des E-Mail-Dienstes betroffen. Demnach kam es unter anderem zu Problemen beim Login sowie beim Empfang und Versand von E-Mails. Inzwischen sind die Probleme weitgehend behoben.
1: Und jetzt das Wichtigste aus Berlin.
0: Im Berliner Hauptbahnhof und im Bahnhof Gesundbrunn darf ab heute kein Alkohol mehr getrunken werden. Laut Deutscher Bahn betrifft das Verbot den Konsum auf den Bahnsteigen und in den Bahnhofshallen. Geplant ist so ein Verbot für alle Bahnhöfe in Deutschland. Die Deutsche Bahn erhofft sich dadurch mehr Sicherheit für Fahrgäste und Beschäftigte und auch, dass die Bahnhöfe sauberer werden. Der Senat berät heute über den Cyberangriff auf Teile der Verwaltung. Dabei sind massenhaft Daten erbeutet worden und der Senat wird erpresst. Eine Hackergruppe hat nach eigenen Angaben ein Ultimatum bis kommenden Freitag gestellt und fordert 30 Bitcoin. Das entspricht rund 2 Millionen Euro. Ansonsten droht die Hackergruppe, die sonst teilweise sensiblen Daten zu veröffentlichen. 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
2: 17 Grad haben wir zum Start in diesen Dienstag. Viele graue Wolken. Es kann immer mal wieder ein bisschen nass werden. Die Sonne zeigt sich aber auch im Laufe des Tages. Windig ist es. Also ein wechselhafter meteorologischer Herbstanfang. Herbstanfang. Und wir kriegen 24 Grad.
3: Berlin-Skanaus der Verkehrsservice. Wir brauchen eine halbe Stunde mehr auf der 100 Richtung Wedding zwischen Deich-Neukölln und dem Detmolder Straße. Außerdem 15 Minuten mehr Zeit Richtung Treptow zwischen Detmolder Straße und Tempelhofer Damm. A115 Richtung Deich-Funkturm zwischen Potsdam-Babelsberg und Kleinmachnow dauert es an der Baustelle etwa 10 Minuten länger. Biesdorf, Alt-Biesdorf in Höhe Märkischer Allee sind die Ampeln außer Betrieb. Und wir schauen noch zur S-Bahn. Wegen Signalstörungen fährt die S42 nur alle 10 Minuten. Außerdem müsst ihr auch bei der S41 mit Verspätungen rechnen. Verspätungen und Ausfälle auch bei der S3, 5, 7 und 75. Und wegen einer Streckenstörung fallen die Taktverstärkerzüge der S3 zwischen Karlshorst und Ostbahnhof aus. Alle Meldungen zu Straßen und Schienen findet ihr auf rbb888.de oder in unserer ARD Sounds App. Wir wünschen euch eine gute Fahrt.
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3: Eines Morgens riechst du den Herbst. Es ist noch nicht kalt, es ist nicht windig, es hat sich eigentlich gar nichts geändert und doch alles. Es geht wie ein Knack durch die Luft, es ist etwas geschehen. So lange hat sich der Kubus noch gehalten, er hat geschwankt. Na? Nun ist er auf die andere Seite gefahren.
2: Das ist nicht von dir. Von wem ist es?
3: Es ist von Kurt Holzke.
2: Oh.
3: Zum meteorologischen Herbstanfang. Ehrlicherweise muss ich aber sagen, so richtig herbstlich ist es noch nicht.
2: Naja, doch. Ich finde heute früh, ich habe den Herbst schon geschnuppert.
3: Ja, also doch. Du hast das Gefühl, es ändert sich alles.
2: Naja, das Wetter.
3: Und bleibt doch irgendwie gleich.

0: und Sicherheit sorgen.
1: Damit sind das 4. Am Zoo- und Ostbahnhof gilt die Regel ja schon seit 4 Monaten. Klaus aus Weißensee hat uns gesagt, das ist doch Quatsch und überhaupt nicht konsequent.
2: Na, das muss generell überall verboten werden. Entweder ja oder nee. Und ich oben kann ich wirklich nicht trinken, weil der S-Bahn-Bereich ist. Und unten fährt ein Bus oder da kann ich saufen wie die Kaputten. Das ist doch nicht in Ordnung.
0: Liane Kowalik ist am Ostbahnhof. Dort gilt das Alkoholverbot seit Mai. Wie läuft das denn dort? Also vorhin hast du ja gesagt, am Zoo trinken halt dann alle vor dem Bahnhof.
3: Ja, das habe ich hier auch schon beobachtet. Also ich gucke gerade hinter mich, da sitzt jemand und hat eine Bierflasche in der Hand. Auch weiter links genauso ein Mann, der trinkt ja auch sein Bier schon am frühen Morgen. Also das findet jetzt alles vor dem Bahnhof statt und nicht mehr drin. Und ein Sicherheitsmitarbeiter hat mir auch erzählt, dass die Alkohol trinken, jetzt seit Mai ungefähr alle zum nächsten Bahnhof gegangen sind, nämlich zur Warschauer Straße. Und dann trinken sie dort. Und dann habe ich auch beobachtet, wie er und sein Kollege tatsächlich jemanden rausschmeißen mussten, weil er scheinbar betrunken war. Die kannten denjenigen auch schon, der ist hier häufiger. Die haben das unglaublich freundlich gemacht. Also das war ein älterer Mann, der mit einer Plastiktüte dann hier rausgeschlurft ist. Der hat ordentlich gemeckert, die beiden wirklich auch beschimpft. Und als er dann draußen war, hat er die beiden nach einer Kippe gebeten, sie darum gebeten und er hat die auch bekommen. Und dann war so ein bisschen, ja, wir sehen uns gleich wieder quasi. Der hat sich jetzt wieder reingeschlichen. So läuft das hier ab. Die Durchsetzung des Alkoholverbotes. Es geht aber ums Sicherheitsgefühl. Also niemand soll hier lange rumhängen und trinken, das ist hier wichtig. Und das findet Stefanie auch gut. Die habe ich heute Morgen getroffen auf ihrem Weg zur Arbeit.
4: Also prinzipiell finde ich es gut, weil die Sicherheit an Bahnhöfen, das muss man auch leider sagen, wird immer schlechter. Also ich fahre ja sehr viel mit der Bahn und da fühlt man sich leider auch immer noch als Frau ziemlich, auch gerade in den Abendstunden oder nachts, wenn es jetzt auch wieder in den dunklen Monaten früher dunkel wird, fühlt man sich einfach unsicher und das hilft schon, definitiv.
3: Also für die Fahrgäste ist das hier ein richtiger Schritt in die richtige Richtung, aber Klaus aus Weißensee von gerade hat ja auch ein bisschen recht. Also 4 Bahnhöfe in ganz Berlin mit Alkoholverbot, das ist jetzt noch nicht so richtig die Lösung, glaube ich.
1: Aber bis zum 15. Oktober soll an fast allen Bahnhöfen in Deutschland dieses Alkoholverbot schrittweise umgesetzt werden. Also das sind dann insgesamt 5.400 Bahnhöfe, immerhin.
0: Ja, der nächste Schritt wäre dann auch ein Alkoholverbot in Zügen. Das wünscht sich auch die Gewerkschaft der Polizei. Wir werden mal drauf schauen, wie sich die Sache hier entwickelt und selbstverständlich darüber dann auch berichten auf RBB 88.8. Jetzt Dua Lipa in Training Season. Guten Morgen, Berlin.

kommenden Samstag wäre Freddie Mercury 80 Jahre alt geworden und wir ehren ihn und seine Band Queen mit einem 3-Stunden-

0: Musikspezial mit Tim Koschwitz. Du hast dich schon wieder reingelesen in diese ganzen Geschichten und in diese ja, musikalische Vielfalt, dich auch nochmal reingehört, hast die Songs ausgewählt und hast tolle Sachen rausgefunden. Und jetzt schon mal ein kleiner Eindruck, es geht in die frühe Geschichte von Freddie.
1: Ins Jahr 1976 und dahin, dass er immer den Anspruch hatte, für jedes neue Queen-Album etwas Neues zu machen, etwas Wegweisendes. Und so hat er einen Song gefertigt aus eigentlich drei Stücken, nämlich Bohemian Rhapsody. Die Grundidee war, Oper und Rock'n'Roll miteinander zu vermengen. Denn Freddie war auch der absoluten Überzeugung, dass das geht. Also es eine Möglichkeit gibt, durch Rock'n'Roll in jedes andere Genre der Welt abdriften zu können, ohne das zu persiflieren oder lächerlich zu machen. Mhm. Und um das zu schaffen, musste harte Arbeit her, vor allem für den choralen Part. Da haben sie wochenlang dran gearbeitet. Freddie, Brian und Roger haben nacheinander immer wieder auf verschiedenen Spuren, insgesamt waren das dann am Ende, glaube ich, 124, so Fragmente eingesungen. So ganz viele Mamma Mias, Mamma Mia, Galileo, Galileo, auf verschiedenen Höhen und Tiefen, bis eben Freddie genau die Menge an Aufnahmen beieinander hatte, um am ersten und dritten Part des Songs zu arbeiten. Und als das Stück dann fertiggestellt war, hat die Plattenfirma gesagt, das veröffentlichen wir auf gar keinen Fall, das ist über 6 Minuten lang, das funktioniert nicht als Single. Und es wurde beidseitig mit Kündigung des Vertrags gedroht und Freddie hat aber stur darauf bestanden, nichts zu verändern. Und dann kam ihm ein Kumpel zu Hilfe, ein Radio-Disc-Jockey namens Kenny Everett, der bei Capital Radio in London eine Frühsendung hatte am Wochenende. Und diesen Song 14 Mal gespielt hat an einem Wochenende. Und nach diesen 14 Malen wollten alle Bohemian Rhapsody als Single hören. Und Freddie hat dazu später erklärt, es war einfach Zeit für etwas Majestätisches. Es war ein Risiko, aber auch ein klares Versprechen. Das ist, wo wir als Band gerade stehen. Unsere Single Nummer 1. Und danach bekommt ihr außerdem noch ein Album. Wir hören Queen und Bohemian Rhapsody.

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1: 10 ist Max Keter.
2: Guten Morgen. Hackerangriff, Thema im Senat. Dabei wurden im großen Umfang Daten gestohlen. Eine Hackergruppe versucht jetzt, das Land Berlin zu erpressen. Sie hat ein Ultimatum bis kommenden Freitag gestellt, berichtet Angela Ulrich.
3: Eine Hackergruppe verlangt 30 Bitcoin, umgerechnet rund 2 Millionen Euro, und droht, sonst die teils sensiblen Daten zu veröffentlichen. Auch Senatorinnen und Senatoren der bisher nicht betroffenen Verwaltungen haben Redebedarf. Sie erhoffen sich von der Sitzung mehr Informationen über die Art der Daten, die gestohlen wurden, und darüber, wie die Senatskanzlei und die Sicherheitsbehörden reagieren werden. Berlin lässt sich nicht erpressen, betont Finanz- und Kultursenator Stefan Evers, CDU. Damit drohen aber teils persönliche Daten wie Passwörter, Konto- und Telefonnummern von mindestens 12.000 Menschen öffentlich zu werden.
2: Gedenken an deutschen Überfall auf Polen vor 87 Jahren. Deshalb kommt es heute bis 20 Uhr zu umfangreichen Sperrungen rund ums Regierungsviertel, sagte uns Polizeisprecherin Jennifer Behle.
4: Zum einen der Gedenkort für Polen 1939 bis 1945 am Platz der Republik, die Heinrich-von-Gagan-Straße im Bereich des Regierungsviertels, nördlich das Forum vor dem Bundeskanzleramt bis zur Otto-von-Bismarck-Allee, östlich die Paul-Löbe-Allee einschließlich des nördlichen und südlichen Gehwegs, südlich die Scheidemannstraße und die John-Foster-Dulles-Allee. Wir empfehlen dringend, die betroffenen Straßenzüge währenddessen weiträumig zu umfahren.
2: Judenfeindlicher Angriff in Steglitz. Dabei wurde gestern der Grünen-Politiker Daniel Eliasson beschimpft und körperlich angegriffen. Ein Mann habe versucht, ihm ins Gesicht zu schlagen, sagte Eliasson dem RBB. Aus unserer Redaktion für Landespolitik berichtet Jonas Wintermantel.
5: Aus einem Gespräch über Politik seien schnell antisemitische Beschimpfungen geworden. Der Mann habe über, Zitat,

0: Ist Juden geschimpft, die, Zitat, überall Kriege bringen, berichtet Eliasson. Als er den Mann bat, das zu unterlassen, mit dem Hinweis darauf, dass er selbst Jude sei, habe der Mann gesagt, Zitat, man muss den Juden den Kopf abhacken. Daraufhin habe der Mann versucht, Eliasson mit der Faust ins Gesicht zu schlagen. Eliasson rief den Polizeinotruf, der Mann habe ihm dabei seinen Ausweis vor die Kamera gehalten und gesagt, er solle ihn anzeigen. Eliasson hat Anzeige erstattet.
1: 5 leicht Verletzte bei Unfall mit Rettungswagen in Treptow-Köpenick. Laut Feuerwehr war der Rettungswagen gestern Abend in der Baumschulenstraße mit einem Patienten an Bord auf dem Weg ins Krankenhaus. Bei dem Zusammenstoß mit einem anderen Auto wurden neben dem Patienten auch 3 Einsatzkräfte im Rettungswagen und der andere Autofahrer verletzt. Wie es zu dem Unfall kam, wird noch untersucht. BSR-Kiez-Tag in Lichtenberg. In der Schalkauer Straße kann heute kostenfrei Sperrmüll, Elektro-Altgeräte und Alttextilien abgegeben werden. Außerdem gibt es einen Tausch- und Verschenkmarkt. Dort können gebrauchte Geräte weitergegeben oder auch mitgenommen werden. Reifen, Lacke und Farben, Bauschutt und Batterien werden allerdings nicht angenommen.
2: 17 Grad aktuell, 24 heute maximal. Der meteorologische Herbstanfang, der gestaltet sich wechselhaft. Ein Mix aus vielen Wolken, etwas Sonne, aber auch immer wieder Regen und Wind heute.
3: 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Wir schauen auf die 100 Richtung Treptow. Zwischen Grenzallee und Sonnenallee wurde die Höhenkontrolle am Tunnel ausgelöst. 20 Minuten länger dauert es auf der A100 Richtung Wedding zwischen Oberhandstraße und Detmolder Straße. 15 Minuten mehr brauchen wir Richtung Treptow zwischen Detmolder Straße und Tempelhofer Damm. Und wir schauen auf die A115 Richtung Dreieck-Funkturm zwischen Potsdam-Babelsberg und Kreuz-Zehlendorf. Hier dauert es an der Baustelle etwa 15 bis 20 Minuten länger. Kurz zur S-Bahn. Wegen einer Signalstörung fährt die S42 nur alle 10 Minuten. Außerdem müsst ihr auch bei der S41 mit Verspätungen rechnen. Und wegen einer Streckenstörung fallen die Taktverstärkerzüge der S3 zwischen Karlshorst und Ostbahnhof aus. Alle Meldungen zu Straßen und Schienen findet ihr auf rbb888.de oder in unserer ARD Sounds App. Wir wünschen euch eine gute Fahrt.
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0: Alex Warren in Fever Dream um 9.41 Uhr hier auf RBB 88.8.
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2: Das ist nicht so ohne, anhand nur einer Sekunde den Hit zu erkennen. Das ist das schnellste Musikrätsel der Stadt, hier bei uns immer um diese Zeit.
0: Faye aus Glado ist bei uns. Guten Morgen.
2: Hi.
3: Hello.
0: Du bist Maklerin.
3: Ja.
0: Wie viel Prozent bekommst du denn, wenn du ein Haus verkaufst?
2: Sag mal.
0: Was denn?
3: Oh, das darf ich nicht sagen.
0: Na, was denn? Das ist doch eine ganz schöne
2: Frage. Das stimmt auch unterschiedlich. Da kann sie doch jetzt nicht.
0: Oh. Naja, gut. Wie sieht denn gerade der Immobilienmarkt so aus?
3: Ja, wir sind schon beim Käufermarkt angekommen, aber es ist noch nicht, dass man eine starke Veränderung sieht.
2: Hm. Und du bist gerade auf dem Weg zu einer Besichtigung oder zu einer Präsentation?
3: Nee, ich bin jetzt gerade auf dem Weg in die Bank, weil ich auch mit Banken kooperiere.
2: Ah.
0: Provision abholen.
2: Sag mal.
0: Entschuldigung.
2: Hey, kümmern wir uns um das Spiel. Achtung, hier ist nochmal die Sekunde für dich. Was haben wir hier?

0: Das ist Shawn Mendes mit Camila Cabello mit Señorita.
1: Sehr gut. Damit bekommst du unsere Tasse zugeschickt.
2: Faye, das hast du ganz, ganz toll erraten. Wir wünschen alles Gute, alles Liebe nach Klado und hören deinen Gewinnersong Shawn Mendes und Camila Cabello und Señorita um 9.42 Uhr auf RBB 888. Guten Morgen, Berlin.

0: Mature um 9:49 hier auf RBB 88. Achtung, wir alle kennen sie, die auch die Nichthandwerker unter uns. Ne? Diese Chefsprüche, diese Gesellensprüche wie, wo nicht glatt ist, darf gehandelt werden. Oder kennst du Andi?
1: An die Arbeit.
0: An die Arbeit.
1: Oh, wir sammeln heute die schönsten, in Anführungszeichen, eigentlich finde ich die alle schlimm. Diese Sprüche, die man als Neuling im Job so um die Ohren gehauen bekommt, heute am 1. September, wo ja ganz viele junge Berlinerinnen und Berliner in die Ausbildung starten.
0: Ja, Tommy hat uns so eine WhatsApp-Sprachnachricht geschickt und erinnert sich gleich an mehrere Sprüche.
2: Mein Chef in der Ausbildung damals, das kann ja meine Oma besser und schneller. Auch schön ist, wenn du mit anfasst, ist es, als würden zwei loslassen. Und zum Schluss habe ich noch einen. Arme und Beine bilden eine rotierende Scheibe.
0: Also wir hoffen mal an alle Azubis da draußen, ja, die uns zuhören, dass ihr heute gnädige und hoffentlich auch witzige Chefinnen und Chefs habt.
1: Ja, und auch nicht nur Witze auf eure Kosten.
0: Es lebt ja auch zum Teil vom Vortrag. Und ich meine sowas wie sag ich mal, Ersatzblasen für die Wasserwaage aus dem Lager zu holen, da kann man ja auch hier und da merken, irgendwas stimmt hier gerade nicht. Ja?
1: Also ich wäre so jemand, ich suche dann nach den Ersatzblasen.
0: So, dann schicken wir jetzt Lydia mal schön ins Lager. Es ist 9:10, guten Morgen zusammen.
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1: Es ist 10 Uhr, ich bin Andreas Marschner, guten Tag. Bundeskanzler Merz warnt vor einem Sieg der AfD bei der Landtagswahl in Sachsen-Anhalt. Bei einem Besuch in Quedlinburg sagte Merz, das Bundesland dürfe kein Experimentierfeld für Wutbürger werden. Das gehe am Ende zu Lasten der Menschen in Sachsen-Anhalt. Konkret warnte Merz, internationale Investoren könnten den Standort im Fall einer absoluten Mehrheit für die AfD in Zukunft meiden. In Sachsen-Anhalt wird am Sonntag ein neuer Landtag gewählt. Umfragen sehen die AfD klar als stärkste Kraft. Die Verteidigungsminister der EU-Staaten beraten heute über die weitere militärische Unterstützung der Ukraine. Bei dem Treffen in Irland soll es vor allem um die Luftabwehr gehen. Der ukrainischen Armee fehlt es an Abfangraketen des Typs Patriot. Das Land ist russischen Angriffen aus der Luft fast schutzlos ausgeliefert. Allerdings sind auch die westlichen Bestände an Patriot-Raketen gering. Russland hat den Großraum Kiew den sechsten Tag in Folge aus der Luft angegriffen. Nach Angaben ukrainischer Behörden wurden dabei mindestens 9 Zivilisten getötet. Die Militärverwaltung spricht von einem massiven Angriff mit Drohnen und Raketen. In einem Warenlager brach ein Feuer aus, außerdem wurde ein Eisenbahndepot getroffen. Nach der Sturzflut im Himalaya ist die Zahl der Toten auf mehr als 1.000 gestiegen. Das melden die Behörden in Nepal und China. Tausende weitere Menschen werden noch vermisst. Hilfsorganisationen beklagen inzwischen katastrophale hygienische Bedingungen vor Ort und warnen vor dem Ausbruch von Krankheiten. Vergangenen Mittwoch hatte die Sturzflut im Himalaya ganze Ortschaften zerstört. Rettungskräfte suchen weiter nach Überlebenden.
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1: Der Senat berät heute über den Cyberangriff auf Teile der Verwaltung. Dabei sind massenhaft Daten erbeutet worden. Der Senat wird erpresst. Eine Hackergruppe hat nach eigenen Angaben ein Ultimatum bis kommenden Freitag gestellt. Sie verlangt 30 Bitcoin, umgerechnet rund 2 Millionen Euro, und droht, sonst die teils sensiblen Daten zu veröffentlichen. Auf dem Hauptbahnhof und dem Bahnhof Gesundbrunn darf ab heute kein Alkohol mehr getrunken werden. Laut Deutscher Bahn betrifft das Verbot den Konsum auf den Bahnsteigen und in den Bahnhofshallen. Geplant ist ein solches Verbot für alle Bahnhöfe in Deutschland. Die Deutsche Bahn erhofft sich dadurch mehr Sicherheit für Fahrgäste und Beschäftigte und dass die Bahnhöfe sauberer werden. 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
2: Unser Berlin-Wetter ist heute sehr freundlich, stellenweise mal zwischendurch. Dann sind mal wieder ein paar dichtere Wolken mit dabei und wir haben Höchstwerte um die 23 Grad. Es sind tatsächlich auch Schauer möglich zwischendurch. Weitgehend wird es aber wohl trocken bleiben. 18 Grad jetzt in Lichtenberg, 18 Grad in Pankow und 18 Grad in Tempelhof. Morgen 22 Grad und trocken. 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Wir gucken mal auf die A115, erstmal Richtung Dreieck Funkturm zwischen Potsdam-Babelsberg und Kreuz-Zehlendorf. Dauert es an der Baustelle 10 Minuten länger. Stadtverkehr Berlin, 20 Minuten braucht ihr im Moment auf der A100 in Richtung Wedding zwischen Oberlandstraße und Detmolder Straße. 15 Minuten mehr sind es in Richtung Treptow zwischen Detmolder Straße und Tempelhofer Damm. Westend auf der Heerstraße sind stadtauswärts in Höhe Ragnitter Allee die Ampel außer Betrieb. Charlottenburg-Windscheidstraße, die Dreusenstraße bis Dreusenstraße zwischen Stuttgarter Platz und Siebelstraße ist bis Ende November die Fahrbahn gesperrt. Und bis morgen Abend wird bei der U-Bahn gebaut, bei der U-Bahn-Linie 2. Die fährt deswegen nicht zwischen Gleisdreieck und Neulendorfplatz. Dafür fährt die U12 zwischen Warschauer Straße und Hohleben, die U1 zwischen Wittenbergplatz und Uhlandstraße und die U3 zwischen Neulendorfplatz und Krumme Lanke. Der Bahnhof Bülowstraße bleibt geschlossen. 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
2: Mit Anni für euch im Studio, volle Straßengedränge in der Ringbahn heute Morgen. Ach so, wartet also vor den Sommerferien. Willkommen im neuen Normal. Ah! Guten Morgen, Berlin. Guten Morgen, meine Schöne.

0: Nuri, Nuri spielt. 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Und es gibt erstmal eine Vorsichtmeldung für die A10, den nördlichen Berliner Ring. Zwischen Dreieck Pankow und Hohenschönhausen sind in beiden Richtungen Fahrradfahrer unterwegs. Also bitte Vorsicht auf der A10, nördlicher und östlicher Berliner Ring zwischen Dreieck Pankow und Hohenschönhausen. Achtung, es sind Fahrradfahrer unterwegs. Gute und sichere Fahrt.
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0: Erinnert ihr euch noch an den Song? Eine Mega-Party-Hymne von Cece Peniston, die damals, als der Song 1991 rauskam, gerade mal 21 Jahre alt war. Und es war eine sehr turbulente Zeit.
2: Es ist so ein Segen. Ich kann den Song mittlerweile in allen Variationen, mit Band, mit DJ, als Playback. Für mich wird er einfach nicht alt, denn ich erfinde ihn ständig neu. Als Finally herauskam, war ich wirklich jung. Ich war neu im Musikbusiness. Wenige Wochen später hatte ich einen Hit und sollte die Welt bereisen. In einem Moment bist du noch in deiner Heimatstadt, im nächsten unterwegs in der ganzen Welt.
0: Verrückt auf jeden Fall. Und sie hat auch nicht aufgehört, Musik zu machen. Ne? Also das Debütalbum, wo Finally drauf war, das war wirklich ein Riesenerfolg, weltweit, kann man sagen. Und dann hat sie nochmal 1993, also 2 Jahre später, nochmal einen Top 40 hier zumindest gelandet. In the Mood, den hören wir jetzt. Und jetzt im Moment, was macht Cece Peniston? Sie veröffentlicht tatsächlich immer noch ab und zu mal ein paar Songs und setzt sich für Kinderrecht und Bildung in den USA ein. Cece Peniston, In the Mood, die anderen Hits der One-Hit-Wonder. Hier auf RBB 88.8.

0: Lieber 888, Mitarbeiter, es entspricht Ihren RBB-Sicherheitsbeauftragten Herrn Mangold, sonst Streitthema Pater Noster Surfing. Jetzt nochmal so ein Mitschreiben für alle. Fahrten ohne zweckgebundenen Etagenwechsel sind verboten. Vor allem sogenannte Imponierfahrten mit besonders lässigen Ein- oder Aussteigen, respektive sonst was, sind untersagt. Sowie als auch Tricksprünge und irgendwelche Art von TikTok-Video. Das Ding ist eine fahrende Guillotine und ich möchte hier nicht, dass die Köpfe durchs Foyer rollen.
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3: 10:30, hier ist Natascha Gutschmidt.
4: Guten Tag. Zwei weitere Bahnhöfe mit Alkoholverbot. Ab heute gilt es auch für den Hauptbahnhof und den Bahnhof Gesundbrunnen. Berlin-Reporterin Juliane Kowolik berichtet vom Ostbahnhof, wo das Verbot schon seit 4 Monaten besteht.
5: Einige Männer sitzen vor dem Bahnhof und trinken Bier. Zwei Sicherheitsmitarbeiter haben hier am frühen Morgen einen offenbar betrunkenen Obdachlosen aus dem Gebäude geführt. Die Fahrgäste finden das Alkoholverbot gut, einigen geht es nicht weit genug.
6: Na, das muss generell überall verboten werden.
7: Also prinzipiell finde ich es gut. Weil die Sicherheit an Bahnhöfen, das muss man auch leider sagen, wird immer schlechter. Also ich fahre ja sehr viel mit der Bahn und da fühlt man sich unsicher und das hilft schon, definitiv.
4: Bis Mitte Oktober will die Bahn deutschlandweit das Alkoholverbot durchsetzen. Stromausfall Prenzlauer Berg. Vom Stromnetz Berlin heißt es, es gebe eine Unterbrechung in der Versorgung im Gebiet Kopenhagener Straße, Schönhauser Allee und den angrenzenden Straßen. Die Störung sei kurz nach 9.30 Uhr aufgetreten und soll bis 11.30 Uhr behoben sein. Unklar ist noch, wie viele Haushalte betroffen sind und was der Grund für die Störung ist. Senat berät über Cyberangriff auf Teile der Verwaltung. Dabei sind massenhaft Daten erbeutet worden. Aus unserer Redaktion für Landespolitik Angela Ulrich.
8: Eine Hackergruppe versucht, den Senat zu erpressen und hat nach eigenen Angaben ein Ultimatum bis kommenden Freitag gestellt. Sie verlangt 30 Bitcoin, umgerechnet rund 2 Millionen Euro, und droht, sonst die teils sensiblen Daten zu veröffentlichen. Auch Senatorinnen und Senatoren der bisher nicht betroffenen Verwaltungen haben Redebedarf. Sie erhoffen sich von der Sitzung mehr Informationen über die Art der Daten, die gestohlen wurden, und darüber, wie die Senatskanzlei und die Sicherheitsbehörden reagieren werden.
4: Luxushotel Adlon wird erstmal nicht verkauft. Die notwendige Mehrheit unter den Gesellschaftern sei nicht zustande gekommen, heißt es von der

0: zuständigen Immobiliengesellschaft Jagdfeld. Zwar waren 86% der Gesellschafter dafür, das Hotel am Pariser Platz zu verkaufen, sie halten aber nur 71% des gesamten Kapitals. Nötig ist eine Kapitalmehrheit von 75%. Jagdfeld will weiter versuchen, das Adlon zu verkaufen. 280 Millionen Euro sind als Mindestsumme veranschlagt. Sanierung der Kaiser-Wilhelm-Gedächtniskirche beginnt diesen Monat. Für die Arbeiten wird unter anderem die Turmruine geschlossen. Auch die bröckelnden Betonwaben und die blauen Glasfenster der Neubauten müssen dringend saniert werden. Ein Teil der Kosten übernimmt der Bund, sagte Kulturstaatsminister Weimert dem RBB.
1: Die Kaiser-Wilhelm-Gedächtniskirche ist ein ganz wichtiger Mahnort für Deutschland, für Europa, für die Welt. Einer der wichtigsten Friedens- und Versöhnungsorte, den es überhaupt gibt. Es ist ein Herzstück unserer Erinnerungskultur und der Bund möchte, dass dieser Ort leuchtet und funktioniert.
0: Nach der Sanierung soll es zum ersten Mal möglich sein, per Fahrstuhl in den oberen Teil der Turmruine zu kommen.
2: Unser Berlin-Wetter ist erstmal meteorologisch ab heute Herbst. Zum Glück fühlt es sich nicht ganz so an. Wir haben 23 Grad, Sonne und Wolken im Wechsel und einzelne Schauer können mit dabei sein. Im Moment 18 Grad in Lichtenberg, 18 Grad in Schöneberg und 18 Grad in Mitte. Da sind es aber schon fast 19 Grad. Morgen soll es trocken bleiben bei 22 Grad. 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Vorsicht bitte immer noch auf der A10. Nördlicher und östlicher Berliner Ring zwischen Dreieck Pankow und Hohenschönhausen sind in beiden Richtungen Radfahrer unterwegs. In die Stadt rein. 20 Minuten länger braucht ihr auf der A100 in Richtung Wedding zwischen Oberlandstraße und Detmolderstraße. Und 15 Minuten mehr sind es Richtung Treptow zwischen Detmolderstraße und Tempelhofer Damm. Französisch Buchholz, Jean Calas Weg. Wenn ich es richtig ausgesprochen habe, mal gucken. Zwischen Robertweg und Triftstraße ist die Fahrbahn bis Mittwochabend wegen eines Kraneinsatzes gesperrt. Und zur U-Bahn noch, die U-Bahnlinie 2 fährt nicht zwischen Gleisdreieck und Neulendorfplatz bis morgen Abend. Dafür fährt die U12 zwischen Warschauer Straße und Ruhleben, die U1 zwischen Wittenbergplatz und Ullandstraße und die U3 zwischen Neulendorfplatz und Krummelanke. Der Bahnhof Bülowstraße bleibt komplett geschlossen. 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
2: Mit Anni für euch im Studio. Sie werden nicht fürs Denken bezahlt. Wer feiern kann, kann auch arbeiten. Boah, ey, Chefs und ihre Sprüche, oder? Die beiden Sprüche haben Karin und Dennis gehört, haben sie uns auf der RBB 888 Facebook-Seite geschrieben. Mein ehemaliger Chef hat immer gesagt, im Rahmen deiner nach unten offenen Möglichkeiten war das gruselig, ey. Welche Sprüche habt ihr von euren Chefs kassiert? Heute so zum Ausbildungsstart in der Stadt wollen wir schon mal die Jugendlichen ein bisschen drauf vorbereiten, was da so alles an schönen Sprüchen kommen könnte. Ihr schickt mir gerne Nachricht ins Studio 030 30 32 88 8100.

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1: Es ist 11 Uhr, ich bin Andreas Marschner, guten Tag. Die Finanzlage der Pflegeversicherung sorgt weiter für Diskussionen. Die Pflegebevollmächtigte der Bundesregierung, Staffler, sagte im Bayerischen Rundfunk, man werde die Pflegekassen nicht pleite gehen lassen. Sie verwies auf mögliche Darlehen des Bundes, sollte das Geld nicht bis Ende des Jahres reichen. Zum 1. Januar soll dann die geplante Pflegereform in Kraft treten. Ziel sei es, das System so schlagkräftig aufzustellen, dass es langfristig tragbar ist. Der Spitzenverband der gesetzlichen Krankenkassen warnt vor einer akuten Finanznot in der Pflege. Eine weltweite Störung bei Microsoft hat den E-Mail-Verkehr mit Outlook lahmgelegt. Laut dem Software-Riesen waren sowohl Unternehmenskunden als auch private Nutzer des E-Mail-Dienstes betroffen. Demnach kam es unter anderem zu Problemen beim Login sowie beim Empfang und Versand von E-Mails. Inzwischen sind die Probleme weitgehend behoben. Die Deutsche Post heißt ab jetzt offiziell DHL. Der Konzern hatte 2002 das US-Logistikunternehmen DHL übernommen und sich seitdem zum internationalen Logistiker entwickelt. Das klassische Briefgeschäft macht nur noch einen kleinen Teil des Umsatzes aus. Der Name Deutsche Post verschwindet allerdings nicht. Das Deutschlandgeschäft wurde in eine Tochtergesellschaft ausgelagert, die weiterhin Deutsche Post heißt.
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1: Nach einem antisemitischen Angriff auf einen Kandidaten der Grünen für die Abgeordnetenhauswahl ist der mutmaßliche Täter identifiziert. Laut Polizei handelt es sich um einen 68-jährigen Mann. Gegen ihn wird nun wegen des Verdachts der Körperverletzung, Volksverhetzung und Beleidigung ermittelt. Nach Angaben des grünen Politikers Eliasson hatte ihn der Mann gestern an einem Wahlkampfstand in Steglitz erst antisemitisch beschimpft und dann versucht, dem Politiker mit der Faust ins Gesicht zu schlagen. Stromausfall in Prenzlauer Berg. Vom Stromnetz Berlin heißt es, es gebe eine Unterbrechung in der Versorgung im Gebiet Kopenhagener Straße, Schönhauser Allee und den angrenzenden Straßen. Die Störung sei kurz nach 9.30 Uhr aufgetreten und solle bis 11.30 Uhr behoben sein. Unklar ist noch, wie viele Haushalte betroffen sind und was der Grund der Störung ist. Das Luxushotel Adlon wird erstmal nicht verkauft. Grund dafür ist, dass die notwendige Mehrheit für das Geschäft unter den Gesellschaftern nicht zustande gekommen ist. Das hat die zuständige Immobiliengesellschaft Jagdfeld mitgeteilt. Den Angaben zufolge haben zwar 86% der Gesellschafter dafür gestimmt, das Hotel am Pariser Platz zu verkaufen. Jagdfeld will aber nun nach eigenen Worten weitersuchen, das Adlon zu verkaufen. Als Mindestsumme sind 280 Millionen Euro veranschlagt. 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
2: 23 Grad sind heute die Tageshöchstwerte, Sonne, Wolken und auch ein paar Schauer sind mit dabei. Jetzt im Moment 19 Grad in Mitte, 19 Grad in Lichtenberg und 19 Grad in Tempelhof. Es bleibt also den ganzen Tag wechselhaft. Morgen soll es trocken bleiben bei 22 Grad. 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Wir gucken erstmal auf die A100. 15 Minuten länger braucht ihr auf der A100 Richtung Treptow zwischen Beckstraße und Tempelhofer Damm, genauso wie auf der A103 im Kreuz Schöneberg Richtung Sachsendamm, sowie auf der Überfahrt zur A100 in Richtung Treptow. Französisch-Buchholz Jean Calas-Weg zwischen Rupertweg und Triftstraße ist die Fahrbahn bis Mittwochabend wegen eines Kraneinsatzes gesperrt. Und die U-Bahn fährt nicht, die U-Bahn-Linie 2 zwischen Gleisdreieck und Neulendorfplatz bis Mittwochabend. Dafür fährt die U12 zwischen Warschauer Straße und Ruhleben, die U1 zwischen Wittenbergplatz und Uhlandstraße, die U3 zwischen Neulendorfplatz und Krummelanke. Und der Bahnhof Bülowstraße bleibt erstmal dicht. Alle Meldungen zu Straßen und Schienen findet ihr auf rbb888.de und in unserer ARD-Sounds. App. Gute Fahrt.
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2: Mit Anni für euch, wir haben eure Lieblingssongs.
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2: Stella Lefty mit Boston, super Song. Und die Frau ist definitiv so der Typ, ey, einige von uns würden sicherlich mit ihr gerne mal ein Bier trinken gehen. Aber was sie lieber macht, und das ist so zauberhaft, sie beobachtet gerne Enten auf dem See. So süß wie ihr Song Boston. Gleich nach George Michael und OMD.

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keine Popprinzessin, keine Country-Prinzessin, sondern so ein richtig nahbares Mädchen. Stella Lefty mit Boston auf RBB 88.8, deine Hits, dein Berlin. Wird's eigentlich ein goldener Herbst? Heute beginnt auf jeden Fall der Herbst meteorologisch. Und ich freue mich schon seit einer Woche darauf, auf diesen Tag, 1. September, weil ich nämlich einen meiner absoluten Lieblings-Feel-Good-Songs für uns, für euch spielen kann. September. Zum 1. September. Vielleicht fallen euch ja noch mehr tolle Songs mit Monaten im Namen ein. Zum Beispiel. Guns N' Roses oder hier die Four Seasons. Und mir ist dann noch so ein Song eingefallen, ey, ich glaube, ich weiß gar nicht, ob den überhaupt jemand kennt. Yes.

0: müsste in den späten 90ern gewesen sein. Dima war das. Ach, guck mal jetzt. Spielt der Song hier? Nee, das müssen wir von Anfang an richtig schön machen. Leute, der Herbst wird toll, denn er beginnt mit diesem Song.
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4: Wir haben es ganz genau. Eine Minute vor 11:30. Hier ist Natascha Gutschmidt.
5: Guten Tag. Gedenkbank im Tiergarten zerstört. Es geht um die Bank in Regenbogenfarben, die nach dem Anschlag auf den Christopher Street Day dort aufgestellt wurde. Nach RBB-Informationen hat das Bezirksamt Mitte die Bank komplett abbauen lassen. Die Polizei ermittelt jetzt, wer sie beschädigt hat. Der Bezirk hatte die Bank als Zeichen der Solidarität mit der queeren Community in der Nähe des Anschlagsorts aufstellen lassen. Alkoholverbot an zwei weiteren Bahnhöfen. Ab heute gilt auch im Hauptbahnhof und im Bahnhof Gesundbrunnen ein Alkoholverbot. Es soll das Sicherheitsgefühl der Fahrgäste erhöhen. Unsere Guten Morgen Berlin-Reporterin Juliane Kowolik war am Bahnhof Zoo, wo das Alkoholverbot schon seit 4 Monaten gilt.
6: Im Bahnhof selbst habe ich heute niemanden Alkohol trinken sehen, allerdings um den Bahnhof herum schon. Da stehen Menschen mit Schnapsflaschen am Kiosk oder liegen unter den Brücken. Margomet aus Pankow versucht als Bahnhof hier Streit zu schlichten und Hilfe anzubieten.
7: Es ist ein bisschen besser geworden. Ist wenigstens für die Passanten nicht so stressig und nicht so gefährlich, halt, weil die prügeln sich, wenn sie drinnen trinken.
6: Und haben Sie den Eindruck, dass die Polizei oder die Sicherheitsmitarbeiter das kontrollieren richtig?
7: Ja, das habe ich schon mitbekommen. Also die sprechen die immer drauf an.
5: Stromausfall in Prenzlauer Berg behoben. Im Gebiet zwischen Schönhauser Allee und Kopenhagener Straße und den angrenzenden Straßen war gegen 9.40 Uhr der Strom ausgefallen. Eine knappe Stunde später seien alle Haushalte wieder ans Netz angeschlossen gewesen, heißt es von Stromnetz Berlin. Wie viele Haushalte insgesamt betroffen waren und was der Grund für den Ausfall war, ist noch unklar. Judenfeindlicher Angriff in Steglitz. Dabei wurde gestern der Grünen-Politiker Daniel Eliasson beschimpft und körperlich angegriffen. Ein Mann habe versucht, ihm ins Gesicht zu schlagen, sagte Eliasson dem RBB. Aus unserer Redaktion für Landespolitik Jonas Wintermantel.
8: Aus einem Gespräch über Politik seien schnell antisemitische Beschimpfungen geworden. Der Mann habe über, Zitat, scheiß Juden geschimpft, die, Zitat, überall Kriege bringen, berichtet Eliasson. Als er den Mann bat, das zu unterlassen, mit dem Hinweis darauf, dass er selbst Jude sei, habe der Mann gesagt, Zitat, man muss den Juden den Kopf abhacken. Daraufhin habe der Mann versucht, Eliasson mit der Faust ins Gesicht zu schlagen. Eliasson rief den Polizeinotruf. Der Mann habe ihm dabei seinen Ausweis vor die Kamera gehalten und gesagt, er solle ihn anzeigen. Eliasson hat Anzeige erstattet.
5: Keime im Spandauer Spektesee. Das Bezirksamt hat bei einer Untersuchung der Wasserqualität im Spektesee wieder erhöhte Keimwerte festgestellt. In der untersuchten Wasserprobe wurden hohe Werte für das Bakterium E. coli und sehr hohe Werte für coliforme Bakterien nachgewiesen. Die festgestellten Keime weisen auf eine fäkale Verunreinigung des Gewässers hin, heißt es. Das Gesundheitsamt empfiehlt, bis auf Weiteres nicht im Spektesee zu baden.
4: Unser Berlin-Wetter heute am meteorologischen Herbstanfang hat viele Wolken mit dabei, vielleicht auch ein paar Schauer im Laufe des Tages, kann aber auch immer mal wieder die Sonne rauskommen, Höchstwerte 23 Grad, jetzt 20 Grad in Schöneberg, 19 Grad in Lichtenberg und 20 Grad in Mitte, morgen 22 Grad, es soll trocken bleiben bei Sonne und Wolkenwechsel. Berlins genauester Verkehrsservice. Wir gucken erstmal auf die A100 Richtung Treptow zwischen Beckstraße und Tempelhofer Damm. Braucht ihr 15 Minuten länger, genauso wie auf der A103 im Kreuz Schöneberg Richtung Sachsendamm und auf der Überfahrt zur A100 in Richtung Treptow. Französisch Buchholz, die Jean Calas Weg. Der Jean Calas Weg ist zwischen Rupertweg und Triftstraße. Hier ist die Fahrbahn bis Mittwochabend wegen eines Kraneinsatzes gesperrt. Und die U-Bahn-Linie 2 fährt bis Mittwochabend nicht zwischen Gleisdreieck und Nullendorfplatz. Dafür fährt die U-12 zwischen Warschauer Straße und Ruhleben. Die U-1 zwischen Wittenbergplatz und Uhlandstraße. Die U-3 zwischen Nullendorfplatz und Krummelanke und der Bahnhof Bülowstraße bleibt dicht. Alle Meldungen zu Straßen und Schienen findet ihr auf rbb888.de. Und in unserer ARD Sounds App. Gute Fahrt euch durch die Stadt.
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4: Mit Anni für euch im Studio und eine

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1: Was ist denn das hier für ein Song? Ihr seid so kreativ. Ihr habt schon so viele Ideen geschickt. 030 30 32 88 8100. Per WhatsApp ins Studio und anrufen könnt ihr auch. Ramona hat sich gemeldet.
2: Hallo, ich denke, das neue Rätsel ist Space Oddity von David Bowie. Und ich denke, dass deshalb, weil da im Hintergrund man hört halt Raketen und Raketenstarts oder sowas. Also deswegen gehe ich davon aus, dass es eventuell Space Oddity ist.
1: Meint ihr, das ist Space Oddity? Das Soundrätsel von dieser Woche? Ihr könnt es euch nochmal anhören, ne? Auf rbb888.de. Und dann gerne einfach eine WhatsApp ins Studio schicken oder durchrufen. Gleiche Nummer 030 30 32 88 8100. Und am Ende der Woche haben wir wieder Gewinner von super schicken, ganz tollen In-Ear-Kopfhörern von Teufel.
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1: Um 12 mit Ricardo Westphal. Guten Tag. Die Staatsanwaltschaft Halle in Sachsen-Anhalt ermittelt nach Durchsuchungen im rechtsextremen Milieu wegen Geheimnisverrats. Laut der Behörde besteht der Verdacht, dass Beschuldigte vor den bevorstehenden Durchsuchungen gewarnt wurden. Unter anderem in Berlin und Brandenburg sind am Donnerstag mehrere Objekte durchsucht worden. Hintergrund ist ein Verfahren gegen 15 Personen, denen vorgeworfen wird, die verbotene rassistische Vereinigung Artgemeinschaft weitergeführt zu haben. Darunter sind auch zwei AfD-Politiker. Bundesaußenminister Johann Wadephul sieht Algerien als möglichen Partner für Gaslieferungen nach Deutschland. Das sagte er während seines Besuchs in der Hauptstadt Alger. Schon heute liefere Algerien viel Gas nach Italien und Spanien, so Wadephul. Damit sei das Land ein verlässlicher Partner. Er werde versuchen, langfristige Verträge für Deutschland auszuhandeln, betonte Wadephul. Sowohl bei der Sicherung kritischer Rohstoffe als auch bei Fragen der Energiesicherheit brauche die Bundesrepublik zuverlässige Partner und widerstandsfähige Lieferketten, so Wadephul. Nach der Sturzflut im Himalaya ist die Zahl der Toten in Nepal und Tibet auf mehr als 1.000 gestiegen. Es wird erwartet, dass die Zahl der Todesopfer weiter steigt. Mehr als 5.000 Menschen werden noch vermisst. Vor knapp einer Woche hat ein Gletscherabbruch infolge des Klimawandels in mehr als 7.000 Metern Höhe eine verheerende Sturzflut ausgelöst. Die Lawine aus Gestein, Eis und Schmelzwasser zerstörte auf dem Weg ins Tal ganze Dörfer.
0: Und jetzt das Wichtigste aus Berlin.
1: Die Dienstwagenflotte des Senats ist im Ländervergleich am umweltfreundlichsten. Das zeigt ein Ranking der Deutschen Umwelthilfe. 8 Senatorinnen und Senatoren nutzen demnach Elektroautos als Dienstwagen. Die besonders geschützten Fahrzeuge von Innensenatorin Iris Spranger und Berlins regierendem Bürgermeister Kai Wegner haben aber einen Verbrennungsmotor. Im Länderchefvergleich gehört Wegners Auto durch seinen CO2-Ausstoß zu den Schlusslichtern. Die Berliner Polizei ermittelt nach einer Wahlkampfveranstaltung der AfD in Lichtenberg. Demnach wurden bei der Kundgebung am Freitag im Publikum verfassungsfeindliche und NS-verherrlichende Symbole gezeigt. Ermittelt werde gegen einen 20-jährigen Mann und eine 20-jährige Frau, die Hakenkreuze auf ihren Unterarmen trugen. Eine 47-jährige trug außerdem eine 88 auf der Haut, weil es als Chiffre für den verbotenen Hitlergruß gilt. Auf der Veranstaltung sprach auch die AfD-Spitzenkandidatin Berlins Christine Brinker. Die Partei erklärte auf Nachfrage, von den gezeigten Symbolen nichts gewusst zu haben. 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
2: Mal Sonne, mal Wolken heute am meteorologischen Herbstanfang. Das Ganze bei 23 Grad und vielleicht sind auch noch ein paar Schauer möglich. Es bleibt also heute auf jeden Fall wechselhaft. Die aktuellen Temperaturen liegen bei 21 Grad in Mitte, 20 Grad in Hellersdorf und 20

0: 21 Grad in Zehlendorf. Morgen kriegen wir 22 Grad und es soll trocken bleiben. Berlins genauester Verkehrsservice. Es dauert 10 Minuten länger auf der A100 in beiden Richtungen zwischen Detmolder und Albuinstraße und auf der A103 im Kreuz Schöneberg Richtung Sachsendamm. In Mariendorf hat es einen Unfall gegeben, deswegen jetzt eine Sperrung. Der Mariendorfer Damm ist in Höhe Hunsteinweg nach diesem Unfall gesperrt. Charlottenburg-Windscheidstraße bis Reusenstraße zwischen Stuttgarter Platz und Seibelstraße ist bis Ende November die Fahrbahn gesperrt. Und die U-Bahn fährt nicht die U2 zwischen Gleisdreieck und Neundorfplatz bis morgen Abend. Dafür fährt die U12 zwischen Warschauer Straße und Hohleben und die U1 zwischen Wittenbergplatz und Uhlandstraße, die U3 zwischen Neulendorfplatz und Krummelanke. Der Bahnhof Bülowstraße bleibt geschlossen. Alle Meldungen zu Straßen und Schienen findet ihr auf rbb888.de und in unserer ARD Sounds App. Gute Fahrt!
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0: Ist sie drin in euren musikalischen Jahresrückblick? Ganz bestimmt. Hier ist die Frau, die sagt, Liebe muss man manifestieren, dann klappt's auch. Olivia Dean, direkt nach Genesis. Ich bin Anni. Hey Berlin.

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3: 12:30, hier ist Natascha Gutschmidt.
4: Guten Tag. Umweltfreundliche Dienstwagenflotte. In einem Ranking der Deutschen Umwelthilfe liegt die Flotte des Berliner Senats insgesamt auf Platz 1. Aus unserer Redaktion für Landespolitik, Kirsten Buchmann.
5: Grüne Karte für die meisten Berliner Senatsfahrzeuge. 8 Senatorinnen und Senatoren nutzen demnach Elektroautos als Dienstwagen. Diese haben der Auswertung zufolge einen CO2-Ausstoß von 54 bis 64 Gramm CO2 je Kilometer. Mehr als 4-mal so hoch ist der Wert allerdings bei 2 anderen Senatsautos. Denn die besonders geschützten Fahrzeuge von Innensenatorin Iris Spranger und Berlins regierendem Bürgermeister Kai Wegner haben einen Verbrennungsmotor. Im Länderchefvergleich gehört Wegners Dienstwagen durch seinen CO2-Ausstoß zu den Schlusslichtern.
4: Frau bei Angriff in Hellersdorf schwer verletzt. Die mutmaßliche Täterin ist ebenfalls eine Frau, sagte ein Polizeisprecher. Welche Waffe sie benutzte, ist noch nicht bekannt. Die BZ schreibt, dass das Opfer eine Anwältin ist. Sie sei in ihrer Kanzlei angegriffen und lebensgefährlich verletzt worden. Die Tat passierte am Vormittag im Ortsteil Kaulsdorf Nord. 2 weitere Bahnhöfe mit Alkoholverbot. Es gilt seit heute auch für den Hauptbahnhof und den Bahnhof Gesundbrunnen. Berlin-Reporterin Juliane Kowolik war am Ostbahnhof, wo das Verbot schon seit 4 Monaten gilt.
6: Einige Männer sitzen vor dem Bahnhof und trinken Bier. 2 Sicherheitsmitarbeiter haben hier am frühen Morgen einen offenbar betrunkenen Obdachlosen aus dem Gebäude geführt. Die Fahrgäste finden das Alkoholverbot gut. Einigen geht es nicht weit genug.
7: Na, das muss generell überall verboten werden.
8: Also prinzipiell finde ich es gut, weil die Sicherheit an Bahnhöfen, das muss man auch leider sagen, wird immer schlechter. Also ich fahre ja sehr viel mit der Bahn und da fühlt man sich unsicher und das hilft schon, definitiv.
4: Bis Mitte Oktober will die Bahn das Alkoholverbot deutschlandweit an allen 5.400 Bahnhöfen durchsetzen. Ermittlungen nach AfD-Wahlkampfveranstaltung. Bei der Kundgebung in Lichtenberg sollen im Publikum verfassungsfeindliche und NS-verherrlichende Symbole gezeigt worden sein. Die Polizei ermittle gegen einen Mann und eine Frau, die Hakenkreuze sichtbar auf ihren Unterarmen trugen. Das sagte ein Sprecher dem RBB. Außerdem habe sich eine Frau mit einem Hakenkreuz auf der Haut selbst angezeigt. Die AfD sagte auf Nachfrage, von den gezeigten Symbolen nichts gewusst zu haben. Luxushotel Adlon wird erstmal nicht verkauft. Die notwendige Mehrheit unter den Gesellschaftern sei nicht zustande gekommen, heißt das von der zuständigen Immobiliengesellschaft Jagdfeld. Zwar waren 86% der Gesellschafter dafür, das Hotel am Pariser Platz zu verkaufen. Sie halten aber nur 71% des gesamten Kapitals. Nötig ist eine Mehrheit von 75%. Jagdfeld will weiter versuchen, das Adlon zu verkaufen. 280 Millionen Euro sind als Mindestsumme veranschlagt.
3: Unser Berlin-Wetter heute mal sonnig, mal dichter bewölkt. Vielleicht sind auch ein paar Schauer mit dabei. Weitgehend wird es aber trocken bleiben. Wir messen jetzt 21 Grad in Mitte, 20 Grad in Treptow und 20 Grad in Steglitz. Die Tageshöchstwerte liegen heute bei 23 Grad. Morgen soll es trocken bleiben, bei Sonne und Wolken im Wechsel und 22 Grad. Vorsicht auf der A10 östlicher Berliner Ring Richtung Dreieck Barnim zwischen Dreieck Spreeau und Freienbrink befindet sich eine ungesicherte Unfallstelle. Hier liegen Gegenstände auf der Fahrbahn. Es geht weiter mit Berlins genauestem Verkehrsservice. 10 Minuten braucht ihr länger auf der A100 in beiden Richtungen zwischen Detmolder Straße und Albuinstraße und auf der A103 im Kreuz Schöneberg Richtung Sachsendamm. Mariendorf. Der Mariendorfer Damm ist in Höhe Hunsteinweg nach einem Unfall gesperrt. Charlottenburg, Windscheidstraße, die Dreusenstraße ist zwischen Stuttgarter Platz und Siebelstraße. Bis Ende November ist hier die Fahrbahn gesperrt. Bei der U-Bahn wird gebaut. U2 fährt deshalb nicht bis morgen Abend zwischen Gleisdreieck und Neulendorfplatz. Dafür fährt die U12 zwischen Warschauer Straße und Rohleben, die U1 zwischen Wittenbergplatz und Uhlandstraße, die U3 zwischen Neulendorfplatz und Krumme Lanke. Und der Bahnhof Bülowstraße bleibt komplett geschlossen. Alle Meldungen zu Straßen und Schienen findet ihr auf rbb888.de und in unserer ARD Sounds App. Gute Fahrt euch durch die Stadt.
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3: Mit Anni für euch im Studio und Leute, es ist irre. Es ist wirklich absolut abgefahren. Ich war hier gerade bei uns in der Redaktion, weil ich einen Briefumschlag gesucht habe. Und was habe ich gefunden? Eine CD. Kennt ihr das noch? Diese kleinen silbernen runden Dinger aus dem letzten Jahrtausend. Krass, oder? Ich meine, was macht man denn heute damit? Basteln, oder?

0: ist echt so ein Song, wo die Hand automatisch ans Herz wandert und man die Augen schließt, weil er so schön ist. John Legend mit All of Me auf RBB 88.8.
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0: Habt ihr es schon mal probiert? Macht's doch einfach mal. Jeden Morgen kurz nach 9:30 spielen wir euch eine Sekunde Hit vor und ihr sagt uns, welcher Hit denn das ist. Und dann gibt's eine RBB 88.8 Tasse dafür, die ist super.
2: Was haben wir hier?
3: Das ist Shawn Mendes mit Camila Cabello mit Senorita. I love it when you
2: call me Senorita. Oh, sehr gut. Damit bekommst du unsere Tasse zugeschickt.
0: Wuhu. Faye hat sich heute Morgen gefreut und die Tasse geht natürlich nach Klado. Und vielleicht habt ihr ja morgen einfach mal Lust mitzumachen. 030 30 32 88 8 100 ist die Nummer zu uns ins Studio. Kurz nach 9:30 spielen Tim und Lydia euch die eine Sekunde vor und dann könnt ihr anrufen. Ich drück die Daumen.

0: Was glauben Sie, wie viele Leute tanken hier zwischen 6 und 14 Uhr?
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1: Um 13 Uhr mit Ricardo Westphal. Guten Tag. Die Bundesregierung macht Russland für den Drohnenvorfall am Flughafen Leipzig-Halle verantwortlich. Das berichten übereinstimmend mehrere Medien, darunter Spiegel und Bild. Demnach führt die Spur zu einem russischen Geheimdienst. Das Bundesinnenministerium kündigte noch für heute eine Erklärung an. Die Regierung in Moskau hat jede Verantwortung für den Vorfall zurückgewiesen. Fast jeder dritte Mieter in Deutschland fürchtet, in Zukunft seine Wohnkosten nicht mehr bezahlen zu können. Das zeigt eine Umfrage des Deutschen Mieterbunds. Jeder zweite sagte, sich bei Investitionen etwa in die Altersvorsorge oder beim Urlaub einzuschränken. Jeder vierte spart nach eigenen Angaben an gesunden Lebensmitteln, um sich die Miete leisten zu können. Der Mieterbund warnt, die Krise am Wohnungsmarkt wachse sich immer mehr zur Krise des Sozialstaats aus. Die Bundesregierung müsse unter anderem Mieten begrenzen und mehr Sozialwohnungen bauen. Solaranlagen haben in China zum ersten Mal Kohle als größte Stromquelle abgelöst. Das geht aus Zahlen der chinesischen Energieagentur hervor. Der Ausbau der Solarenergie vollziehe sich schnell und nachhaltig, erklärte die Behörde. Diese Energiequelle spiele eine immer größere Rolle bei der Sicherung der Stromversorgung und bei der Energiewende. China ist der weltgrößte Treibhausgasproduzent, strebt aber an, bis 2060 klimaneutral zu sein.
0: Und jetzt das Wichtigste aus Berlin.
1: Bei einem Angriff in Hellersdorf ist heute Vormittag eine 46-jährige Frau lebensgefährlich verletzt worden. Die mutmaßliche Täterin ist laut Polizei eine 51-jährige Frau. Sie wurde noch vor Ort festgenommen. Welche Waffe sie benutzte, teilte die Polizei nicht mit. Die Tat ereignete sich nach unseren Informationen im Ortsteil Kaulsdorf Nord vor einer Anwaltskanzlei am Teterower Ring. Die Sitzbank in Regenbogenfarben im Tiergarten, die an den CSD-Anschlag erinnern soll, wurde zerstört. Sie wurde abtransportiert und soll ersetzt werden. Außerdem ermittelt die Polizei gegen Unbekannt. Der Bezirk Mitte hatte die Bank Anfang August aufgestellt und außerdem den Baum ersetzt, gegen den der Attentäter gefahren war. 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
2: Unser Berlin-Wetter ist heute wechselhaft bei Höchstwerten um die 23 Grad. Es ist Sonne mit dabei, dann mal ein paar dichtere Wolken, vielleicht auch noch ein paar Schauer. Jetzt im Moment messen wir Temperaturen von 21 Grad in Mitte, 23 Grad in Neukölln und Moment, hier meine Technik, und 22 Grad in Hellersdorf. Morgen kriegen wir 22 Grad und da soll es dann definitiv trocken bleiben. Vorsicht bitte auf der A10 südlicher Berliner Ring Richtung Dreieck Werder zwischen Königs Wusterhausen und Schönefelder Kreuz liegen Gegenstände auf der rechten Spur. Rein in die Stadt, 10 Minuten länger braucht ihr auf der A100 in beiden Richtungen zwischen Detmolder Straße und Albuinstraße und 10 Minuten länger auf der A103 im Kreuz Schöneberg Richtung Sachsendamm. Mariendorf, der Mariendorfer Damm ist nach einem Unfall in Höhe Hundsteinweg gesperrt. Charlottenburg-Windscheidstraße bis Dreusenstraße. Die Meldung ist jetzt gerade rausgenommen worden. Das ist ja gut. Okay, dann haben wir trotzdem noch eine Meldung, die gerade reinkam. Lichterfelde unter den Eichen. In Höhe Drakestraße ist die Fahrbahn saniert. Nochmal ein schön Lichterfelde unter den Eichen. In Höhe Drakestraße ist die Fahrbahn gesperrt. Und die U-Bahn-Linie 2 fährt bis morgen Abend nicht zwischen Gleisdreieck und Neulendorfplatz. Dafür fährt die U12 zwischen Warschauer Straße und Rohleben. Die U1 zwischen Wittenbergplatz und Ulandstraße. Die U3

0: zwischen Neulendorfplatz und Krumme Lanke und der Bahnhof Bülowstraße bleibt geschlossen. Alle Meldungen zu Straßen und Schienen findet ihr auf rbb888.de und in unserer ARD Sounds App. Da kommt gerade noch eine Gefahrenmeldung von der A10 rein, östlicher Berliner Ring Richtung Dreieck Barnim. Zwischen Freienbrink und Erkner gibt es eine ungesicherte Unfallstelle. Seid hier bitte besonders vorsichtig und gute Fahrt euch. Kommt gut an.
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0: Mit Anni und einem Song, den Raymond garantiert für die Berliner Frauen geschrieben hat. Supergirl, gleich nach Culture Beat.

0: Tracy Abrams mit Look at My Life auf RBB 88.8. Tupac Shakur-Fans auf der ganzen Welt feiern heute, denn sein Mörder bzw. der Mann, der den Mord an Tupac Shakur in Auftrag gegeben hat, der ist heute Nacht verurteilt worden. Ganganführer Dwayne Davis, 30 Jahre, war dieser Mord an der Musiklegende Tupac Shakur ein Cold Case. Jetzt ist er gelöst und das wird wahrscheinlich auch damit zu tun haben, dass Dwayne Davis sich wirklich selbst belastet hat. Der hat nämlich immer wieder öffentlich erzählt, dass er im Auto gesessen hat, aus dem auf Tupac geschossen wurde. Ja, und das alles wegen einer blöden Pöbelei damals. Tupac und Serge Knight waren bei einem Boxkampf und sind dann danach mit dem Neffen von Dwayne Davis aneinander geraten. Der ist zu seinem Onkel gerannt, Dwayne Davis, und der hat dann jemanden beauftragt, Tupac zu erschießen. Gestern Nacht wurde er nun endlich verurteilt und der Cold Case ist gelöst.
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1: Halb zwei, hier ist Natascha Gutschmidt.
2: Guten Tag. Gedenkbank im Tiergarten zerstört. Es geht um die Bank in Regenbogenfarben, die nach dem Anschlag auf den Christopher Street Day dort aufgestellt wurde. Nach RBB-Informationen hat das Bezirksamt Mitte die Bank komplett abbauen lassen. Die Polizei ermittelt jetzt, wer sie beschädigt hat. Der Bezirk hatte die Bank als Zeichen der Solidarität mit der queeren Community in der Nähe des Anschlagsorts aufstellen lassen. Umweltfreundliche Dienstwagenflotte. In einem Ranking der Deutschen Umwelthilfe liegt die Flotte des Berliner Senats insgesamt auf Platz 1. Aus unserer Redaktion für Landespolitik, Kirsten Buchmann.
3: Grüne Karte für die meisten Berliner Senatsfahrzeuge. 8 Senatorinnen und Senatoren nutzen demnach Elektroautos als Dienstwagen. Diese haben der Auswertung zufolge einen CO2-Ausstoß von 54 bis 64 Gramm CO2 je Kilometer. Mehr als viermal so hoch ist der Wert allerdings bei zwei anderen Senatsautos. Denn die besonders geschützten Fahrzeuge von Innensenatorin Iris Spranger und Berlins regierendem Bürgermeister Kai Wegner haben einen Verbrennungsmotor. Im Länderchefvergleich gehört Wegners Dienstwagen durch seinen CO2-Ausstoß zu den Schlusslichtern.
2: Alkoholverbot an zwei weiteren Bahnhöfen. Ab heute gilt auch im Hauptbahnhof und im Bahnhof Gesundbrunnen ein Alkoholverbot. Es soll das Sicherheitsgefühl der Fahrgäste erhöhen. Unsere Guten Morgen Berlin-Reporterin Juliane Kowolik war am Bahnhof Zoo, wo das Alkoholverbot schon seit 4 Monaten gilt.
4: Im Bahnhof selbst habe ich heute niemanden Alkohol trinken sehen. Allerdings um den Bahnhof herum schon. Da stehen Menschen mit Schnapsflaschen am Kiosk oder liegen unter den Brücken. Margomet aus Pankow versucht als Bahnhof hier Streit zu schlichten und Hilfe anzubieten.
5: Es ist ein bisschen besser geworden. Es ist wenigstens für die Passanten nicht so stressig und nicht so gefährlich, halt, weil die prügeln sich, wenn sie drinnen trinken.
4: Und haben Sie den Eindruck, dass die Polizei oder die Sicherheitsmitarbeiter das kontrollieren richtig?
5: Ja, das habe ich so schon mitbekommen. Also die sprechen die immer drauf an.
2: Keime im Spandauer Spektesee. Das Bezirksamt hat bei einer Untersuchung der Wasserqualität im Spektesee wieder erhöhte Keimwerte festgestellt. In der untersuchten Wasserprobe wurden hohe Werte für das Bakterium E. coli und sehr hohe Werte für coliforme Bakterien nachgewiesen. Die festgestellten Keime weisen auf eine fäkale Verunreinigung des Gewässers hin, heißt es. Das Gesundheitsamt empfiehlt bis auf Weiteres nicht im Spektesee zu baden.
1: Unser Berlin-Wetter ist heute ziemlich durchwachsen, aber insgesamt freundlich. 23 Grad Tageshöchstwerte, die haben wir auch fast jetzt in Friedrichshain gerade gemessen. 22 Grad in Lichtenberg und 22 bis 23 Grad in Schöneberg. Es bleibt wechselhaft. Es kann so ein paar Schauer geben immer wieder im Laufe des Tages, aber meist bleibt es trocken bei Sonne und Wolken im Wechsel. Morgen das Ganze bei 22 Grad, dann soll es aber definitiv trocken bleiben. Berlins genauester Verkehrsservice. Vorsicht erstmal auf der A10, dem östlichen Berliner Ring Richtung Dreieck-Barnim. Zwischen Freienbrink und Erkner gibt es immer noch eine ungesicherte Unfallstelle. In die Stadt rein, 10 Minuten länger dauert's. Auf der A100 in beiden Richtungen zwischen Detmolder und Albuinstraße und auf der A103 im Kreuz Schöneberg Richtung Sachsendamm. A113 Richtung Dresden in Höhe Spätstraße ist nach einem Unfall die linke Spur, nur die linke Spur frei. Baumschulenweg. Die Baumschulenstraße ist Höhe Köpenicker Landstraße nach einem Unfall gesperrt. Mariendorf. Der Mariendorfer Damm ist in Höhe Hundsteinweg weiter nach einem Unfall gesperrt. In Lichterfelde ist unter den Eichen in Höhe Drakestraße die Fahrbahn gesperrt. Und noch zur U-Bahn. Die U-Bahn-Linie 2 fährt bis morgen nicht zwischen Gleisdreieck und Neuendorfplatz. Dafür fährt die U12 zwischen Warschauer Straße und Ruhleben, die U1 zwischen Wittenbergplatz und Uhlandstraße und die U3 zwischen Neulendorfplatz und Krummelanke. Der Bahnhof Bülowstraße bleibt geschlossen. Alle Meldungen zu Straßen und Schienen findet ihr auf rbb88.de und in unserer ARD Sounds App. Gute Fahrt!
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1: Mit Anni für euch im Studio und Freya Ridings macht den Anfang mit Castles.

0: Der Nico Santos, Why Don't You Stay auf RBB 88.8, deine Hits, dein Berlin.
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1: Um 14 Uhr mit Ricardo Westphal. Guten Tag. Das Kraftwerk Jenschwalde im Süden Brandenburgs ist heute offenbar Ziel eines Anschlagsversuchs geworden. Nach Informationen der Märkischen Allgemeinen entdeckten Einsatzkräfte am Umspannwerk in der Nähe mehrere Vorrichtungen für mit Sprengstoff bestückte Raketen. Sie wurden vor Ort entschärft. Laut des Berichts wurde das Umspannwerk außerdem mehrfach getroffen. Spezialkräfte waren im Einsatz, um die gefundenen Sprengsätze unschädlich zu machen und mögliche weitere Gefahren auszuschließen. Offenbar war das Ziel des Anschlags ein großflächiger Stromausfall. Wie der Netzbetreiber 50 Hertz dem RBB sagte, war die Stromversorgung trotz des Vorfalls nicht unterbrochen. Die Bundesregierung macht Russland für den Drohnenvorfall am Flughafen Leipzig-Halle verantwortlich. Das berichten übereinstimmend mehrere Medien, darunter der Spiegel und die Bild. Demnach führt die Spur zu einem russischen Geheimdienst. Das Bundesinnenministerium kündigte noch für heute eine Erklärung an. Die Regierung in Moskau hat jede Verantwortung für den Vorfall zurückgewiesen. Die Staatsanwaltschaft Halle in Sachsen-Anhalt ermittelt nach Durchsuchungen im rechtsextremen Milieu wegen Geheimnisverrats. Laut der Behörde besteht der Verdacht, dass Beschuldigte vor den bevorstehenden Durchsuchungen gewarnt wurden. Unter anderem in Berlin und Brandenburg sind am Donnerstag mehrere Objekte durchsucht worden. Hintergrund ist ein Verfahren gegen 15 Personen, denen vorgeworfen wird, die verbotene rassistische Vereinigung Artgemeinschaft weitergeführt zu haben. Darunter sind auch zwei AfD-Politiker.
0: Und jetzt das Wichtigste aus Berlin.
1: Bei einem Angriff in Hellersdorf ist am Vormittag eine 46-jährige Frau lebensgefährlich verletzt worden. Die mutmaßliche Täterin ist laut Polizei eine 51-jährige Frau. Sie wurde noch vor Ort festgenommen. Welche Waffe sie benutzte, teilte die Polizei nicht mit. Die Tat ereignete sich nach unseren Informationen vor einer Anwaltskanzlei am Teterower Ring. Die Berliner Polizei ermittelt nach einer Wahlkampfveranstaltung der AfD in Lichtenberg. Demnach wurden bei der Kundgebung am Freitag im Publikum verfassungsfeindliche und NS-verherrlichende Symbole gezeigt. Auf der Veranstaltung sprach auch die AfD-Spitzenkandidatin Berlins Christine Brinker. Die Partei erklärte auf Nachfrage, von den gezeigten Symbolen nichts gewusst zu haben. 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
2: 2:02. 22 Grad sind es in Stark, 22 messen wir in Friedrichshagen und 22 sind es in Altglienicke. Das ist auch die Höchsttemperatur für heute. Und der Nachmittag bleibt eine Mischung aus Wolken, etwas Sonne und immer mal wieder einen Regentropfen. Morgen dann ganz ähnlich bei 22 Grad. Berlins genauester Verkehrsservice. 15 Minuten länger dauert es für euch auf der 100 in Richtung Treptow zwischen Detmolder Straße und Albuinstraße. Außerdem steht ihr 10 Minuten im Stau auf der 103 im Kreuz Schöneberg in Richtung Sachsendamm und auf der Überfahrt Richtung Treptow. 113 in Richtung Dresden, Höhe Spätstraße, gab es einen Unfall. Nur die rechte Spur ist aktuell frei und ihr steht 20 Minuten im Stau. Letzte freie Ausfahrt ist Oberlandstraße. Mariendorf, hier gab es einen Unfall auf dem Mariendorfer Dammhöhe Hundsteinweg. Deshalb jetzt alles abgesperrt. Lichterfelde unter den Eichen in Höhe Drakestraße ist die Fahrbahn gesperrt. Und noch ein Hinweis zur S-Bahn, U-Bahn. Bis morgen Abend gibt es Bauarbeiten bei der U2. Die fährt nicht zwischen Gleisdreieck und Neulendorfplatz. Dafür fährt die U12 zwischen Warschauer Straße und Ruhleben. Die U1 fährt nur zwischen Wittenbergplatz und Uhlandstraße und die U3 zwischen Neulendorfplatz und Krumme Lanke. Der Bahnhof Bülowstraße ist komplett geschlossen. 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
0: Hallo Berlin.
2: Hey, schönen Nachmittag für euch. Ich bin Doreen Herbe. Und wer von euch hat eigentlich alles auch einen Spitznamen? Ich bin mit meinen Freunden immer nur die Herbie. Die Freunde von U2-Sänger David Paul Hewson nennen ihn seit Teenie-Tagen nur Bono. In Dublin gab es nämlich ein Hörgerätegeschäft, Bonavox, was wie schöne Stimme. Und daraus wurde dann Bonovox und schließlich Bono. Er selbst sagt, er hat sich damit arrangiert. Naja, es gibt ja auch wirklich schlimmere Spitznamen. Wir hören hier jetzt Bono mit U2 und einem ihrer größten Hits. 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

0: geht ins Ohr und bleibt da irgendwie hängen. Holly Humberstone mit To Love Somebody. Wie ist es eigentlich für euch, wenn ihr am Hauptbahnhof zum Zug müsst oder am Bahnhof Gesundbrunnen auf die S-Bahn wartet und da lungern Leute mit einer Bierflasche rum oder da ist eine Gruppe, die schon ziemlich tief ins Glas geschaut hat? Ich find's so als Frau schon immer auch unangenehm. Damit wir uns an Bahnhöfen aber sicherer fühlen, wir alle, gibt's bereits am Bahnhof Zoo und am Ostbahnhof seit 4 Monaten ein Alkoholverbot und seit heute auch am Ostbahnhof und am Bahnhof Gesundbrunnen. Unsere Berlin-Reporterin Juliane Kowolik hat heute Morgen mal am Ostbahnhof gecheckt, wie das mit dem Alkoholverbot eigentlich so in der Praxis aussieht. Ihr Fazit: Getrunken wird weiter, nur eben ein paar Meter weiter vor dem Bahnhofsgebäude.
1: Also ich gucke gerade hinter mich, da sitzt jemand und hat eine Bierflasche in der Hand, auch weiter links. Genauso ein Mann, der trinkt ja auch sein Bier schon am frühen Morgen. Also das findet jetzt alles vor dem Bahnhof statt und nicht mehr drin. Und ein Sicherheitsmitarbeiter hat mir auch erzählt, dass die, die Alkohol trinken, jetzt seit Mai ungefähr alle zum nächsten Bahnhof gegangen sind, nämlich zur Warschauer Straße. Und dann trinken sie dort. Und dann habe ich auch beobachtet, wie er und sein Kollege tatsächlich jemanden rausschmeißen mussten, weil er scheinbar betrunken war. Die kannten denjenigen auch schon, der ist hier häufiger. Die haben das unglaublich freundlich gemacht. Also das war ein älterer Mann, der mit einer Plastiktüte dann hier rausgeschlurft ist. Der hat ordentlich gemeckert, die beiden wirklich auch beschimpft. Und als er dann draußen war, hat er die beiden nach einer Kippe gebeten, sie darum gebeten und er hat die auch bekommen. Und dann war so ein bisschen, ja, wir sehen uns gleich wieder quasi. Der hat sich jetzt wieder reingeschlichen. So läuft das hier ab, die Durchsetzung des Alkoholverbotes. Es geht aber ums Sicherheitsgefühl. Also niemand soll hier lange rumhängen und trinken, das ist hier wichtig und das findet Stefanie auch gut. Die habe ich heute Morgen getroffen auf ihrem Weg zur Arbeit.
2: Also prinzipiell finde ich es gut, weil die Sicherheit an Bahnhöfen, das muss man auch leider sagen,

0: 88 Mitarbeiters. Es spricht Ihren RBB-Sicherheitsbeauftragten, Herrn Mangold. Ich habe hier aktuell die Information, dass hier erstmal keine weiteren Informationen gibt. Wenn es die Informationen gibt, werde ich Sie informieren.
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88.8 am Dienstag. Was habt ihr zuletzt zum Geburtstag bekommen? Blumen, Schokolade, Gutschein. Star-DJ Martin Garrix hat sich dieses Jahr selbst beschenkt und zwar mit einem Song, den er zusammen mit Ed Sheeran aufgenommen hat und zwar schon vor 12 Jahren. Repeated ist 2014 entstanden, danach in irgendeiner Schublade verschwunden und Martin Garrix hätte nie gedacht, dass dieser Song wirklich irgendwann mal veröffentlicht wird. Aber genau das ist passiert. Beide haben sich zusammengetan, den Song fertiggestellt und an Martin Garrix 30. Geburtstag veröffentlicht, am 19. Mai. Hier ist Repeated.

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8: Guten Tag. Frau bei Angriff in Hellersdorf schwer verletzt. Die mutmaßliche Täterin ist laut Polizei eine 51 Jahre alte Frau. Sie wurde noch vor Ort festgenommen. Welche Waffe sie benutzte, ist noch nicht bekannt. Die Tat passierte nach RBB-Informationen am Vormittag vor einer Anwaltskanzlei im Wohngebiet Kaulsdorf Nord. Ob es einen Zusammenhang zwischen dem Ort und der Tat gibt, ist noch unklar. Ermittlungen nach AfD-Wahlkampfveranstaltung. Bei der Kundgebung in Lichtenberg sollen im Publikum verfassungsfeindliche und NS-verherrlichende Symbole gezeigt worden sein. Thorsten Gabriel aus unserer Redaktion Landespolitik.
9: Ein Polizeisprecher bestätigte dem RBB, dass gegen einen 20-jährigen Mann und eine 20-jährige Frau ermittelt wird, die Hakenkreuze sichtbar auf ihren Unterarmen trugen. Außerdem habe sich eine 47-jährige Frau mit einem Hakenkreuz sowie der Zahlenkombination 88 auf der Haut selbst angezeigt. 88 gilt als Chiffre für den verbotenen Hitlergruß. Ermittelt werde nun wegen des Verdachts des Verwendens von Kennzeichen verfassungswidriger und terroristischer Organisationen. Die AfD erklärte auf Nachfrage, von den gezeigten Symbolen nichts gewusst zu haben. Man dulde so etwas nicht.
8: Senat will Bundesratsinitiative zum Schutz vor terroristischen Gefahren. Die Initiative sei als Konsequenz aus dem Anschlag auf den Christopher Street Day im Juli geplant, sagte Justizsenatorin Badenberg. Ziel ist, dass auf heranwachsende Täter künftig in der Regel das Erwachsenenstrafrecht angewendet wird und nicht wie bisher das Jugendstrafrecht. Für Staatsschutzdelikte von Jugendlichen und Heranwachsenden sollen aus Sicht der Justizsenatorin nicht mehr Jugendgerichte zuständig sein, sondern die Staatsschutzkammern der Landgerichte. Mietenreport 2026 veröffentlicht. Der Deutsche Mieterbund hat dafür 1000 Menschen zu ihrer Wohnsituation und den Kosten befragen lassen. Aus unserer Wirtschaftsredaktion Anja Dobrodinski.
10: Um sich ihre Wohnung noch leisten zu können, sparen immer mehr Menschen bei Altersvorsorge, Urlaub, Kleidung, Möbeln und Haushaltsgeräten. Ein Teil sogar bei Lebensmitteln oder Medikamenten. 29% der Mieter befürchten, über kurz oder lang ihre Miete nicht mehr zahlen zu können. Die Hälfte sieht keine Chance, in diesem Fall eine Ersatzwohnung zu finden. Nach den Berechnungen im aktuellen Mietenreport des Deutschen Mieterbundes fehlen in Deutschland etwa 1,4 Millionen Wohnungen. Die Zahl der günstigeren Sozialwohnungen ist auf etwa 1 Million gesunken. Der Mieterbund fordert deshalb einen bundesweiten Mietenstopp für 6 Jahre.
8: Fahrradklimatest. Der Allgemeine Deutsche Fahrradclub ADFC hat eine Umfrage zum Fahrradfahren gestartet. Bis zum 30. November kann im Fahrradklimatest bewertet werden, wie fahrradfreundlich eine Stadt ist. Das sagte Antje Schregel vom ADFC, dem RBB.
11: In dieser Zeit können alle, die Interesse haben, daran teilnehmen und einen Fragebogen ausfüllen zu den Bedingungen des Fahrradfahrens in ihrem Ort. Was kann besser gemacht werden? Was ist im letzten Jahr verändert worden? Macht Fahrradfahren Spaß oder nicht? Und warum fährt man Fahrrad? Warum vielleicht auch nicht? Also wir richten uns da auch an Menschen, die gar nicht Fahrrad fahren.
12: 3 Minuten nach 3:30. 22 Grad sind es bei euch in Französisch Buchholz. 23 messen wir in Mariendorf. Und 23 sind es in Biesdorf. Das ist auch die Höchsttemperatur für heute. Und der Nachmittag bleibt ein bisschen durchwachsen mit vielen Wolken. Aber auch die Sonne, die quetscht sich da immer mal wieder durch. Und ein paar einzelne Regentropfen sind auch möglich. Morgen dann ganz ähnlich bei 22 Grad. Damit ihr gut ankommt, jetzt Berlins genauester Verkehrsservice, Mariendorf. Hier gab es einen Unfall, der Mariendorfer Damm ist in Höhe Hundsteinweg gesperrt. Kreuzberg, die Gitschiner Straße, ist in Höhe Zossener Straße ebenfalls gesperrt wegen eines Unfalls. Drumherum staut es sich. Ihr braucht ein bisschen länger, ungefähr 15 Minuten auf der A100 in Richtung Treptow zwischen Detmolder und Albuinstraße. Außerdem steht ihr 10 Minuten im Stau auf der A103 im Kreuz Schöneberg Richtung Sachsendamm und dann auch nochmal auf der Überfahrt Richtung Treptow. Außerdem haben wir 10 Minuten Staus auf der Gerade Straße Richtung A113, auf der Johannisthaler Chaussee von der Rudower Straße zur A113 und auf der Rienstraße Richtung Altfriedrichsfelde. Und noch ein Hinweis zur S-Bahn. Wegen einer Signalstörung fährt die S42 nur alle 10 Minuten. Weitere Meldungen zu Straßen und Schienen findet ihr auf rbb888.de und in unserer ARD Sounds App.
6: Hallo Berlin.
12: Mit Doreen, hey, schön, dass ihr da seid. Wer von euch würden eigentlich jetzt so im September, schon Weihnachtsdeko kaufen? Ich war heute Vormittag in einem Pflanzenmarkt und dort hat man tatsächlich schon Regale mit Weihnachtsdeko eingeräumt. Blinkende Weihnachtsmänner, Schmückbögen, Rentiere, Lichterketten. Aber oh, wen wundert's? Wenn Lebkuchen schon gefühlt seit den Sommerferien im Supermarkt liegen, dann darf die Weihnachtsdeko jetzt auch mal langsam aus dem Karton.

0: besser als jeder Koffeinkick. Rosalyn mit Snap. Hier ist der RBB 88.8. Und was würdet ihr als erstes anpacken, wenn ihr Bürgermeister oder Bürgermeisterin der Stadt wärt? Würdet ihr mehr Geld in Bildung stecken, mehr Geld in Sicherheit, bessere Straßen? Am 20. September wählen wir hier ein neues Abgeordnetenhaus und wir haben mal unsere Berlin-Reporter an alle Bezirke und Ortsteile der Stadt geschickt und gefragt.
1: Wenn du regierende Bürgermeisterin von Berlin wärst, was würdest du als erstes anpacken?
2: Mein Name ist Momin. Ich wohne in der Nähe von Landsberger Allee, Lichtenberg, Bezirk. Ich finde in Berlin ganz viele Verkehrsmittel unordnungsmäßig und auch diese Baustelle überall, das muss weg sein. Und Baustellenarbeit muss auch ganz schneller fertig sein, damit die Leute auch richtig mit Verkehrsmitteln, mit Autos schneller am Ziel kommen kann.
3: Merkst du das selber auf deinem Arbeitsweg, dass du irgendwie manchmal viel länger brauchst, als du eigentlich müsstest?
2: Es ist nicht manchmal, sondern fast jeden Tag, jeden Monat 21 Tage mehr als eine Stunde muss ich unterwegs sein. Wenn ich Bürgermeister wäre, dann werde ich so schnell wie möglich dieses Problem lösen, dass irgendein Gesetz einsetzen lassen, dass das so schnell wie möglich fertig sein.
0: Weniger Baustellen in unserer Stadt. Das würde Momin machen aus Lichtenberg, wenn er Bürgermeister wäre. Und was würdet ihr als erstes anpacken? Schreibt es uns gerne als WhatsApp oder schickt eine WhatsApp-Sprachnachricht an die 030 30 32 88 8 100.
1: Noch unschlüssig? Alle Infos zu allen Parteien findet ihr auf rbb24.de.

0: Und wie kann das denn sein? Taylor Swift ist gerade mal 2 Monate verheiratet und schon voll frustriert. Denn offenbar hat sie der Alltag als Paar schneller eingeholt als gedacht. Ihr Mann Travis steht nämlich schon wieder mitten in der Vorbereitung auf die neue NFL-Saison, ist lange weg, viele Stunden im Trainingscamp und Taylor wünscht sich natürlich, ich würde so gern auch mehr Zeit mit meinem Ehemann verbringen. Ich glaube, das verstehen wir alle, gerade erst verheiratet, da stellt man sich die ersten Wochen wahrscheinlich wirklich etwas anders vor als mit FaceTime-Anrufen und Nachrichten zwischen 2 Terminkalendern.
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1: 15 Uhr mit Ricardo Westphal. Guten Tag. Auf einem Umspannwerk in Brandenburg ist offenbar ein Anschlag verübt worden. Wie die Polizei mitteilte, ist an einer Leitung nahe des Kohlekraftwerks Sernschwalde eine unkonventionelle Spreng- und Brandvorrichtung explodiert. Außerdem seien weitere Sprengvorrichtungen gefunden und entschärft worden. Der Netzbetreiber 50 Hertz bestätigte einen vorübergehenden Stromausfall. Außerdem gibt es einen Ausfall im Block B des Kraftwerks. Die Hintergründe der Tat und die Urheber sind noch unklar. Fast jeder dritte Mieter in Deutschland fürchtet in Zukunft, seine Wohnkosten nicht mehr bezahlen zu können. Das zeigt eine Umfrage des Deutschen Mieterbunds. Jeder zweite sagte, sich bei Investitionen etwa in die Altersvorsorge oder beim Urlaub einzuschränken. Jeder vierte spart nach eigenen Angaben an gesunden Lebensmitteln, um sich die Miete leisten zu können. Der Mieterbund warnt, die Krise am Wohnungsmarkt wachse sich immer mehr zur Krise des Sozialstaats aus. Die Bundesregierung müsse unter anderem Mieten begrenzen und mehr Sozialwohnungen bauen. Tesla in Grünheide hat im vergangenen Jahr rund 150.000 Kubikmeter Wasser weniger verbraucht als 2024. Das geht aus dem heute veröffentlichten Umwelterklärung des Unternehmens hervor. Ein Drittel weniger Wasser verbraucht die E-Auto-Fabrik vor allem, weil das Abwasser aus der Produktion vollständig in einer eigenen Anlage aufbereitet wird. Im Bericht heißt es außerdem, dass die CO2-Emissionen ebenfalls sanken. Die Umwelterklärung ist von einer Berliner Zertifizierungsgesellschaft überprüft worden.
0: Und jetzt das Wichtigste aus Berlin.
1: Berlin plant als Konsequenz aus dem Anschlag auf den CSD im Juli eine Bundesratsinitiative zum besseren Schutz vor terroristischen Gefahren. Justizsenatorin Felor Badenberg will, dass auf heranwachsende Täter künftig in der Regel das Erwachsenenstrafrecht angewendet wird. Badenberg fordert außerdem eine Strafverschärfung, sodass Gerichte die Verbreitung von IS-Propaganda mit einer höheren Freiheitsstrafe ahnden können. Unterdessen wurde vergangene Nacht die Sitzbank in Regenbogenfarben im Tiergarten, die an den CSD-Anschlag erinnern soll, zerstört. Sie soll ersetzt werden. Die Polizei ermittelt gegen Unbekannt. Rund zwei Monate nach dem Sechsfachmord in einer Jugendhilfeeinrichtung in Stade haben Ermittler den mutmaßlichen Verkäufer der Tatwaffe gefasst. Laut Staatsanwaltschaft handelt es sich um einen 49 Jahre alten Mann aus Berlin. Er sei hier gestern durch Spezialkräfte festgenommen worden und sitze nun in einer niedersächsischen JVA. 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
2: Wir schauen auf die aktuellen Temperaturen. 23 Grad sind es in Gropiusstadt, 23 sind es auch bei euch in Westend und 23 messen wir in Lichtenberg. Das ist die Höchsttemperatur für heute. Euer Nachmittag wechselhaft mit vielen Wolken, aber so zwischendurch blitzt dann auch mal die Sonne durch und ein paar Regentropfen, die gibt's auch immer mal wieder. Morgen dann ganz ähnlich wild gemischt mit Temperaturen um die 22 Grad. Liebe Autofahrer, hier ist Berlins genauester Verkehrsservice, Stadtring 100. Hier braucht ihr in beiden Richtungen ein bisschen länger, aktuell 15 Minuten plus, zwischen Detmolder Straße und Albuinstraße. 10 Minuten länger dauert es für euch auf der 103 im Kreuz Schöneberg Richtung Sachsendamm und auf der Überfahrt Richtung Treptow. Kreuzberg, die Gitschiner Straße ist in Höhe Zossener Straße weiter nach einem Unfall gesperrt. Es gibt lange Staus rund ums Hallische Tor. Mariendorf, auch hier einen Unfall, der Mariendorfer Damm in Höhe Körtingstraße, deshalb stadteinwärts gesperrt. Und wir haben noch mehr Staus, und zwar rund um die Elsenbrücke, Rohrdamm Richtung Fürstenbrunner Weg, auch hier steht ihr an, genauso wie auf der Blaschko-Allee Richtung A113 und auf der Karl-Marx-Straße Richtung Britz. Außerdem dauert es länger auf der Johannisthaler Chaussee von der A113 zur Rudower Straße, auf der Rienstraße Richtung Alt-Friedrichsfelde und in Marzahn auf der Landsberger Allee. 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
0: Hallo Berlin.
2: Ich bin Doreen Herbe, freue mich, dass ihr da seid. Passt aktuell bitte gut auf, wenn ihr eine WhatsApp-Nachricht von Freunden oder der Family bekommt. Vor allem, wenn dann ein Link drin steckt oder ihr nach irgendeinem Code gefragt werdet. Denn genau so versuchen Betrüger gerade wieder fremde Accounts zu kapern. Die Masche ist ziemlich fies, weil die Nachricht eben von denjenigen kommt, denen ihr eigentlich vertraut. Wie das Ganze funktioniert und woran ihr den Betrug erkennt, das hört ihr noch hier in dieser halben Stunde. Bis dahin, jede Menge Hits für euren Nachmittag. Jetzt Imani mit Don't Be So Shy.

Schmusig ist von Lucas Graham, Love Someone. Hier ist der RBB 88.8 am Dienstag, 2:12. Und wie cool ist das denn bitte? Samba geht auf große Arena-Tour und macht auch Halt in Berlin. Der ist ja mit den Songs wie Back to Friends und Undressed gerade richtig durchgestartet. Und im Mai kommt er mit seiner You Are The Reason Tour auch nach Deutschland und eben auch nach Berlin. Am 18. Mai ist er hier in der Uber Arena. Und wenn ihr dabei sein wollt, Vorverkauf ist Freitag, 10 Uhr. Wir hören ihn jetzt mit My Body Isn't Ready.

0: von euch muss bei diesem Song auch immer dieses Dubi-Dubi-Du und Rrrr mitsingen. Die Eurythmics mit Sex a Crime. Hier ist der RBB 888 am Dienstag. Und kann sein, dass ihr davon schon gehört habt. Auf WhatsApp macht gerade eine neue Betrugsmasche die Runde. Eine Kollegin von uns wäre da fast drauf reingefallen. Was ist das für eine Masche? Wie läuft die ab? Martin Grunwald aus unserer Redaktion hat sich das mal für uns angeschaut.
1: Ja, du bekommst eine Nachricht von jemandem, den du kennst. Der

0: Er bittet dich, bei einer Online-Abstimmung mitzumachen, zum Beispiel für ein Kind bei einem Tanz- oder Sportwettbewerb. Und dafür sollst du dann auf einen Link klicken und deine Handynummer eingeben. Danach sollst du noch einen Code zur Bestätigung schicken und damit kann dann dein WhatsApp-Konto von den Betrügern übernommen werden.
1: Und was fies ist, die Nachricht kommt scheinbar von einem echten, bereits gehackten Kontakt aus eurer Freundes- oder Bekanntenliste. Und wenn ihr drauf reinfallt, können die Betrüger nicht nur an eure Daten kommen, sondern im schlimmsten Fall auch eure Kontakte täuschen und abzocken.
0: Dann können die Betrüger in deinem Namen alle deine Kontakte anschreiben und zum Beispiel behaupten, dass du dringend Geld brauchst. Deine Freunde oder Familie denken dann vielleicht, die Nachricht kommt ja wirklich von dir und überweisen womöglich. Im schlimmsten Fall verlieren also Menschen aus deinem Umfeld Geld und gleichzeitig hast du selbst erstmal keinen Zugriff mehr auf deinen WhatsApp-Account.
1: Und was könnt ihr nun tun, damit ihr nicht drauf reinfallt?
0: Ja, im Prinzip ist es ganz einfach. Immer wenn dir irgendein Link komisch vorkommt, auch wenn er von Bekannten kommt, dann am besten nochmal nachfragen, vielleicht sogar kurz durchrufen und fragen, ob die Nachricht wirklich von demjenigen oder von derjenigen kommt. Und wenn der Account bereits gekapert wurde, dann ist es durchaus sinnvoll, sich auch nochmal an WhatsApp direkt zu wenden und zu sagen, hey, mein Account wurde gekapert und bitte sperrt den und gebt den dann für mich wieder frei.
1: Ja, schon verrückt, wie professionell diese Betrugsversuche inzwischen gemacht sind. Deshalb, wenn Freunde oder Familie plötzlich nach Codes fragen oder euch merkwürdige Links schicken, lieber einmal kurz anrufen oder nachhaken. Das dauert nur ein paar Sekunden und kann jede Menge Ärger ersparen. RBB 888 am Dienstag. Jetzt mit Tone Lock und Funky Cold Medina.

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4: Guten Tag. Senat will Bundesratsinitiative zum Schutz vor terroristischen Gefahren. Die Initiative sei als Konsequenz aus dem Anschlag auf den Christopher Street Day im Juli geplant, sagte Justizsenatorin Badenberg. Aus unserer Redaktion für Landespolitik Kirsten Buchmann.
5: Die Justizsenatorin will, dass auf heranwachsende Täter künftig in der Regel das Erwachsenenstrafrecht angewendet wird und nicht wie bisher meist das Jugendstrafrecht. Für Staatsschutzdelikte von Jugendlichen und Heranwachsenden sollen aus ihrer Sicht die Staatsschutzkammern der Landgerichte zuständig sein, anstatt die Jugendgerichte. Badenberg fordert zudem eine Strafverschärfung, sodass Gerichte die Verbreitung von IS-Propaganda mit einer höheren Freiheitsstrafe ahnden können. Einbringen wolle Berlin seinen Vorstoß zur nächsten Bundesratssitzung.
4: Gedenken an NS-Überfall auf Polen vor 87 Jahren. Kulturstaatsminister Weimar hat am Nachmittag an die Opfer erinnert. Der Krieg und die deutsche Besatzung hätten unermessliches Leid über Polen und seine Bevölkerung gebracht, sagte Weimar. Er kündigte an, dass der Bau des geplanten Denkmals für die polnischen Opfer im kommenden Jahr beginnen soll, und zwar auf dem Gelände der früheren Krolloper in der Nähe des Bundeskanzleramts. Wegen des Gedenktags kommt es noch bis 20 Uhr zu Sperrungen rund um das Regierungsviertel. Mietenreport 2026 veröffentlicht. Der Deutsche Mieterbund hat dafür 1000 Menschen zu ihrer Wohnsituation und den Kosten befragen lassen. Aus unserer Wirtschaftsredaktion Anja Dobrodinski.
6: Um sich ihre Wohnung noch leisten zu können, sparen immer mehr Menschen bei Altersvorsorge, Urlaub, Kleidung, Möbeln und Haushaltsgeräten. Ein Teil sogar bei Lebensmitteln oder Medikamenten. 29% der Mieter befürchten, über kurz oder lang ihre Miete nicht mehr zahlen zu können. Die Hälfte sieht keine Chance, in diesem Fall eine Ersatzwohnung zu finden. Nach den Berechnungen im aktuellen Mietenreport des Deutschen Mieterbundes fehlen in Deutschland etwa 1,4 Millionen Wohnungen. Die Zahl der günstigeren Sozialwohnungen ist auf etwa 1 Million gesunken. Der Mieterbund fordert deshalb einen bundesweiten Mietenstopp für 6 Jahre.
4: Ermittlungen nach AfD-Wahlkampfveranstaltung. Bei der Kundgebung in Lichtenberg sollen im Publikum verfassungsfeindliche und NS-verherrlichende Symbole gezeigt worden sein. Die Polizei ermittle gegen einen Mann und eine Frau, die Hakenkreuze sichtbar auf ihren Unterarmen trugen, das sagte ein Sprecher dem RBB. Außerdem habe sich eine Frau mit einem Hakenkreuz auf der Haut selbst angezeigt. Die AfD sagte auf Nachfrage, von den gezeigten Symbolen nichts gewusst zu haben. Zeichen gegen Gewalt an Frauen in Lichtenberg. Dazu wird am frühen Abend in Althohenschönhausen eine rote Bank eingeweiht. Die Aktion findet in der Grünanlage nahe der Altenhofer Straße statt, wo am 9. Februar dieses Jahres eine 40-jährige Frau tot aufgefunden wurde. Die rote Bank steht symbolisch für Solidarität mit Betroffenen und für die gemeinsame Verantwortung, Gewalt frühzeitig zu erkennen und ihr entgegenzutreten.
3: 3 Minuten nach 3:30, 22 Grad sind es in Mahlsdorf, 23 messen wir in Mitte und 22 sind es im Tiergarten. Damit haben wir die Höchsttemperatur für heute erreicht. Der Nachmittag bleibt wechselhaft, überwiegend wolkig, aber so zwischendurch schafft es dann auch mal die Sonne und es kann hier und da auch noch mal ein bisschen regnen. Morgen dann ähnlich bei Temperaturen um die 22 Grad. Damit ihr gut ankommt, jetzt Berlins genauester Verkehrsservice. Auf dem Stadtring staut es sich in beiden Richtungen zwischen Detmolder und Albuinstraße. Hier solltet ihr 15 Minuten plus einplanen. Außerdem in Richtung Treptow zwischen Dreieck-Charlottenburg und Funkturm und am Autobahnende vor der Elsenbrücke. Auch auf den Überfahrten am Kreuz Schöneberg dauert es länger. Kreuzberg, der Kreuzungsbereich Gitschina und Zossener Straße, ist nach einem Unfall weiterhin gesperrt und es gibt lange Staus rund ums Hallische Tor. In Mariendorf gab es einen Unfall. Der Mariendorfer Damm ist in Höhe Körtingstraße stadteinwärts gesperrt. Und ihr braucht so 10 bis 15 Minuten länger. Rund um die Elsenbrücke, um die Mühlendammbrücke, an der Kreuzung Fürstenbrunner Weg, Spandauer Damm und Königin-Elisabeth-Straße. Weitere Meldungen zu Straßen und Schienen findet ihr auf rbb888.de und in unserer ARD-Sounds-App. Ich bin Doreen Herbe, freue mich, dass wir den Nachmittag zusammen verbringen. Und wenn eure Kids gerade in einem Alter sind, wo die Frage aufkommt, was will ich eigentlich mal später machen? Im St. Josef Krankenhaus in Tempelhof gab es heute für 10-Klässler den Probier-Dich-Aus-im-Beruf-Tag. Dort konnten die Schüler und Schülerinnen ganz praktisch erleben, wie Pflegeberufe aussehen und selbst einiges ausprobieren, statt nur darüber zu lesen. Unser Berlin-Reporter Matthias Bartsch hat mit den Jugendlichen gesprochen und wird uns gleich erzählen, was sie so erlebt haben. Und passend dazu gibt's gleich hier Musik von Lotte und Max Giesinger auf das, was noch so kommt.

0: mal wieder schön den Harrow mit Don't Break My Heart. Hier ist der RBB 88.8 am Dienstag. Und wenn bei euren Kindern gerade die große Frage im Raum steht, was mache ich eigentlich nach der Schule? Heute gab es in Tempelhof im St. Josef Krankenhaus den Probier-Dich-Aus-im-Beruf-Tag. So eine Art Praktikumstag für Schülerinnen und Schüler der 10. Klassen. Und mit dabei war auch Berlin-Reporter Matthias Bartsch. Matthias, was konnten die 10-Klässler denn alles so machen, ausprobieren?
1: Ja, die haben viel gelernt und tatsächlich wir Journalisten auch ein bisschen, weil das ist ja sehr speziell gewesen. Wir waren da in einem extra präparierten Raum für die Neugeborenen- und Säuglingspflege. Mhm. Das war total spannend. Also wir hatten da natürlich keine echten Babys liegen, aber so ganz detailgetreue Puppen waren da sozusagen. Die lagen da, mussten gewaschen werden. Dann gab es da auch einen Inkubator, also so ein Wärmebett für Frühchen. Da konnten sich die Jugendlichen dann ausprobieren, wie sie am besten dieses Baby handhaben, wie sie es hochheben und auch reanimieren zum Beispiel. Also da haben wir ganz viele verschiedene Dinge gelernt und auch uns anschauen können von den Ausbildern, die das für die Kopernikus-Schule, für die Zehnklässlerin dort veranschaulicht haben. Und ich konnte mit einigen auch danach sprechen, mit Sudena zum Beispiel. Sie fand diesen Schnuppertag heute auch für den Alltag generell hilfreich.
2: Ich habe so gut wie alles mitgenommen, auch vor allem, wie wichtig es ist, die Reanimation zu können, da das eigentlich etwas ist, was man immer mit sich braucht, also beziehungsweise was man immer gebrauchen könnte. Und auch die Hilfe beziehungsweise das Beibringen von Babys wickeln und Babys waschen, da ich denke, hier jeder Elternteil werden möchte oder auch jüngere Geschwister hat, daher finde ich das sehr wichtig.
1: Ja, und da haben wir wirklich auch eine Menge andere Dinge noch kennengelernt. Das Wickeln war auch ganz wichtig. Und Olivia zum Beispiel, die Klassenkollegin von Sudenas, die könnte sich sogar durchaus einen Beruf nach dem heutigen Tag in der Pflege vorstellen.
3: Also ich könnte mir vorstellen, medizinisch irgendwo mitzuhelfen, sei es jetzt stationär, vor allem jetzt so bei Kindern, also jetzt nicht so Kleinkinder, aber einfach irgendwie mithelfen, da ich finde, ich kann das gut. Und ich könnte mir aber halt auch OP-Säle vorstellen, dass dort medizinisch mithelfen, also alles sauber machen, ähnliches.
0: Aber das klingt ja so.
1: Ja, dafür will Olivia natürlich noch mal ein bisschen sicher gehen und vielleicht noch mal einen weiteren, ein richtiges Praktikum über 2-3 Wochen mal zu machen, damit man sich dann noch natürlich ein bisschen sicherer fühlt.
0: Aber wie gesagt, das klingt ja schon so von Olivia und vielleicht auch für andere, die in diesem Praktikumskurs waren, dass das schon auch ein Erfolg ist, dieser Praktikumstag. Wie würdest du das bewerten? Ist das so dein Eindruck auch?
1: Ja, das ist ja eine gezielte Kampagne, tatsächlich auch vom Senat unterstützt. Und es ist ja auch dringend nötig, denn wir haben ja dieses Pflegeproblem deutschlandweit natürlich, aber auch gerade in Berlin fehlen bis 2030 10.000 Pflegefachkräfte. Und da hatte man die Initiative jetzt, dieses Projekt Probier dich aus im Beruf ins Leben gerufen. Und ich konnte ja auch mit dem Geschäftsführer der Krankenhausgesellschaft, der Berliner Krankenhausgesellschaft sprechen. Der hat mir dann auch nochmal bestätigt, man spürt jetzt schon, also im vergangenen Jahr gab es schon einen Plus von 20% Nachfrage nach Pflegeberufen. Insofern kann man durchaus sagen, dass das Ganze ein Erfolgsprojekt ist. Und es ist ja auch eine sinnvolle Sache, dass sich Jugendliche einfach besser ausprobieren können, mal einfach außerhalb des normalen Unterrichts Praxis zu schnuppern.
0: Um einfach zu sehen, ob das ihr Ding ist oder nicht. Da hast du natürlich recht. Und demnächst gibt es auch noch weitere dieser Art Praktikumstage. Probier dich aus im Beruftag. Das war heute das Thema im St. Josef Krankenhaus. Dank dir.
1: Sehr gerne.
0: Jetzt Teddy Swims mit Mr. Know-It-All.

0: Dissepas, das una canzone. Und aktuell geht's ihm nicht ganz so gut. Er musste mehrere Konzerte verschieben, denn hatte wieder eine Stimmband-OP, wie schon mal vor 7 Jahren, und muss sich jetzt erholen. Wir wünschen alles Gute.
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1: 16 Uhr, ich bin Ricardo Westphal. Guten Tag. Das Kohlekraftwerk Jänschwalde im Süden Brandenburgs ist heute Ziel eines Anschlags geworden. Wie eine Polizeisprecherin sagte, wurden mehrere Spreng- und Brandvorrichtungen an einer Leitung in der Nähe entdeckt. Mindestens eine soll auch explodiert sein. Laut Betreiber kam es in einem Block in Jänschwalde zu einem Ausfall. Wer hinter der Tat steckt, ist unklar. Das RBB-Fernsehen sendet heute Abend um 20.15 Uhr ein Spezial. Die Bundesregierung hat sich offenbar auf eine Einkommensteuerreform geeinigt. Nach Medienberichten liegt die Entlastung bei insgesamt etwa 10 Milliarden Euro. Profitieren würden vor allem Steuerpflichtige mit kleinen und mittleren Einkommen sowie Familien mit Kindern. Zur Gegenfinanzierung soll unter anderem die sogenannte Reichensteuer erhöht werden. Die Staatsanwaltschaft Halle in Sachsen-Anhalt ermittelt nach Durchsuchungen im rechtsextremen Milieu wegen Geheimnisverrats. Laut der Behörde besteht der Verdacht, dass Beschuldigte vor den bevorstehenden Durchsuchungen gewarnt wurden. Unter anderem in Berlin und Brandenburg sind am Donnerstag mehrere Objekte durchsucht worden. Hintergrund ist ein Verfahren gegen 15 Personen, denen vorgeworfen wird, die verbotene rassistische Vereinigung Artgemeinschaft weitergeführt zu haben. Darunter sind auch zwei Politiker der AfD.
0: Und jetzt das Wichtigste aus Berlin.
1: Nach dem Hackerangriff auf die Berliner Verwaltung geht der Senat davon aus, dass die Täter

0: Die sensiblen Daten am Freitag wie angedroht weiterverkaufen oder im Netz veröffentlichen. Eine komplette Übersicht darüber, welche Daten erbeutet wurden, gäbe es noch nicht. Möglicherweise seien auch sicherheitsrelevante Informationen, etwa über Berlins kritische Infrastruktur, abgeflossen. Eine Hackergruppe fordert rund 2 Millionen Euro Lösegeld. Der Senat lehnt eine Zahlung ab. Man werde sich nicht erpressen lassen. Die Berliner Polizei ermittelt nach einer Wahlkampfveranstaltung der AfD in Lichtenberg. Demnach wurden bei der Kundgebung am Freitag im Publikum verfassungsfeindliche und NS-verherrlichende Symbole gezeigt. Auf der Veranstaltung sprach auch die AfD-Spitzenkandidatin Berlins Christine Brinker. Die Partei erklärte auf Nachfrage, von den gezeigten Symbolen nichts mitbekommen zu haben. 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
1: 2:04, im Moment sind es 23 Grad in Staaken, 23 messen wir in Gesundbrunn und 23 sind es auch in Wohnsdorf. In der Nacht geht's runter bis auf 15 Grad, es bleibt meist trocken, wenn auch bewölkt, und morgen wird's dann ganz ähnlich mit Wolken, Sonne, ganz vereinzelt ist auch Regen möglich bei maximal 22 Grad. Liebe Autofahrer, auf dem Stadtring staut es sich in beiden Richtungen zwischen Detmolder Straße und Albuinstraße. Hier solltet ihr 15 Minuten extra Zeit einplanen. Außerdem in Richtung Treptow zwischen Dreieck Charlottenburg und Funkturm und am Autobahnende vor der Elsenbrücke. Auch auf den Überfahrten am Kreuz Schöneberg dauert es länger. Außerdem staut es sich mit 10 bis 15 Minuten extra rund um die Elsenbrücke und Mühlendammbrücke, dem Spandauer Damm am Stadtring einwärts, auf der Nonnendammallee Richtung Spandau, auf der Rudolf-Rühl-Allee in Richtung Biesdorf und außerdem stadtauswärts auf der Malchauer Chaussee, Altfriedrichsfelde und Landsberger Allee. In Mariendorf gab es einen Unfall. Stadteinwärts kommt ihr in Höhe Körtingstraße nicht weiter. Und noch ein Hinweis zur S-Bahn. Wegen einer technischen Störung am Heidelberger Platz kommt es auf den Linien S41, 42 und 46 zu Verspätungen und Ausfällen. Und weitere Meldungen zu Straßen und Schienen findet ihr auch auf rbb888.de und in unserer ARD Sounds App.
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1: 4:04, wie ist bei euch, wenn ihr gerade so ein Gefühl habt, dass die Konzentration langsam Feierabend macht? Vielleicht ist das ein ziemlich guter Zeitpunkt für eine kleine Pause. Plausch mit einem Kollegen. Den passenden Soundtrack für eure kleine Auszeit gibt's on top hier. Hier sind die Umbrellas mit

0: Joe mit einer Liebeserklärung an Chicago, End of Beginning, denn dort hat er studiert, wichtige Jahre seines Lebens verbracht und auch als Schauspieler erste Erfahrung gesammelt. RBB 88.8 am Dienstag, 10 nach 4. Und gibt's eigentlich irgendjemanden, der keine Äpfel mag? Die sind doch voll lecker und so gesund. Unsere witzigste Kollegin im Team Janine findet das allerdings nicht.
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2: Gestern hat in Brandenburg die Apfelsaison begonnen. Und sofort gab es die ersten Reportagen über die ach so tollen alten Sorten. Da schalte ich eigentlich sofort ab. Ich habe eine geistige Apfelallergie. Langweilig, vorhersehbar, öde. Der Apfel ist der Michael Müller der Obstsorten. Na, erinnert ihr euch noch an Michael Müller? Nee, seht ihr? Andere Länder haben so tolle Früchte. Papaya, Litschi, Stinkfrucht. Wir Apfel. Wäre ich Eva gewesen, keine Sau hätte mich mit einem Apfel aus dem Paradies vertreiben können. Und der Geschmack, es ist halt Apfelgeschmack. Da feiern die Geschmacksnerven jetzt nicht unbedingt Party. Dann dieses abgebissene Gehäuse in der Hand zu haben, als würde man ein Miniskelett zwischen zwei Fingern halten. Bäh. Gibt auch Menschen, die essen das Gehäuse. Die essen, glaube ich, auch kleine Kinder. Aber an apple a day keeps the doctor away. Oh. Obwohl ich sagen muss, das stimmt schon. Ein Apfel am Tag hält so einiges fern. Wenn man ihn nur zielgerichtet genug wirft.
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große 80er von Alphaville, Big in Japan. Hier ist RBB 88.8 am Dienstag, 10 Minuten vor 4:30. Wer von euch hat eigentlich Bohemian Rhapsody gesehen? Den Film über Queen und ihren legendären Frontmann Freddie Mercury. Und hat euch der Film auch so beeindruckt wie mich? Ich fand's so krass, was Freddie Mercury alles durchgemacht hat und wie er sich durchgebissen hat. Ich war so beeindruckt und bin irgendwie durch den Film richtiger Queen-Fan auch geworden. Er war einfach einer der größten Sänger, einer der größten Rockbands. Und am 5. September wäre er 80 Jahre alt geworden. Für uns der perfekte Anlass, ihm und Queen ein ganz besonderes Musikspecial zu widmen. 3 Stunden nur große Hits, spannende Geschichten, unvergessliche Momente präsentiert.

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5: Guten Tag. Nach Hackerangriff auf Berliner Verwaltung. Der Senat geht davon aus, dass die Täter die erbeuteten Daten am Freitag wie angedroht weiterverkaufen oder veröffentlichen. Das hat Berlins Digitalbeauftragter Hauer dem RBB bestätigt. Aus unserer landespolitischen Redaktion Sebastian Schöbel.
6: Welche Daten erbeutet wurden, konnte der Senat immer noch nicht vollständig klären. Eine komplette Übersicht gäbe es noch nicht, so Hauer. Es könne aber nicht ausgeschlossen werden, dass auch sicherheitsrelevante Informationen, etwa über Berlins kritische Infrastruktur, abgeflossen sind. Die Hackergruppe Residia hat sich zu dem Angriff bekannt und behauptet, 5,7 Terabyte an Daten gestohlen zu haben. Sie verlangten eine Summe von 30 Bitcoin, was ungefähr 2 Millionen Euro entspricht. Der Senat hat bereits erklärt, nicht zahlen zu wollen.
5: Senat will Bundesratsinitiative zum Schutz vor terroristischen Gefahren. Die Initiative sei als Konsequenz aus dem Anschlag auf den Christopher Street Day im Juli geplant, sagte Justizsenatorin Felor Badenberg. Ziel ist, dass auf heranwachsende Täter künftig in der Regel das Erwachsenenstrafrecht angewendet wird und nicht wie bisher das Jugendstrafrecht. Für Staatsschutzdelikte von Jugendlichen und Heranwachsenden sollen dann auch nicht mehr die Jugendgerichte zuständig sein, sondern die Staatsschutzkammern der Landgerichte. Ermittlungen nach AfD-Wahlkampfveranstaltungen bei der Kundgebung in Lichtenberg sollen im Publikum verfassungsfeindliche und NS-verherrlichende Symbole gezeigt worden sein. Die Einzelheiten hat Thorsten Gabriel.
7: Ein Polizeisprecher bestätigte dem RBB, dass gegen einen 20-jährigen Mann und eine 20-jährige Frau ermittelt wird, die Hakenkreuze sichtbar auf ihren Unterarmen trugen. Außerdem habe sich eine 47-jährige Frau mit einem Hakenkreuz sowie der Zahlenkombination 88 auf der Haut selbst angezeigt. 88 gilt als Chiffre für den verbotenen Hitlergruß. Ermittelt werde nun wegen des Verdachts des Verwendens von Kennzeichen verfassungswidriger und terroristischer Organisationen. Die AfD erklärte auf Nachfrage, von den gezeigten Symbolen nichts gewusst zu haben. Man dulde so etwas nicht.
5: Schnuppertag am St. Josef-Krankenhaus in Tempelhof. 10 Klässler der Kopernikus-Schule hatten dort heute die Möglichkeit, verschiedene Pflegeberufe kennenzulernen. Unter fachlicher Anleitung konnten sie sich zum Beispiel in der Neugeborenenpflege und in der Reanimation ausprobieren. Zu dem Projekt sagte uns der Geschäftsführer der Berliner Krankenhausgesellschaft, Marc Schreiner.
8: Wir schicken Ausbildungsbotschafter, das sind Auszubildende im 2., 3. Lehrjahr, in die Schulen, in die Klassen, stellen den Beruf vor, auf Augenhöhe von Schüler zu Schüler sozusagen. Und als nächste Stufe laden wir die Interessierten hierher ein in unsere Krankenhäuser, wo sie einen berufspraktischen Tag erleben. Dann können sie sich genauer vorstellen, was bedeutet denn Pflege. Und dann hoffen wir, dass sie zu uns in die Ausbildung kommen.
5: Und das Ganze ist Teil des Senatsprojekts Probier dich aus im Beruf.
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4: In Berlin werden die Sommer heißer, die Wohnsituation für viele Menschen immer unerträglicher und die Stadt ist nicht ausreichend vorbereitet. Das ist das Thema heute Abend im RBB Fernsehen. Stadt im Fieber. Die RBB 24 Reportage um 20.30 Uhr. Und danach RBB 24, der Talk Hitze und Klimakrise. Was muss jetzt geschehen? 3 Minuten nach 4:30. Wir schauen auf die aktuellen Temperaturen. Es ist immer noch sehr angenehm. 23 Grad in Marienfelde, 22 in Friedrichshagen und 22 sind es in Zehlendorf. Es bleibt bis zum Abend hinein relativ freundlich mit etwas Sonne, ein paar Wolken, ganz vereinzelt, wirklich nur ganz vereinzelt, noch ein paar Regentropfen. In der Nacht geht es dann runter mit den Temperaturen bis auf 15 Grad. Es wird meist bewölkt sein. Und morgen, der Tag, wird eigentlich die Kopie von heute, sehr wechselhaft, aber nicht unangenehm, mild mit 22 Grad. Berlins genauesten Verkehrsservice habe ich jetzt für euch. 100, hier staut es sich in beiden Richtungen zwischen Detmolder Straße und Albuinstraße mit jeweils plus 15 Minuten. Außerdem ist Anstehen angesagt in Richtung Treptow am Autobahnende vor der Elsenbrücke und auch auf den Überfahrten am Kreuz Schöneberg dauert es länger. Außerdem braucht ihr extra Zeit, so 10, 15 Minuten rund um die Elsenbrücke auf der Petersburger Straße Richtung Prenzlauer Berg, auf der Heidestraße in Richtung Wedding, auf der Markstraße Richtung Residenzstraße und auf der Nonnendammallee Richtung Spandau. Und es kann enger für euch werden, statt auswärts auf der Malchower Chaussee, Altfriedrichsfelde und auf der Landsberger Allee in Marzahn. In Mariendorf hatten wir einen Unfall. Der Mariendorfer Damm weiterhin in Höhe Körtingstraße stadteinwärts gesperrt. Und es gibt eine neue Baustelle in Marzahn auf der Märkischen Allee. Zwischen Wuhletal und Havemannstraße ist bis Mitte Dezember stadtauswärts jetzt nur noch eine Spur frei. Und noch mehr Meldungen zu Straßen und Schienen findet ihr natürlich auch auf rbb888.de und in unserer ARD Sounds App.
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4: Mit Doreen Herbe, freue mich sehr, dass ihr da seid und solche Momente, ach, die hatten wir doch irgendwie schon alle mal, ne? Man ist so abgenervt und würde am liebsten einfach mal ausbrechen, einfach mal leben, das tun, was man will. Und diesen Moment hatte auch Bruce Springsteen Anfang der 80er. Er hat gerade an seinem Album gearbeitet, Born in the USA. Die Plattenfirma war auch voll zufrieden, wollte aber unbedingt noch einen großen Hit. Also hat sich Springsteen nochmal hingesetzt und in einer Nacht Dancing in the Dark geschrieben. Der Song, ich weiß nicht, wie es euch geht, aber der klingt immer so gut gelaunt und man will tanzen. Aber eigentlich geht's da mehr um Frust und den Wunsch, endlich mal was zu verändern. Wurde ein großer Hit für ihn. Bruce Springsteen, Dancing in the Dark.

0: Glass Animals mit Heat Waves auf RBB 88.8. Dienstagnachmittag, 16:45. Ihr habt es bei uns in den Nachrichten gehört. In der Nähe des Kraftwerks Jentschwalde sind am Morgen Sprengstoff- und Brandvorrichtungen entdeckt worden. Ausgelöst wurden sie offenbar nicht. Die Stromversorgung war also zu keinem Zeit unterbrochen. Eins der Themen dann gleich ab 17.30 Uhr bei meinem Kollegen Ingo Hoppe, der jetzt auch da ist. Ingo, hast du schon konkretere Informationen zu diesem Vorfall?
1: Ein bisschen. Also Einsatzkräfte haben nahe dieses Umstandswerks, das du beschrieben hast, mehrere, und das ist das Interessante, offenbar selbst gebastelte und mit Sprengstoff bestückte Raketen und Überreste davon gefunden. Vielleicht sind die gerade nochmal so einem Problem entronnen, was wir ja dann im Winter hatten, als plötzlich im Südwesten dunkel und kalt war. Also die Täter haben versucht, das lahmzulegen. Es ist ihnen aber nicht komplett gelungen. Wir haben eine Reporterin vor Ort und die wird sich dann live melden mit allen aktuellen Einzelheiten. Der Ministerpräsident von Brandenburg ist auch auf dem Weg zu diesem Ort, will sich später auch noch mal äußern.
0: Das ab 17.30 Uhr dann bei dir und auch im RBB-Fernsehen wird das ein Thema sein. Um 20.15 Uhr gibt es ein RBB24-Spezial zu den Sprengstofffunden bei Jentschwalde. Tankfly, Boss Walk, Jam, Nitty Gritty, you're listening to the boy from the big bad city. This is Jam.

0: Alex Warren sieht Dinge wie im Fiebertraum, weil er seit Wochen nicht geschlafen hat. Fever Dream, hier ist RBB 888. Schönen Dienstagnachmittag.
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1: Es ist 17 Uhr, ich bin Ricardo Westphal. Guten Tag. Das Kohlekraftwerk Jänschwalde im Süden Brandenburgs ist heute Ziel eines Anschlags geworden. Wie eine Polizeisprecherin sagte, wurden mehrere Spreng- und Brandvorrichtungen an einer Leitung in der Nähe entdeckt. Mindestens eine soll auch explodiert sein. Laut Betreiber kam es in einem Block in Jänschwalde zu einem Ausfall. Wer hinter der Tat steckt, ist unklar. Das RBB Fernsehen sendet heute Abend um 20.15 Uhr ein Spezial dazu. Die Bundesregierung hat sich offenbar auf eine Einkommensteuerreform geeinigt. Nach Medienberichten liegt die Entlastung bei insgesamt etwa 10 Milliarden Euro. Profitieren würden vor allem Steuerpflichtige mit kleinen und mittleren Einkommen sowie Familien mit Kindern. Zur Gegenfinanzierung soll unter anderem die sogenannte Reichensteuer erhöht werden. Tesla in Grünheide hat im vergangenen Jahr rund 150.000 Kubikmeter Wasser weniger verbraucht als 2024. Das geht aus dem heute veröffentlichten Umwelterklärung des Unternehmens hervor. Ein Drittel weniger Wasser verbraucht die E-Auto-Fabrik vor allem, weil das Abwasser aus der Produktion vollständig in einer eigenen Anlage aufbereitet wird. Außerdem seien die CO2-Emissionen gesunken. Eine Berliner Zertifizierungsgesellschaft hat die Tesla-Angaben überprüft.
0: Und jetzt das Wichtigste aus Berlin.
1: Nach dem Hackerangriff auf die Berliner Verwaltung geht der Senat davon aus, dass die Täter die sensiblen Daten am Freitag wie angedroht weiterverkaufen oder im Netz veröffentlichen. Eine komplette Übersicht darüber, welche Daten erbeutet wurden, gibt es noch nicht. Möglicherweise seien auch sicherheitsrelevante Informationen abgeflossen, etwa über Berlins kritische Infrastruktur. Eine Hackergruppe fordert rund 2 Millionen Euro Lösegeld. Der Senat lehnt eine Zahlung ab. Man werde sich nicht erpressen lassen. Die Dienstwagenflotte des Berliner Senats ist im Bundesländervergleich am umweltfreundlichsten. Das zeigt ein Ranking der Deutschen Umwelthilfe. 8 Senatorinnen und Senatoren nutzen demnach Elektroautos als Dienstwagen. Die besonders geschützten Fahrzeuge von Innensenatorin Iris Spranger und von Berlins regierendem Bürgermeister Kai Wegner haben aber einen Verbrennungsmotor. Im Länderchefvergleich gehört Wegners Auto durch seinen CO2-Ausstoß zu den Schlusslichtern. Rund 2 Monate nach dem 6-fach Mord in einer Jugendhilfeeinrichtung in Stade haben Ermittler den mutmaßlichen Verkäufer der Tatwaffe gefasst. Laut Staatsanwaltschaft handelt es sich um einen 49 Jahre alten Mann aus Berlin. Er sei hier gestern durch Spezialkräfte festgenommen worden und sitze nun in einer niedersächsischen JVA. 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
2: 3 Minuten nach 5. 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

0: schönen Feierabendtemperaturen. 24 Grad in Gropiusstadt, 23 in Lichterfelde, 23 sind es auch in Blankenfelde. Und bis zum Abend bleibt es mal locker bewölkt, mal dichter bewölkt, immer mal wieder auch ein bisschen Sonne dabei. Regen ist wirklich jetzt die Ausnahme. In der Nacht geht es dann runter mit den Temperaturen bis auf 15 Grad. Es ist meist bewölkt. Morgen dann ähnlich wechselhaft wie heute mit vielen Wolken, immer mal wieder Sonne und ein bisschen Regen kann auch dabei sein. 22 Grad, das ist die Höchsttemperatur. Damit ihr gut ankommt, gibt es jetzt Berlins genauesten Verkehrsservice. Auf dem Stadtring in Richtung Treptow braucht ihr ein bisschen länger zwischen Detmolder Straße und Albuinstraße und am Autobahnende vor der Ilsenbrücke. Auch auf den Überfahrten am Kreuz Schöneberg dauert es länger. 10 bis 15 Minuten extra Zeit solltet ihr einplanen, wenn ihr auf der Hermannstraße unterwegs seid, dort in beiden Richtungen. Auf der Heidestraße kann es länger dauern in Richtung Wedding, auf der Markstraße Richtung Residenzstraße und auf der Leipziger und Gertraudenstraße Richtung Alex. Außerdem staut es sich stadtauswärts auf der Malchower Chaussee, der Frankfurter Allee, Alt-Biesdorf und der Landsberger Allee in Marzahn. Mariendorf, der Mariendorfer Damm weiterhin nach einem Unfall in Höhe Körtingstraße stadteinwärts gesperrt. Und noch eine neue Baustelle gibt es in Marzahn auf der Märkischen Allee zwischen Wuhletal und Havemannstraße. Bis Mitte Dezember die Baustelle dort stadtauswärts nur noch eine Spur frei. Und noch mehr Meldungen zu Straßen und Schienen haben wir für euch auch auf rbb888.de zusammengefasst und in unserer ARD Sounds App.
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Feierabend. Wer von euch hat schon Feierabend und wer hat die Spätschicht abbekommen? Egal, ob ihr gleich den Nachhauseweg antretet oder noch ein paar Stunden im Job vor euch habt. Wir freuen uns, wenn wir euch ein Stück weit begleiten dürfen mit den besten Hints. Hits natürlich. Gleich Herbert Grönemeyer mit seiner Schmusi-Ballade Halt mich. Vorher Cher mit ihrem Trennungssong Believe.

0: den Text jetzt auch von vorne bis hinten mitsingen? Ich? Und wer noch? Herbert Grönemeyer, was für ein schöner Song. Halt mich hier auf RBB 88.8. 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

Starker Song von Tears for Fears. 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Und was tut sich noch kurz vor Transferschluss bei Fußball-Zweitligist Hertha und Bundesligist Union? Heute ist Deadline Day. Um 20 Uhr endet das Transferfenster. Dann können keine neuen Spieler mehr eingekauft werden oder abgegeben werden. Bei Hertha gab es ja schon ein bisschen Bewegung. Die Berliner haben sich mit Stürmer Gustav Nilsson verstärkt. Der Schwede kommt vom belgischen Erstligisten Brügge und soll künftig mit der Rückennummer 9 für Tore sorgen. Noch ist das Transferfenster nicht geschlossen. Bis heute Abend kann noch einiges passieren. Und wenn ihr den Deadline Day kennt, dann wisst ihr,

Die spannendsten Geschichten werden dann oft in den letzten Stunden geschrieben. Na, sehen, ob Hertha oder Union da sich noch verstärken auf der einen oder anderen Position. Habt einen schönen Dienstagnachmittag, gleich mit Ingo Hoppe. Vorher noch ganz viele Hits für euch. Sabrina Carpenter zum Beispiel mit Espresso. Und das hier jetzt sind Duran Duran mit The Reef.

0: Sabrina Carpenter um 17:30 in Berlin. Das Berlin-Wetter, 24 Grad am Alex und 24 am Kudamm, in der Nacht runter auf 13, morgen sonnige 23 Grad. Jetzt kommt Berlins genauester Verkehrsservice. Auf dem Stadtring Richtung Treptow stockt's noch zwischen der Detmolder und der Alboinstraße und am Autobahnende vor der Elsenbrücke. Auch auf den Überfahrten am Kreuz Schöneberg dauert es länger. Weitere Staus mit bis zu 15 Minuten Zeitverlust rund um die Elsenbrücke, Markstraße Richtung Residenzstraße, Rienstraße vor der Sedinerstraße Richtung Alt-Friedrichsfelde und Leipziger und Gertraudenstraße Richtung Alex. Außerdem stadtauswärts Malchower Chaussee und auf der Landsberger Allee in Marzahn. Mariendorf-Problem. Der Mariendorfer Damm ist nach Unfall weiterhin in Höhe Körtingstraße stadteinwärts gesperrt. 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
1: Guten Abend, Berlin.
0: Ich bin Ingo Hoppe. Dieser, ja, eher versuchte Anschlag erinnert ein bisschen an den, der den großen Stromausfall bei uns im Südwesten verursacht hat. Leitungen an einem Umspannwerk nahe am Kraftwerk Jenschwalde in Brandenburg sind Ziel eines versuchten Anschlags geworden. Sicherheitsexperten haben irgendwie so selbstgebaute Brand- und Sprengvorrichtungen entdeckt und entschärft. Als unkonventionell wurden sie beschrieben. Unsere Reporterin ist vor Ort, meldet sich gleich mit dem aktuellen Stand für euch.

0: Hardboy Slam auf RBB 888, 5 nach halb 6. Das Kraftwerk Jenschwalde ist das größte Braunkohlekraftwerk in Brandenburg und wurde heute wohl Ziel eines versuchten Anschlages. Einsatzkräfte haben mehrere Vorrichtungen für mit Sprengstoff bestückte Raketen gefunden. Diese wurden wohl entschärft. Es wurde wohl auch mehrfach getroffen, das Umspannwerk. Das Ganze natürlich in der Umgebung weiträumig abgesperrt, also niemand kommt ran. An der Absperrung ist unsere RBB-Reporterin Theresa Wunderlich und die weiß mehr. Grüß dich, Theresa.
1: Hi.
0: Was ist denn da genau passiert bei euch?
1: Ja, wir stehen hier kurz hinter Preilack, denn es geht um das Umspannwerk. Im Umfeld des Umspannwerks wurden Abschussvorrichtungen und Überreste von Flugkörpern gefunden und auch Flugkörper, die überhaupt noch nicht gezündet haben. Und hier ist dementsprechend alles dicht. Also seit mehreren Stunden ist hier die Landstraße 50 aus Peitz kommt zwischen Preilack und Turnow komplett gesperrt. Alle Autos, die hier irgendwie durch wollen, müssen am Ortsausgang wenden. Und die Polizei ist wirklich, muss man sagen, mit einem Großaufgebot vor Ort. Mehrere Einsatzwagen. Vorhin waren auch die Feldjäger der Bundeswehr kurz da. Auch zwei Wagen der Kriminalpolizei sind uns hier entgegengekommen. Also man kann sagen, die Ermittlungen dauern weiter an.
0: Also viel Aufwand da bei euch. Was genau ist denn gefunden worden?
1: Genau, es wurden Überreste von Flugkörpern gefunden. Der Pressesprecher der Betreiberfirma von dem Umspannwerk hat das so ein bisschen beschrieben wie Silvesterraketen ähnlich. Also Sprengstoff, so ein bisschen manipuliert. Es wurden auch Abschussvorrichtungen gefunden und eben auch Flugkörper, die nicht gezündet haben. Uns gegenüber wurde aber gesagt, es war scheinbar nicht das Ziel, hier für Explosionen zu sorgen, also für einen großen Anschlag zu sorgen, sondern das Ziel waren mutmaßlich diese frei zugänglichen Leitungen im Umfeld des Umspannwerkes.
0: Wie ist denn der aktuelle Stand da im Moment bei euch?
1: Wie gesagt, die Ermittlungen laufen an. Zu den genauen Schäden an den Leitungen selbst gibt es noch keine Information. Was wir wissen ist, dass es eine kurze Unterbrechung der Stromversorgung gegeben hat, aber das soll keine so große Sache sein, hat der Pressesprecher gesagt. Das gibt es zum Beispiel auch, wenn Äste auf Leitungen fallen. Also da gibt es dann einen automatischen Wiedereinschaltprozess. Wir müssen hier also erstmal nicht von einer Gefährdung der Stromversorgung ausgehen. Und der Vorfall, haben wir jetzt auch vor kurzem gehört, hatte Auswirkungen auf das Kraftwerk Jenschwalde. Dort hat es einen technischen Ausfall von Block B im Kraftwerk gegeben und die LEAG hat mitgeteilt, dass man da auch an der Wiederinbetriebnahme arbeitet.
0: Theresa, für diejenigen unter uns, die noch nie da waren, die meisten von uns verlassen Berlin ja nicht so richtig häufig. Wie sieht's denn eigentlich aus? Wohnen da Menschen in der Nähe oder wie ist es dort?
1: Ja, also wie gesagt, wir sind hier direkt am Ortsausgang. Hier sind auch noch ein paar Häuser. Wir konnten auch mit einigen Bürgern sprechen, so aus dem Fenster raus und über den Gartenzaun. Die sind natürlich auch verwundert. Das läuft hier natürlich auch seit einigen Stunden, dass hier die Straße gesperrt ist, dass immer wieder neue Polizeiwagen auch in Inkognito hier mit Blaulicht vorfahren und wieder wegfahren. Das ist natürlich nichts Alltägliches hier vor Ort, das muss man sagen. Und einige Leute sind auch verärgert, insbesondere die benannten Autofahrer, die eben hier nicht durchkommen, alle wenden müssen. Da meckert auch der ein oder andere. Aber insgesamt würde ich sagen, ist es doch sehr ruhig und gepflegt abgelaufen hier.
0: Theresa Wunderlich auf RBB 888 vom Kraftwerk Jenschwalde, auf das heute ein Anschlag versucht wurde. Hier ist RBB 888, 9 nach halb 6, die 80er mit Martika.

0: ist RBB 888, 17 vor 6. Der Hackerangriff auf das Datennetz der Berliner Verkehrs- und Bauverwaltung beschäftigt uns erneut. Seit zwei Wochen wissen wir das Ganze. Die Mitarbeiter, die dürfen nach wie vor vom Homeoffice nicht auf das landeseigene Netz zugreifen. Das ist aber nicht das einzige und größte Problem. Auch im Senat war das Thema Hackerangriff heute nochmal auf der Tagesordnung. Und Sebastian Schöbel aus unserer Redaktion Landespolitik hat das verfolgt mit neuen Ergebnissen. Hallo Sebastian.
1: Hallo Ingo.
0: Ja, zwei Wochen läuft das Ganze schon. Seitdem wissen wir, dass es diesen Hackerangriff gegeben hat. Du hast die Pressekonferenz heute verfolgt. Es gibt neue Einzelheiten. Die wollen ja ungefähr 2 Millionen Euro in Bitcoins. Wie ist der Stand der Dinge?
1: Ja, die Forderung steht weiterhin im Raum und die Frist läuft ja ab. Am Freitag ist quasi sollen diese Daten veröffentlicht werden oder eben weiterverkauft werden. Aber bis zum Freitag hätte Berlin theoretisch Zeit zu zahlen. Der Senat hat schon klar gemacht, sie werden auf gar keinen Fall diese Erpressungssumme zahlen. Heute hat uns der Chief Digital Officer des Landes Berlin, Florian Hauer, der für die ganze Sache verantwortlich ist, das Ganze aufzuarbeiten, gesagt, dass sie noch immer nicht genau wissen, wie viel da wirklich abgeflossen ist und vor allem was. Die Presser sagen ja, sie haben mehr als 5 Terabyte an Daten, also eine riesige Menge. Und Hauer sagt uns auch, dass sie wahrscheinlich auch bis Freitag nicht wirklich endgültig klären können, welche Daten da abgeflossen sind. Und das ist schon ziemlich schwierig, denn da könnten auch Daten zur kritischen Infrastruktur zum Beispiel dabei sein.
0: Eigentlich auch irgendwelche von uns als ganz normale Berliner, die da für uns relevant sein könnten?
1: Ich wünschte, ich könnte diese Frage beantworten, aber so genau wissen wir das eben nicht, weil nicht ganz klar ist, auf welche Bereiche diese Hacker überall zugegriffen haben und ob da nicht eventuell über, ich weiß nicht, das Konto bei berlin.de oder auf anderem Wege durch Rechnungen oder wie auch immer, dann vielleicht auch private Daten von Bürgerinnen und Bürgern abgeflossen sind.
0: Ja, was uns auch interessiert am Anfang, du und die Kollegin von dir, ihr habt ja viel berichtet, das war ja so ziemlich scheibchenweise, dass das ans Licht kam. Erst keine Daten, dann keine sensiblen, dann doch. Glaubst du, da kommt noch mehr?
1: Ich rechne damit, dass da noch mehr kommt, einfach weil dann auch ab Freitag möglicherweise dieses Horrorszenario in Kraft tritt, dass tatsächlich diese Daten irgendwo einfach öffentlich zum Download zur Verfügung gestellt werden von diesen Erpressern, weil sie ihr Geld nicht gekriegt haben oder die dann irgendwie weiterverkauft werden und man vielleicht erstmal gar nicht weiß eine ganze Weile, wo die gelandet sind. Darauf muss man sich vorbereiten. Es kann zum Beispiel auch durchaus passieren, dass dann Einzelpersonen, es sind ja angeblich auch Personalakten von Mitarbeitern der Verwaltung abgeflossen, dass dann Einzelpersonen damit nochmal separat konfrontiert werden von diesen Leuten mit Erpressungsforderungen. Also wirklich ein nicht sehr schönes Szenario, was da möglicherweise droht. Und wie gesagt, der Senat weiß immer noch nicht genau, was da am Ende alles abgeflossen ist, sodass wir uns über viele Sachen Sorgen machen müssen in diesem Fall. Und das ist einfach kein schönes Szenario.
0: Vielen Dank, Sebastian Schöbel war das aus unserer Redaktion Landespolitik auf RBB 888. Bibi Rexha, New Religion um 14.30 Uhr.

John Petty und die Heartbreakers sind es. 7 vor 6 auf RBB 888. Heute ist das neue Ausbildungsjahr gestartet und wissen wir ja, die wirtschaftliche Lage ist gerade nicht so gut. Die Betriebe suchen deshalb auch weniger Mitarbeiter und damit auch weniger Ausbildungsjahr.

0: Auszubildende. Am größten ist die Lücke zwischen jungen Bewerbern auf dem Aufbildungsplatz auf der einen Seite und den freien Lehrstellen auf der anderen Seite, leider bei uns in Berlin. Die Wirtschaftsreporterin Anja Dobrodinsky weiß mehr darüber. Anja, wie viele Jugendliche haben denn bei uns in Berlin noch keine Lehrstelle gefunden?
1: Also nach Zahlen der Arbeitsagentur waren Ende Juli in Berlin noch rund 10.600 junge Menschen ohne Ausbildungsplatz. Das waren deutlich mehr als noch vor einem Jahr, nämlich 9% mehr. Und gleichzeitig haben die Betriebe aber nur etwa 5.600 freie Lehrstellen gemeldet. Das wiederum waren 9% weniger als im Sommer 2025. Berlin steht damit bundesweit an der Spitze, was diese Ausbildungslücke angeht. In Brandenburg ist die Lage übrigens etwas entspannter. Hier halten sich die Zahl der Bewerber und die Zahl der offenen Lehrstellen etwa die Waage. Ein Grund könnte sein, dass es hier im Vergleich weniger junge Menschen gibt. Wer noch keinen Ausbildungsplatz hat, könnte es also auch mal im Umland versuchen. Verzweifeln muss jetzt im September noch niemand, denn viele Unternehmen stellen Azubis auch noch bis in den November ein.
0: Anja, das mit Brandenburg hast du uns erklärt, weniger junge Menschen. Aber warum insgesamt gibt es bei uns in Berlin so eine große Lücke?
1: Ja, das könnte zum einen daran liegen, dass es in Berlin viele und auch immer mehr Start-ups gibt. Und die bilden oft gar nicht aus. Viele etablierte Firmen stellen wegen der schlechten Konjunktur weniger junge Leute ein. Und gleichzeitig ist Berlin aber immer noch eine beliebte Stadt mit viel Zuzug. Die Lücke wächst übrigens stark im Handwerk. Und die Handwerkskammer Berlin vermutet, dass das folgende Gründe haben könnte. Zum einen schätzen viele junge Leute Handwerksberufe als krisensicher ein. Und zum anderen sehen sie hier auch nicht so die Gefahr, irgendwann von künstlicher Intelligenz ersetzt zu werden.
0: Ja, zumindest beim Handwerk freut man sich dann also, denn die haben ja lange händeringend gesucht. Anja Dobrodinsky war das auf RBB 888. 5:05.
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1: Um 18 Uhr mit Ricardo Westphal, guten Abend. Der misslungene Anschlag mit einer Sprengstoffdrohne auf dem Flughafen Leipzig-Halle geschah in russischem Auftrag. Das haben die Ermittlungen ergeben, wie Bundesinnenminister Dobrindt soeben verkündete. Als Reaktion verhängt die Bundesregierung etliche Strafmaßnahmen gegen Russland. Wie Außenminister Wadephul sagte, wird der Vertrag über das russische Haus in der Berliner Friedrichstraße gekündigt. Mitte September werde das russische Generalkonsulat in Bonn geschlossen und die Einreisekontrollen für russische Staatsbürger verschärft. Außerdem werde man den Druck auf die russische Schattenflotte erhöhen und sich in der EU für weitere Sanktionen einsetzen. Auf die Stromversorgung in Südbrandenburg ist heute ein Sabotageakt verübt worden. Innenminister Jan Redmann sagte, die Täter hätten gezielt die Höchstspannungsleitung am Kraftwerk Jenschwalde ins Visier genommen. Die Ermittler hätten eine zweistellige Zahl an Sprengvorrichtungen gefunden. Ob es eine Explosion gab, sei noch unklar. In zwei Fällen seien Kurzschlüsse entstanden. Die Täter und ihre Motive sind noch unklar. Das RBB-Fernsehen sendet heute Abend um 20.15 Uhr ein Spezial. Aus Deutschland sind abermals 22 Männer nach Afghanistan abgeschoben worden. Die Afghanen seien in Deutschland allesamt strafrechtlich in Erscheinung getreten, teilte das Bundesinnenministerium mit. Bei einem der Abgeschobenen handele es sich um einen Intensivtäter. Der letzte Abschiebeflug war erst vor einer Woche. Das Ministerium hatte zuletzt erklärt, Abschiebungen afghanischer Straftäter in ihre Heimat auszuweiten. Das sei mit den Taliban so vereinbart.
0: Und jetzt das Wichtigste aus Berlin.
1: Berlin plant als Konsequenz aus dem Anschlag auf den CSD im Juli eine Bundesratsinitiative zum besseren Schutz vor terroristischen Gefahren. Justizsenatorin Felor Badenberg will, dass auf heranwachsende Täter künftig in der Regel das Erwachsenenstrafrecht angewendet wird. Badenberg fordert außerdem eine Strafverschärfung, sodass Gerichte die Verbreitung von IS-Propaganda mit einer höheren Freiheitsstrafe ahnden können. Unterdessen wurde vergangene Nacht die Sitzbank in Regenbogenfarben im Tiergarten, die an den CSD-Anschlag erinnern soll, zerstört. Sie soll ersetzt werden. Die Polizei ermittelt gegen Unbekannt. Im Regierungsviertel ist heute an den deutschen Überfall auf Polen vor 87 Jahren erinnert worden. Der Angriff markierte den Beginn des Zweiten Weltkriegs. Bei einer gemeinsamen deutsch-polnischen Gedenkveranstaltung erklärte Berlins regierender Bürgermeister Kai Wegner, aus der Geschichte erwachse die Verpflichtung, gemeinsam an einem friedlichen, geeinten und demokratischen Europa zu arbeiten. Wegner kündigte an, die deutsch-polnischen Beziehungen und die Städtepartnerschaft mit Warschau weiter zu stärken. Zum Fußball. Antonio Rüdiger verlässt die deutsche Nationalmannschaft. Zwei Monate nach der WM erklärte der 33-jährige Innenverteidiger heute seinen Rückzug. Seit 2014 spielte Rüdiger für die deutsche Nationalelf und nahm an drei Welt- und zwei Europameisterschaften teil. Zurzeit ist der gebürtige Berliner bei Real Madrid unter Vertrag. 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
2: Das Berlin-Wetter. Wir sind bei 23 Grad in Tegel und 23 in Köpenick. Ricardo wirft hier noch ein bisschen was um zum Abschied. In der Nacht runter auf 13 Grad. Morgen sonnige 23. Hier kommt Berlins genauester Verkehrsservice. Auf dem Stadtring Richtung Treptow stockt es noch zwischen der Detmolder und der Albuinstraße. Ihr verliert 15 Minuten. Auch auf den Überfahrten am Kreuz Schöneberg dauert es ein bisschen länger. Weitere Staus mit 10 Minuten extra rund um die Elsenbrücke, Rienstraße vor der Sedinerstraße Richtung Alt-Friedrichsfelde und Leipziger und Gertraudenstraße Richtung Alex. Außerdem voll stadtauswärts auf Alt-Biesdorf. Ansonsten läuft's wohl ganz gut. 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
0: Guten Abend, Berlin.
2: Guten Abend, ich bin Ingo Hoppe. Wusstet ihr, was eine Berufsbetreuerin ist? Früher kannten wir das unter dem Begriff gesetzlicher Vormund. Und eine solche Betreuerin habe ich euch eingeladen. Was macht so eine Frau eigentlich? Wen betreut sie? Und kann das auch passieren, wenn wir zum Beispiel sagen, nein, ich will gar keine Betreuerin? Das ist ja auch nicht ganz einfach, denn da dürfen ja auch andere Menschen für uns dann tätig werden. Also eine spannende Stunde verspreche ich euch. Erst nach schönster 80er mit Irene Cara, hier ist Fame.

0: Etwa 6, guten Abend auf RBB 888. Also wenn wir so ganz normal unser Leben leben, dann glaube ich, kommen wir gar nicht drauf, dass wir vielleicht unsere Interessen irgendwann mal einmal nicht mehr selbst wahrnehmen können. Früher hieß es dann, wir bekommen einen Vormund. Heute heißt das Berufsbetreuer. Ja, und von vielen von euch wissen wir, dass teilweise eure Eltern in einem Alter sind, in dem ihr überlegt, wäre eine gesetzliche Betreuung sinnvoll und richtig. Und deshalb haben wir euch eine solche gesetzliche Betreuerin eingeladen, wollen mal genau klären, was darf die eigentlich, was muss die tun, gibt es da Gefahren, worauf gilt es zu achten. Also eine Frau aus der Praxis. Hallo Elke Stuhlmann.
1: Hallo Herr Hoppe.
0: Das ist ein Beruf, den Sie ausüben, ein Berufsbild, das nicht so alle kennen. Sie kommen, wenn ich krank bin und meine Sachen nicht mehr regeln kann. Ist das so richtig?
1: Grundsätzlich ja. Allerdings muss vorher jemand den Antrag gestellt haben und diverse Formalitäten erfüllt sein. Und dann komme ich auch. Mittlerweile dauert das allerdings schon mal ein Vierteljahr,
0: wow, okay,
1: bis ich komme.
0: Weil Sie so begehrt sind oder weil es viele von Ihnen gibt oder so wenige von Ihnen gibt oder warum?
1: Weil das Prozedere so langwierig ist. Also erstmal muss jemand einen Antrag stellen, Angehörige, Nachbarn, Krankenhaus. Der Antrag wird beim Amtsgericht gestellt. Das Amtsgericht beauftragt einen Gutachter, einen Psychiater, der sie erstmal begutachtet und der muss eine Krankheit feststellen, körperliche oder psychische Krankheit.
0: Ja. Lassen Sie uns da ein bisschen konkreter werden, bitte. Also was sind das für Menschen, die Sie betreuen? Psychische Krankheit leuchtet mir ein, körperlich, dass ich so eingeschränkt bin, dass ich meine Dinge nicht mehr regeln kann, oder zeichnen Sie mal so ein paar Bilder von ein paar Menschen, bitte.
1: Also geistig Behinderte von Geburt an, geistig Behinderte, durch Unfälle stark körperlich Behinderte, chronisch Kranke, die schon sehr lange eine Lungenkrankheit haben oder eine starke Gehbehinderung, also eine körperlich-psychische oder geistige Behinderung muss vorliegen.
0: Freuen die Menschen sich im Normalfall, wenn sie dann kommen, oder sagen auch einige, nee, ich sehe das gar nicht ein, will ich nicht?
1: Ja, also ich würde mal sagen, 80% freuen sich, wenn nicht gar mehr. Und dann gibt es die Prozentzahl, die falsche Erwartungen hat. Und dann gibt es die, die auch sagen, ich brauche das nicht, ich kann das alleine, ich will selbstständig sein, aber das Umfeld der Meinung ist, es geht aber nicht.
0: Das Umfeld spielt eine starke Rolle, die bringen manchmal auch Sie ins Spiel, nicht immer der betroffene Mensch selbst?
1: Ja, sehr oft beantragt zum Beispiel die Nachbarn, die Kinder, die Betreuung für ihre Eltern, Krankenhäuser beauftragen Betreuung. Also es ist sowieso eher selten derjenige selber, weil die allermeisten ja glauben, sie kommen noch klar.
0: Ja, das leuchtet mir ein. Und wenn jetzt jemand sagt, hey, du brauchst eine Betreuerin und Elke Stuhlmann, mein Gast von heute auf RBB 888, kommt, kann ich dann sagen, nein, das will ich auf keinen Fall. Also muss ich Frau Stuhlmann aufmachen, oder kann ich auch sagen, nein, ich komme noch klar und ich bin auch noch in der Lage, meine Fehler selber zu machen? Das klären wir gleich auf RBB 888 nach Miley Cyrus. Es ist 14:06 Uhr. Guten Abend.

0: schreibt. Und da steht drin, ob sie noch ihren freien Willen bilden können und geschäftsfähig sind oder nicht. Und ob die Betreuung auch gegen ihren Willen eingerichtet werden muss. Mhm. Und dann wird sie auch gegen den Willen eingerichtet. So.
1: Ist das für Sie psychisch auch manchmal hart, wenn Sie merken, Sie tun diesem Menschen zwar eigentlich etwas Gutes, weil er nicht mehr klarkommt, aber der will nicht und lehnt Sie dann irgendwie ab, macht das was mit Ihnen? Oder passiert das so gar nicht, nur in meinem Kopf?
0: Doch, doch. Das passiert schon. Ich mache mir einen Plan, was ich jetzt, wie ich zum Beispiel den Menschen aus der Obdachlosigkeit bekomme. Dann gibt es bestimmte Voraussetzungen, die er erfüllen muss, um in diese Unterkunft zu kommen. Und dann hält er sich da nicht an die Regeln und dann fliegt er da raus und sagt, ja, ich wollte das sowieso nicht. Und das ist schon, ja, Umgang mit Frustration für mich. Ne? Also gewisse Frustrationstoleranz brauche ich schon.
1: Ja, was machen Sie dann, wenn es so richtig nervt?
0: Zum einen, wir sind ja ein Betreuungsbüro mit 3 Betreuern und wir machen so eine Art Supervision. Also wir besprechen das untereinander, die Fälle, und ich atme tief durch und fange nächste Woche wieder von vorne an. Das ist nicht zu ändern.
1: Wir bleiben mal in meinem Beispiel. Ich war jetzt bockig, ich wollte sie gar nicht. Gibt es dann auch den Fall, dass ich irgendwann denke, Mensch, Frau Stuhlmann ist ja A, doch ganz nett und hilft mir B, doch eine ganze Menge?
0: Ja, Das gibt sogar sehr oft, dass sie erstmal, der Ruf eines rechtlichen Betreuers ist halt nicht besonders gut. Der kommt, also früher war so, da kriegt man einen Vormund und man wird entmündigt. Und das schwebt so bei vielen Menschen im Raum rum. Und dass das heutzutage gar nicht mehr so ist, dass der Mensch entmündigt wird, das müssen die dann erst am eigenen Leibe erfahren. Dass ich komme, dass ich mit ihnen die Dinge bespreche, die ich jetzt mache und die ich machen soll, die ich vielleicht auch mal mache, wo er sagt, nein, das passt mir aber nicht, aber dann doch einsieht, dass das ja besser für ihn ist. Also, ja.
1: Sie wollen mich aber nicht entmündigen, Sie wollen mir ja eigentlich helfen, aber das ist ja trotzdem so ein gewisses Spannungsfeld. Ich kann dann ja, ich kann nicht mehr komplett alleine entscheiden, oder?
0: Nehmen wir mal ein Beispiel. Sie haben die rechtliche Betreuung bekommen, weil eine schwere OP, also ich hatte einen Betreuten, der ist sehr schwer an Corona erkrankt und konnte nicht mehr in die Häuslichkeit entlassen werden. Und dann lerne ich den Herrn kennen und bespreche mit ihm, was wir jetzt tun können. Erstens wird er gegebenenfalls wieder ein bisschen gesünder, ist wieder mobiler, hat auch vielleicht noch eine Depression, aber kann trotzdem auch wieder sagen, was er möchte oder was er nicht möchte. Und wenn er sagt, er möchte aber nicht in ein Pflegeheim, er möchte in seine Häuslichkeit zurück, dann geht er auch erstmal zurück. Mhm. Auf jeden Fall.
1: Das heißt, Sie haben die Möglichkeit, mir dann zu sagen, hey, betracht es doch mal so, ich bin deine Hilfe, ich bin nicht dein Feind, ist das so?
0: Ja.
1: Elke Stuhlmann, Berufsbetreuerin, heute Abend auf RBB 888. Ein großes Thema, das bestimmt dann irgendwann allen auffällt, wenn es darum geht, betreut zu werden. Was ist mit dem Geld? Vermögen, wenn welches vorhanden ist. Darf Frau Stuhlmann dann darüber entscheiden? Oder behalten wir den Daumen drauf? Das ist unser Thema nach 7:30 auf RBB 888. Hier ist Olivia Rodrigo, Drop That.

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2: Das Berlin-Wetter und wir liegen jetzt bei 23 Grad in Hohenschönhausen und 23 in Heiligensee. In der Nacht 13 Grad, morgen sonnige 23. Berlins genaueste Verkehrsservice. Wir gehen auf den Stadtring Richtung Treptow. Es stockt noch zwischen der Detmolder und der Albuinstraße. 15 Minuten verliert ihr. Auch auf den Überfahrten am Kreuz Schöneberg dauert es länger. Das heißt verliert. 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Wir geben euch uns Mühe, dass ihr euch im Stau nicht langweilt. 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
2: Ich bin Ingo Hoppe. Ich wünsche einen schönen Abend. Juli sind dran mit Geile Zeit.

0: Hier ist RBB 888 nach halb sieben. Viele von euch sind in einem Alter, in dem die Eltern dann eben auch richtig alt sind. Und manchmal haben wir das Gefühl, na, kommen die denn auch noch wirklich klar? Und obwohl wir dann das Beste für diese Eltern wollen, denken die vielleicht, ich soll hier jetzt entmündigt werden und das möchte ich nicht. Früher gab es den gesetzlichen Vormund, heute heißt das Berufsbetreuerin und das ist ja kein einfaches, ein sehr emotionales Thema. Eine solche Berufsbetreuerin, eine sehr erfahrene, ist Elke Stuhlmann. Frau Stuhlmann, für viele von uns, für mich auch, ist Freiheit der höchste Wert in unserem Leben. So, wenn jetzt jemand kommt, vielleicht auch die Nachbarn, weil sie Angst haben, dass ich irgendwas kaputt mache, worunter sie dann leiden, die kommen dann und sagen, du brauchst jetzt aber Betreuung und ich möchte das vielleicht nicht. Aber irgendwie merke ich auch, ja, ich brauche das eventuell schon. Und dann kommen sie. Sie sollen mir helfen, aber trotzdem fürchte ich mich vielleicht, dass sie mich entmündigen. Das ist ja so ein Spannungsfeld. Wie ist das juristisch?
1: Also die Wünsche des Betreuten standen schon immer, sind jetzt noch mal vor 2 Jahren in einem neuen Gesetz noch mal stärker in den Vordergrund gerückt worden. Ich kann nichts gegen ihren Wunsch tun. Und wenn sie nicht möchten, bleiben wir mal bei dem Beispiel, dass sie in ein Pflegeheim sollen, obwohl es alle anderen sagen, die Nachbarn und die Ärzte sagen, na ja, aber es wäre besser und rundum Betreuung und so. Wenn sie das nicht möchten, werde ich das nicht tun. Es ist ein Rechtsstaat und gegen den Willen desjenigen bringt man niemanden irgendwo hin.
0: Ich könnte mir vorstellen, dass sie auch mal zwischen die Fronten geraten, dass Kinder jetzt sagen, hey, unsere Mutter muss aber, die Mutter sagt aber nein und die Kinder sagen, Frau Stuhlmann, jetzt wirk aber mal auf die ein, gibt es das?
1: Ja, klar. Ich stehe immer auf der Seite des Betreuten und muss mich natürlich dann auch mit Nachbarn oft, die natürlich sehen, dass das nicht mehr geht, Angst haben um ihr Haus, dass das abbrennt, was weiß ich, und wie oft mit denen auseinandersetzen. Aber am Ende stehe ich auf der Seite des Betreuten.
0: Was würden Sie sagen, war so Ihr größter Erfolg, die befriedigendste Variante, die Sie erlebt haben?
1: Also ich habe mal eine Frau in der Betreuung gehabt, die hat wahrscheinlich so 10 Jahre in ihrer eigenen Wohnung rumgekruschtelt, ist immer verwahrloster geworden, hat überhaupt keinen Überblick über ihr, hat die Miete nicht mehr bezahlt, hat die Klospülung funktioniert. Nee, also es war wirklich furchtbar. Und dann ist sie in ein Pflegeheim gekommen und dann ist sie völlig aufgeblüht, weil sie plötzlich hatte sie wieder Kontakte. Sie hatte Ansprechpartner, sie wurde angesprochen, sie hatte angefangen mit den Tisch abzuräumen und hat die Bücher sortiert und war ein Erlebnis für sie. Da noch mal ein paar Jahre, dann ist natürlich doch an einer Krebserkrankung gestorben. Aber es war ein Erfolg, dass ich gesehen habe, die blühen auch wieder auf.
0: Das klingt schön. Elke Stuhlmann, Berufsbetreuerin, heute Abend mein Gast auf RBB 888. Wie werden wir eigentlich Berufsbetreuer? Das können wir gleich noch besprechen. Elke Stuhlmann hat eine besondere Vita. Sie war nämlich mal Managerin in einem großen internationalen Telekommunikationsunternehmen. Warum der Wechsel, ist unser Thema gleich.

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0: Guten Abend auf RBB 888. Das, was früher gesetzlicher Vormund hieß, heißt heute Berufsbetreuer. Und eine solche Berufsbetreuerin habe ich euch eingeladen. Das ist Elke Stuhlmann. Die hat ja schon erklärt, gegen unseren Willen darf sie nicht tätig werden. Und sie ist nicht dafür da, euch überspitze, um uns auszurauben, sondern um unsere Interessen wirklich zu wahren. Man kann auf diesen Beruf hinarbeiten. Der ist ja vielen gar nicht so bekannt. Sie haben aber eine interessante, ganz andere Vita. Sie waren eine BWLerin, also eine Wirtschaftsfrau.
1: Ich habe BWL studiert und jahrelang in einem großen Telekommunikationsunternehmen gearbeitet und habe dann in einem Abfindungsangebot zugeschlagen und innerhalb von 3 Wochen gekündigt und mich selbstständig gemacht.
0: Und das, also Ihr Beruf, Berufsbetreuerin, so richtig bekannt ist der ja nicht. Alle wissen irgendwie, dass es das irgendwie so gibt. Haben Sie sofort gedacht, wow, aber dann jetzt werde ich mal Berufsbetreuerin? Oder was war so Ihre Verbindung?
1: Nee, also ich habe Freunde, die das schon lange gemacht haben. Und ich habe dann bei denen im Betreuungsbüro gearbeitet für ein paar Stunden und habe betriebswirtschaftliche Auswertungen gemacht. Und dadurch habe ich den Beruf kennengelernt. Parallel sind meine Eltern immer älter geworden und wurden zum Pflegefall, was ich dann auch sehr persönlich sehr schwierig fand. Und dadurch habe ich gedacht, okay, es ist jetzt nicht so mein Thema, mit schizophrenen, aggressiven jungen Männern umzugehen. Aber die Gesellschaft wird immer älter. Und was passiert eigentlich mit den älteren Leutchen, die oft vereinsamen? Was kann man da noch tun? Und so bin ich da rein.
0: Ich verstehe.
1: Gerutscht, gewachsen. Ich habe es erst ehrenamtlich gemacht. Dann war es schon auch ein Prozess, bis ich als Berufsbetreuer zugelassen wurde. Man muss eine Eignungsprüfung, musste damals eine Eignungsprüfung machen und so. Also ja, das ist so. Es war jetzt nicht, ich kannte den Beruf vorher auch nicht.
0: Verstehe. Schizophrene junge Männer, schwierig, haben Sie angesprochen. Die kann es aber dann auch geben.
1: Also, ja. Die gibt es auch. Ich werde ja vorher gefragt, ob ich diese Betreuung übernehmen will. Es ist eine selbstständige Tätigkeit, also ich werde danach gefragt. Und dann versuche ich das rauszufinden, was für Krankheiten vorliegen. Und genau, wenn sich das irgendwie abzeichnet, dass man das Gefühl hat, Drogen, Aggressionen, dann sage ich, nee, ich muss mich und meine Mitarbeiter
0: schützen. Verstehe. Ja. 2 Fragen habe ich noch, Frau Stuhlmann. Einmal, gibt es genug von Ihnen? Oder ich könnte mir vorstellen, wir altern, der Bedarf könnte größer sein?
1: So viel wie ich das weiß, ist der Bedarf weiterhin groß. Grundsätzlich kann es jeder werden, mit jedem beruflichen Hintergrund. Viele machen es auch erstmal ehrenamtlich, aber die Betreuungsbehörde schaut schon genau hin, wer das jetzt wird, weil ich musste zum Beispiel mein Führungszeugnis vorlegen. Gibt auch Angehörige, die Betreuer werden wollen, weil sie aber nur auf das Konto der Oma zugreifen wollen und so. Also aus diesem Grund gibt es eine Behörde, die schon genau hinschaut, wer jetzt.
0: Verstanden. Letzte Frage. Sie haben das Konto der Oma angesprochen. Ich glaube, es schwebt oft so ein bisschen, hey, die könnten sich doch bereichern, ne? Also sie könnten mir dann sagen, guck, dieses ganze Geld, das brauchst du doch nicht, spende das doch mal meinem Hundezüchterverein oder so. Ist begegnet Ihnen da manchmal sowas? Müssen Sie sich da irgendwie rechtfertigen? Ist das schwierig, wenn Geld ins Spiel kommt?
1: Es ist oft sehr viel Geld da bei den älteren Leuten und ich muss aber einmal im Jahr meine gesamte Akte dem Amtsgericht vorlegen und die kontrollieren die gesamten Kontoein- und Ausgänge, ist im Prinzip gar nichts möglich. Aber natürlich das Misstrauen, aber eher bei den Betreuten selber, das ist schon da. Was passiert jetzt mit meinem Geld?
0: Ja. Interessanter Beruf, hat mich gefreut, dass Sie da waren.
1: Danke.
0: Elke Stuhlmann war das auf RBB 888.
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1: Um 19 Uhr mit Werner Schoninger. Guten Abend. Die Bundesregierung macht Russland für den versuchten Anschlag mit Drohnen am Flughafen Leipzig-Halle vor einem Monat verantwortlich. Innenminister Dobrindt sagte in Berlin, die Erkenntnisse der Nachrichtendienste deuteten klar auf eine russische Beteiligung hin. Außenminister Wadefuhl kündigte Konsequenzen an. Aus unserem Hauptstadtstudio Benjamin Großkopf.
2: So werde das russische Generalkonsulat in Bonn Mitte September geschlossen, ebenso wie das russische Haus in Berlin. Außerdem sind unter anderem verschärfte Einreisekontrollen für russische Staatsbürger geplant. Und der Druck auf die russische Schattenflotte in der Ostsee soll erhöht werden. Wie, das blieb allerdings in dem kurzen Statement der beiden Minister unklar.
1: In Brandenburg haben Unbekannte heute versucht, in der Nähe des Kraftwerks Jenschwalde einen Kurzschluss an Hochspannungsleitungen herbeizuführen. Nach Angaben von Brandenburgs Innenminister Rethmann sollten dazu speziell hergestellte Raketen leitfähiges Material auf die Leitungen bringen. In zwei Fällen sei das gelungen, in weiteren Fällen nicht. Ein Stromausfall sei aber verhindert worden, auch weil es Ersatzleitungen gebe. Wer dahinter stecke, sei unklar. Im Fall des Hackerangriffs auf die Berliner Verwaltung geht der Senat davon aus, dass die Täter ihre Drohungen wahrmachen, die erbeuteten Daten am Freitag zu verkaufen oder zu veröffentlichen. Eine komplette Übersicht zu den Inhalten gäbe es nach wie vor nicht, sagte Digitalstaatssekretär Hauer. Sebastian Schöbel, RBB 24, Landespolitik.
3: Es könne aber nicht ausgeschlossen werden, dass auch sicherheitsrelevante Informationen, etwa über Berlins kritische Infrastruktur, abgeflossen sind, so Hauer. Die Hackergruppe Residia hat sich zu dem Angriff bekannt und behauptet, 5,7 Terabyte an Daten gestohlen zu haben. Sie verlangt vom Land Berlin eine Summe von 30 Bitcoin, was ungefähr 2 Millionen Euro entspricht.
1: Der Elektroautohersteller Tesla in Grünheide hat im vergangenen Jahr rund 150.000 Kubikmeter Wasser weniger verbraucht als 2024. Das geht aus der Umwelterklärung des Unternehmens hervor. Demnach konnte das Unternehmen ein Drittel weniger Wasser verbrauchen. Vor allem deshalb, weil das Abwasser aus der Produktion vollständig in einer eigenen Anlage aufbereitet wird. Antonio Rüdiger verlässt die deutsche Fußballnationalmannschaft. Zwei Monate nach der WM erklärte der 33-jährige Innenverteidiger heute seinen Rückzug. Seit 2014 spielte Rüdiger für die deutsche Nationalelf und nahm an drei Weltmeisterschaften teil. Soweit die Nachrichten. Weitere Meldungen aus Berlin und Brandenburg auf rbb24.de.
4: Das Berlin-Wetter, 22 Grad in Hohenschönhausen und 22 in Heiligensee, 13 in der Nacht, morgen sonnige 23 maximal. Hier kommt wieder Berlins genauester Verkehrsservice. Nicht mehr viel los auf dem Stadtring, stockt es allerdings noch in beiden Richtungen. Zwischen der Detmolder und der Alboinstraße nach wie vor 10 bis 15 Minuten Zeitverlust. Auch auf den Überfahrten am Kreuz Schöneberg dauert es ein bisschen länger. 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
0: Guten Abend, Berlin.
4: Einen schönen und hoffentlich entspannten oder vielleicht auch toll aufregenden Abend wünsche ich euch mit Kim Wilde. Hier ist Seal King.

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0: Falco, 10 nach 7, guten Abend auf RBB 888. 1. September, der Sommer geht so langsam. Ende Juni hatten wir ja wirklich ein paar rekordheiße Tage. Und viele Wetterexperten sagen, aufgrund des Klimawandels wird es immer häufiger solche Tage geben. Und die Frage ist dann, wie ist Berlin darauf vorbereitet? Damit hat sich die RBB 24-Reporterin Helena Dehler beschäftigt. Sie hat unter anderem Berliner getroffen, die sich gerne vor der Hitze in ihren Wohnungen ganz privat schützen möchten, aber nicht dürfen. Helena, welche Gründe gab es bei den Menschen, die du getroffen hast?
1: Also der Denkmalschutz ist da auf jeden Fall ein großes Hindernis. Zum Beispiel in der Schlangenbader Straße, dieser Wohnüberbauung in Wilmersdorf. Das ist ja ein sehr hohes Gebäude und steht an Hitzetagen so richtig exponiert in der Sonne. Und da wird es richtig, richtig heiß in den Wohnungen.
2: Heute Morgen hatte ich auf unserer Terrasse, wir haben ja so eine Maisonette-Wohnung über 2 Etagen, und da hatte ich über 50 Grad.
1: Helfen dagegen würden Markisen oder Split-Klimaanlagen, also solche Klimaanlagen, für die man ein Loch in die Wand bohren muss. Das kann der Vermieter, die DGWO, aber nicht genehmigen.
3: Es ist natürlich so, dass beim Denkmalschutz es enge bauliche Auflagen gibt, und deshalb können wir den Mieterinnen und Mietern hier nicht erlauben, Markisen an der Fassade anzubringen, so wie das ja üblich ist und wie es auch sicher wäre, oder Split-Klimaanlagen zu installieren.
1: Einen anderen, aber ähnlichen Fall gibt es in der Reportage auch aus Prenzlauer Berg. Dort ist ein Wohnungseigentümer mit Dachwohnung, in der es über 40 Grad heiß wird, wegen der Galeriefenster, die er hat. Er darf keine Klimaanlage einbauen, weil er im Milieuschutzgebiet ist und das als Luxussanierung zählen würde.
0: Das sind jetzt Geschichten von Privatmenschen. Hast du auch Maßnahmen gesehen, bei denen es in den Bezirken stockt?
1: Ja, in den Bezirken gibt es ja diese kühlen Orte. Das sind Orte wie Kirchen, die an Tagen mit Hitzewarnstufe dann öffnen. Und ich habe eine Seniorin begleitet, Brigitte Klingner. Die hat einen solchen kühlen Ort gesucht. Die Suche war aber gar nicht so einfach, weil die Informationen im Netz für sie erstmal nicht so leicht zu finden waren. Und als sie dann gefunden hat, war sie ziemlich erstaunt über die Öffnungszeiten.
4: Nur Freitag von 15 bis 17 Uhr. Einmal in der Woche ist für mich eigentlich, ich verstehe es nicht, tut mir leid, ich kann es nicht verstehen.
1: Ja, und die zuständige Bezirksstadträtin Carolina Böhm von der SPD in Steglitz-Zehlendorf, die hat dann auch gesagt, dass das Angebot sich auf jeden Fall noch verbessern lässt.
5: Grundsätzlich ist es tatsächlich immer so eine Aufgabe, wo man dranbleiben muss, wo man einen langen Atem haben muss. Wir bräuchten natürlich wirklich noch mehr solcher Orte. Dafür haben wir tatsächlich nicht genügend Mittel in den Bezirken. Wir haben kein zusätzliches Haushaltsgeld dafür bekommen in den Bezirken für unseren Hitzeschutz. Nichts.
1: Die Seniorin Brigitte Klingner, die war dann schlussendlich an einem Hitzetag in einem dieser kühlen Orte drin. Aber außer ihr waren da zu dem Zeitpunkt nur diese ehrenamtlichen Helfer. Also rumsprechen muss sich das Angebot auf jeden Fall auch noch.
0: RBB 24, die Reportage Stadt im Fieber, wie Berlin mit der Hitze kämpft, im RBB Fernsehen heute um 20:30 Uhr. Hier ist RBB 888 um 14 nach 7.

0: Ace of Base 20 nach 7 auf RBB 888. Guten Abend. Anfang des vergangenen Monats war ja eine mit Sprengstoff und einem Zündmechanismus präparierte Drohne im Sicherheitsbereich des Flughafens Leipzig-Halle direkt zwischen ukrainischen Antonov-Frachtmaschinen entdeckt worden. Die Bundesanwaltschaft sprach damals von einem, Zitat, schwerwiegenden Angriff auf die Transport- und Logistikinfrastruktur in Deutschland. Zitat Ende. Wer war's? Nun liegt das Ergebnis der Ermittlung vor. Innenminister Dobrindt und Außenminister Wadephul haben am Nachmittag erklärt, Russland ist offiziell der Urheber dieses versuchten Anschlags.
1: Das russische Generalkonsulat in Bonn wird zum 18. September geschlossen. Der Vertrag über das russische Haus in Berlin wird gekündigt. Wir werden in der Europäischen Union neue Listungen von Personen aus Russland im Kontext hybrider Angriffe vorschlagen. Wir verschärfen die Einreisekontrollen für russische Staatsangehörige. Wir erhöhen den Druck auf die russische Schattenflotte.
0: Ja, und wir haben es gehört, das russische Haus bei uns in der Friedrichstraße auch betroffen. Offiziell ist das ja ein Kulturinstitut. Es gibt aber Recherchen, die sagen, das wird vom Kreml gesteuert als Tarninstitution für russische Agenten. Und das ist so ein bisschen ironisch, direkt nebenan wird gerade das deutsche Digitalministerium aufgebaut. Da geht es natürlich auch um Daten zur kritischen Infrastruktur in Deutschland. Also eine Nachbarschaft, auf der so ein bisschen Spannung liegen könnte. 8:08 auf RBB 888. Guten Abend.

0: Was glauben Sie, wie viele Leute tanken hier zwischen 6 und 14 Uhr?
1: 118.
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3: Das Berlin-Wetter mit 21 Grad in Treptow, 21 in Tegelort, 13 in

0: Nacht, morgensonnige 23 als Höchstwert. Berlins genauester Verkehrsservice. Insgesamt läuft es ganz gut. Soll ja auch so sein um 7:30. Staut noch ein bisschen zwischen Detmolder und der Albuinstraße auf dem Stadtring in Richtung Treptow. Ein paar Minuten braucht ihr dort länger. Und auch auf den Überfahrten am Kreuz Schöneberg dauert es etwas länger. Das war es aber auch schon. Alle Meldungen zu Straßen und Schienen auf rbb888.de und in der ARD Sounds App.
1: Guten Abend, Berlin.
0: Ich bin Ingo Hoppe. Schönen Abend für euch. Max Giesinger hat ein Lied geschrieben für seine damals ihn allein erziehende Mutter. Hat ja wohl irgendwie ganz gut geklappt. Schöner Song, finde ich, Wenn sie tanzt. Jetzt für euch.

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1: Los del Río, Macarena auf RBB 88.8. Und jetzt geht's zurück zum 1. September 1999. Da beginnt bei uns in Berlin ein neues Kapitel der deutschen Nachkriegsgeschichte. Nach dem Regierungs- und Parlamentsumzug von Bonn an die Spree nimmt der Deutsche Bundestag jetzt seinen regulären Betrieb auf. 8 Jahre zuvor hatten die Abgeordneten ja nur hauchdünn mit einer ganz knappen Mehrheit für den Umzug gestimmt. Und heute erinnert der sanierte Reichstag mit seiner markanten Glaskuppel an diesen historischen Neuanfang und gilt als Symbol des wiedervereinten Deutschlands. Transparenz soll diese Kuppel ja auch symbolisieren. Der damalige FDP-Bundestagsabgeordnete Helmut Hausmann saß allerdings vor dem Reichstagsgebäude und viele hatten sich gefragt, hat der Mann denn kein Büro abbekommen?
2: Ja, bei dem guten Wetter mache ich eben die Vorbereitung hier spontan auf dem Mäuerchen. Aber die Anfangsschwierigkeiten haben alle. Das ist nicht mal ein Problem. Ich habe schon ein Telefon. E-Mail klappt noch nicht so. Ich habe einen kleinen Stadtplan, aber mir gefällt es hier sehr gut. Und man merkt eben, dass das Umfeld in Berlin großstädtisch, weltstädtisch ist. Und ich glaube, dass das für die deutsche Politik nach der Wiedervereinigung gut ist.
1: Jawohl, großstädtisch und weltstädtisch ist es bei uns. Und was haben auch die Abgeordneten damals im Radio gehört? Dieser Song hier war 9 Wochen an der Chartspitze. Eiffel 65, jetzt für euch mit Blue auf RBB 88.8.

0: Guten Abend auf RBB 888. Sie sollte eigentlich ein Ort des Gedenkens sein, des Innehaltens und der Solidarität mit der queeren Community in der Stadt. Es geht um die Regenbogenbank im Tiergarten. Die wurde ja aufgestellt direkt nach dem Anschlag auf den Christopher Street Day. Und diese Regenbogenbank aus Ahrenholz ist von Unbekannten nun zerstört worden. Das Bezirksamt Mitte hat die Bank deshalb komplett abbauen lassen. Die Polizei ermittelt jetzt, wer für diese Beschädigung verantwortlich ist. Nach dem Anschlag auf den CSD Ende Juli hatte der Bezirk ja die Bank in Regenbogenfarben ganz nah am Tatort aufstellen lassen. Ein Sprecher des Bezirksamts hat zugesagt, ja, die Bank wird jetzt schnell wieder hergestellt und dann wird sie auch wieder aufgestellt. Tja, ich hoffe, dass sie dann einfach da stehen kann und mal in Ruhe gelassen wird.
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1: Um 20 Uhr mit Werner Schoninger. Guten Abend. Die Bundesregierung macht Russland für den versuchten Anschlag mit Drohnen am Flughafen Leipzig-Halle vor einem Monat verantwortlich. Innenminister Dobrindt sagte in Berlin, die Erkenntnisse der Nachrichtendienste deuteten klar auf eine russische Beteiligung hin. Außenminister Wadephul kündigte Konsequenzen an. Aus unserem Hauptstadtstudio Benjamin Großkopf.
2: So werde das russische Generalkonsulat in Bonn Mitte September geschlossen, ebenso wie das russische Haus in Berlin. Außerdem sind unter anderem verschärfte Einreisekontrollen für russische Staatsbürger geplant. Und der Druck auf die russische Schattenflotte in der Ostsee soll erhöht werden. Wie, das blieb allerdings in dem kurzen Statement der beiden Minister unklar.
1: In Brandenburg haben Unbekannte heute versucht, in der Nähe des Kraftwerks Jenschwalde einen Kurzschluss an Hochspannungsleitungen herbeizuführen. Das hat Brandenburgs Innenminister Rethmann mitgeteilt. Steve Neuwirth, RBB 24.
3: Rethmann informierte am späten Nachmittag über Details der Sabotage. Mit speziell hergestellten Raketen sei versucht worden, leitfähiges Material auf die Hochspannungsleitungen zu bringen, um einen Kurzschluss zu verursachen. In zwei Fällen sei das bislang unbekannten Tätern gelungen. In weiteren Fällen nicht. Ein Stromausfall sei aber verhindert worden, auch weil es Ersatzleitungen gegeben habe.
1: Nach dem Hackerangriff auf die Berliner Verwaltung geht der Senat davon aus, dass die Täter, wie angedroht, die erbeuteten Daten am Freitag verkaufen oder im Netz veröffentlichen. Das bestätigte Staatssekretär Hauer dem RBB. Die Hackergruppe Resida verlangt vom Land Berlin eine Summe von 30 Bitcoin, was ungefähr 2 Millionen Euro entspricht. Der Senat will auf die Forderung aber nicht eingehen. Der Elektroautohersteller Tesla in Grünheide hat im vergangenen Jahr rund 150.000 Kubikmeter Wasser weniger verbraucht als 2024. Das geht aus der Umwelterklärung des Unternehmens hervor. Demnach konnte das Unternehmen ein Drittel weniger Wasser verbrauchen, vor allem deshalb, weil das Abwasser aus der Produktion vollständig in einer eigenen Anlage aufbereitet wird. Antonio Rüdiger verlässt die deutsche Fußballnationalmannschaft. 2 Monate nach der WM erklärte der 33-jährige Innenverteidiger heute seinen Rückzug. Seit 2014 spielte Rüdiger für die deutsche Nationalelf und nahm an 3 Welt- und 2 Europameisterschaften teil. Zurzeit ist er bei Real Madrid unter Vertrag. Soweit die Nachrichten. Weitere Meldungen aus Berlin und Brandenburg auf rbb24.de.
4: Und so sieht's beim Wetter in Berlin aus. Heute Abend bleibt's noch wechselhaft, die Wolken hängen noch ziemlich tief. Ein paar Schauer können durchziehen. Dazu liegen die Temperaturen bei ungefähr 18 bis 20 Grad. In der Nacht wird's dann ruhiger, die Wolken lockern immer wieder auf und es bleibt überwiegend trocken. Dabei kühlt es auf etwa 13 Grad ab. Morgen geht's ähnlich weiter, viele Wolken zwischendurch, aber auch mal ein bisschen Sonne und insgesamt eher trocken. Die Temperaturen steigen auf rund 22 Grad. Jetzt alles zum Verkehr in Berlin. Hier schon mal ein Hinweis für morgen. Im Oranienburger Ortsteil Lenitz wird am Vormittag eine Weltkriegsbombe entschärft. Ab 8 Uhr wird der Bereich rund um die Bachstelzenwiese gesperrt. Bei der S-Bahn-Linie S1 werden deswegen Busse eingesetzt, ebenso wie bei den Regionalbahnlinien RE5, RB12 sowie RB20 und 32. Auch der Fernverkehr ist betroffen. Auf dem Berliner Stadtring stockt es noch etwas zwischen Detmolder und Albuinstraße in Richtung Treptow. Am besten plant ihr hier ein paar mehr Minuten ein. Auf den Überpforten am Kreuz Schöneberg dauert es auch noch etwas länger. Alle Meldungen zu Straßen und Schienen findet ihr auf rbb888.de und in unserer ARD Sounds App.
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4: Mit Josephine Lass. Und wir reisen heute zurück ins Jahr 1972. Ein Jahr zwischen Aufbruch und Unruhe. Fidel Castro besucht Ostberlin. Die Grenzen werden ein bisschen durchlässiger. Gleichzeitig bleibt Berlin politisch ziemlich explosiv. Es wird also spannend. Wir starten aber erstmal.

0: Hinter diesem Song versteckt sich ein sehr gut gehütetes Geheimnis. Jahrelang wurde gerätselt, über wen Carly Simon hier wohl singt. In Your So Vain rechnet Carly nämlich mit einem Ex ab und meint, du bist echt ein verdammt eingebildeter Kerl. Ich wette, du denkst, dieser Song geht über dich. Ja, mittlerweile wissen wir endlich, wen sie hier meint, nämlich den bekannten Schauspieler Warren Beatty. Ihr hört RBB 88.8, dein Jahr 1972. Ja, und ganz andere Probleme hatte die West-Berliner Jugend 1972. Wie politisch und aufregend diese Zeit war, erzählt uns Nikel Palat von Tonsteine Scherben.
1: Viele Leute, mit denen man jahrelang in den Kneipen gesessen hat, über dies geredet hat und so weiter, plötzlich waren sie 3 Tage später auf der Fahndungsliste. Oder ich ging in einen Bolleladen, also das war der Lidl der 70er Jahre sozusagen, ging da einkaufen und plötzlich sehe ich da jemanden, den ich ja auch schon seit vielen Jahren kannte, und der nickte mir in einer Weise zu, dass ich ihn bloß jetzt nicht erkennen sollte. Wir kannten uns natürlich seit Jahren und ich wusste, er steht auch auf der Fahndungsliste. Viele haben sich dann eben entschieden, okay, die einen machen

Overview von Steeler's Wheel. Eine von diesen Nummern, bei denen man irgendwie automatisch immer so ein bisschen mittanzt. Und für mich untrennbar verbunden mit Quentin Tarantinos Reservoir Dogs, falls ihr das auch kennt. Aber jetzt seid erstmal ihr dran. Aus welchem Jahr kommt denn eigentlich euer Lieblingssong? Habt ihr eine besondere Geschichte zu einer Platte, einer Band oder einem Konzert, auf dem ihr wart? Dann schickt mir eure Sprachnachricht per WhatsApp an die 030 30 32 3x die 8 100. Und vielleicht läuft euer Song und eure Geschichte ja schon in der nächsten Ausgabe von Dein Jahr. Und jetzt geht's weiter mit dem ersten großen Hit der Doobie Brothers. Listen to the Music, ein Song darüber, dass Menschen Musik zusammenbringen kann. Nee, dass Musik Menschen zusammenbringen kann, so rum. Also im besten Sinne zusammenbringen. Dein Jahr 1972 hört ihr auf RBB 88.8.

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1: Dass Soul Makossa 1972 zum Hit wurde, war echt der reinste Zufall. Manu Dibango hatte den Song nur als B-Seite einer Platte für die kamerunische Fußballnationalmannschaft geschrieben. Also auf der A-Seite war die kamerunische Nationalhymne drauf. Und über Umwege landete diese Platte dann bei einem New Yorker DJ und der erkannte sofort, das Ding hat Hitpotenzial. Und falls euch die Melodie bekannt vorkommt, Michael Jackson hat sich 1983 für Wanna Be Startin' Something auch daran bedient. Ihr hört Dein Jahr 1972 auf RBB 88.8. Ja, und wie das Jahr 1972 in der DDR klingt, das verrät euch gleich der Schauspieler Manfred Krug. Und ich lehne mich mal ein bisschen aus dem Fenster an der Stelle und sage, Manne war der Marvin Gaye der DDR. Ja, das ist, wenn's draußen grün wird, auf RBB 88.8. Dein Jahr

falls ihr das zuckersüße Sugar Me von Lindsay DePaul eben verpasst habt. Dein Jahr könnt ihr auch in unserem kleinen, aber feinen RBB 888 Sendungsarchiv nachhören, wenn ihr denn möchtet. Ja, das war der erste große Hit von Lindsay und hinter ihrem Künstlernamen versteckt sich tatsächlich eine ja schon traurige Geschichte. Lindsay heißt eigentlich Lindsay Monckton Rubin, ein jüdischer Nachname, und ihr Manager hat ihr damals davon abgeraten, unter diesem Namen zu veröffentlichen. Und der Grund dafür war tatsächlich der antisemitische Attentat oder das antisemitische Attentat bei den Olympischen Spielen im selben Jahr 1972. Ja, relativ trauriges Detail, aber es ist trotzdem ein wunderschöner Song. Ich erinnere mich gerne daran. Und jetzt geht's zu einer Band, die 72 auch ihren ersten großen Hit hatte. Steely Dan mit Do It Again auf RBB 888, dein Jahr 1972.

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1: Um 21 Uhr mit Werner Schoninger. Guten Abend. Die Bundesregierung macht Russland für den versuchten Anschlag mit Drohnen am Flughafen Leipzig-Halle vor einem Monat verantwortlich. Innenminister Dobrindt sagte in Berlin, die Erkenntnisse der Nachrichtendienste deuteten klar auf eine russische Beteiligung hin. Außenminister Wadephul kündigte Konsequenzen an. Aus unserem Hauptstadtstudio Benjamin Großkopf.
2: So werde das russische Generalkonsulat in Bonn Mitte September geschlossen, ebenso wie das russische Haus in Berlin. Außerdem sind unter anderem verschärfte Einreisekontrollen für russische Staatsbürger geplant. Und der Druck auf die russische Schattenflotte in der Ostsee soll erhöht werden. Wie, das blieb allerdings in dem kurzen Statement der beiden Minister unklar.
1: In Brandenburg haben Unbekannte heute versucht, in der Nähe des Kraftwerks Jenschwalde einen Kurzschluss an Hochspannungsleitungen herbeizuführen. Nach Angaben von Brandenburgs Innenminister Redmann sollten dazu speziell hergestellte Raketen leitfähiges Material auf die Leitungen bringen. In zwei Fällen sei das gelungen, in weiteren Fällen nicht. Ein Stromausfall sei aber verhindert worden, auch weil es Ersatzleitungen gebe. Wer dahinter stecke, sei unklar. Im Fall des Hackerangriffs auf die Berliner Verwaltung geht der Senat davon aus, dass die Täter ihre Drohungen wahrmachen, die erbeuteten Daten am Freitag zu verkaufen oder zu veröffentlichen. Eine komplette Übersicht zu den Inhalten gebe es nach wie vor nicht, sagte Digitalstaatssekretär Hauer. Sebastian Schöbel, RBB 24, Landespolitik.
3: Es könne aber nicht ausgeschlossen werden, dass auch sicherheitsrelevante Informationen, etwa über Berlins kritische Infrastruktur, abgeflossen sind, so Hauer. Die Hackergruppe Residia hat sich zu dem Angriff bekannt und behauptet, 5,7 Terabyte an Daten gestohlen zu haben. Sie verlangt vom Land Berlin eine Summe von 30 Bitcoin, was ungefähr 2 Millionen Euro entspricht.
1: Der Elektroautohersteller Tesla in Grünheide hat im vergangenen Jahr rund 150.000 Kubikmeter Wasser weniger verbraucht als 2024. Das geht aus der Umwelterklärung des Unternehmens hervor. Demnach konnte das Unternehmen ein Drittel weniger Wasser verbrauchen, vor allem deshalb, weil das Abwasser aus der Produktion vollständig in einer eigenen Anlage aufbereitet wird. Antonio Rüdiger verlässt die deutsche Fußballnationalmannschaft. Zwei Monate nach der WM erklärte der 33-jährige Innenverteidiger heute seinen Rückzug. Seit 2014 spielte Rüdiger für die deutsche Nationalelf und nahm an drei Weltmeisterschaften teil. Soweit die Nachrichten. Weitere Meldungen aus Berlin und Brandenburg auf rbb24.de.
4: Jetzt zum Wetter in Berlin. Aktuell haben wir 18 Grad. In der Nacht wird es dann noch ruhiger. Die Wolken lockern immer wieder auf. Es bleibt überwiegend trocken. Dabei kühlt es auf etwa 13 Grad ab. Morgen geht's ähnlich weiter. Viele Wolken, zwischendurch aber auch mal ein bisschen Sonne. Und insgesamt bleibt es eher trocken. Die Temperaturen steigen auf rund 22 Grad. Jetzt Berlins genauester Verkehrsservice. In weiten Teilen Berlins fließt der Verkehr normal. Und es gibt nur noch ein paar Problemchen auf der 111 in Richtung Oranienburg. In der Einfahrt Heckerdamm ist an einer Nachbaustelle die rechte Spur gesperrt. Alle Meldungen zu Straßen und Schienen findet ihr auf rbb888.de und in unserer ARD Sounds App.
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4: Mit Josephine Lass. Und in der zweiten Stunde von Dein Jahr 1972 wird's nochmal richtig heiß. Wir sprechen über den Schulmädchenreport, hören jede Menge große Hits und schauen, was 72 noch sonst so los war. Mit dabei sind Adriano Celentano, Tonsteine, Scherben und der King of Rock'n'Roll persönlich, Elvis Presley, mit einem besonders heißen Liebessong.

großen Song von den Stones aus dem Jahr 1972. Und hier greift Mick sogar mal selbst zur Gitarre. Das ist Tumbling Dice. Ihr hört RBB 88.8 und 1972 gab es in Berlin so einen kleinen Wind of Change. Westberliner durften mit Antrag endlich nach Ostberlin reisen und Ostberliner konnten zum ersten Mal nach Polen und in die damalige Tschechoslowakei fahren. Ein kleiner Hauch von Freiheit und der wurde damals sicher ordentlich gefeiert und wir feiern hier jetzt weiter mit Curtis Mayfield und seinem fantastischen Soul-Klassiker Superfly auf RBB 88.8, dein Jahr 1972.

Sunshine of My Life von einer der wohl schönsten männlichen Stimmen überhaupt, Stevie Wonder. Ihr hört RBB 88.8 und thematisch wird es jetzt deutlich weniger romantisch als bei Stevie Wonder. 1972 kam ein neuer Teil der Schulmädchen-Report-Reihe ins Kino. Softpornos, muss man so sagen, basierend auf den gleichnamigen Büchern von Günter Hunold. Ja, die Filme waren damals ein Riesenerfolg, vor allem beim männlichen Publikum. Überraschung. Erzählt wurden vermeintlich echte erotische Geschichten über Schulmädchen und ihren Lehrern. Nur mit der Realität hatte das natürlich wenig zu tun. Und wie die echten Schulmädchen

0: Was gesehen haben, zeigt ein Ausschnitt aus der SFB-Dokumentation, sind Schulmädchen wirklich so?
1: Es ist praktisch unmöglich, einen Lehrer zu verführen. Das ist praktisch unmöglich. Zweitens mal gefallen mir die Lehrer hier auch nicht so, sprechen mich nicht an. Und drittens sind die meisten verheiratet und ich nehme an, glücklich verheiratet und haben überhaupt nicht die Absicht, mit irgendeiner Schülerin was anzufangen und sich dabei auch noch strafbar zu machen.
0: Tja, damit habt ihr die Antwort. Ein Stück Zeitgeschichte, keine Frage, aber eben auch ziemlich klares Spiegelbild der Männerfantasien aus 1972 und der allgemein der 70er. Ja, und ein bisschen konträr dazu drehen wir den Spieß jetzt um, zumindest in Sachen Liebe. Das ist Bill Withers mit Use Me auf RBB 88.8, dein Jahr 1972.

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Habt ihr gerade verstanden, was der da singt? Nee? Es hätte mich auch gewundert, weil das war eine Fantasiesprache, die genauso klingen soll wie Englisch. Und was ich mich auch frage, ist, wie lange der Chor im Song wohl gebraucht hat, den Songtitel richtig auszusprechen. Weil ich bekomme es nicht auf die Reihe und bitte vergebt mir, ich werde es jetzt nicht probieren. Das war Adriano Celentano und er hat mit diesem Song etwas ziemlich Besonderes geschafft. Er hat nämlich den Rock'n'Roll nach Italien gebracht und einen Song gemacht, der bis heute so herrlich bekloppt und zeitlos ist, dass er, den kann man einfach nicht vergessen, finde ich, wenn man den einmal gehört hat. Ihr hört RBB 888, dein Jahr 1972 und mit Rock geht's auch direkt weiter. Die Jungs nennen sich The Raspberries, auf Deutsch also die Himbeeren. Und die haben 1972 diese ziemlich coole Rockballade rausgebracht. Das ist Go Your Own Way auf RBB 888.

0: blauem Vinyl ist dieser Song 1972 erschienen und Todd Rundgren hat ihn in gerade mal 15 Minuten geschrieben. Nicht schlecht, würde ich sagen. Das war I Saw the Light auf RBB 88.8 und ich habe leider nur noch 3 Songs für euch auf der Playlist. Starman von David Bowie, Witchy Woman von den Eagles und den Rauchhaus-Song von Tonsteine Scherben. Und bevor wir uns von 1972 verabschieden, hat Nikhil Pallad das vorletzte Wort für euch. Er erzählt euch noch ein bisschen über Tonsteine Scherben.
1: Tonsteine Scherben, da war ein gehöriges Potenzial Aggressivität. Das war Punkrock in der Vorform, wie er dann ein paar Jahre später dann in England wirklich erst zum Legen kam. Und das fanden viele Leute einerseits natürlich erschreckend, weil das war eben nicht mehr der Schönklang, das war eben nicht Udo Jürgens auf der Bühne, sondern Rio Reiser. Und es waren eben Texte, wo Leute sich angesprochen fühlten aus ihrer persönlichen Lebenssituation heraus und nicht einfach nette kleine Liebeslieder. Aber das war nicht das Repertoire von Tonsteine Scherben halt.
0: Ja, also da war schon eine gewisse Wut und Aggressivität dabei, aber eben auch viel Einfühlsamkeit für die Probleme der Menschen und natürlich großartige Rockmusik mit Texten, an die man sich bis heute erinnert. Deswegen stehen, finde ich, Tonsteine Scherben und ihre Musik ganz fantastisch für das Jahr 1972. Nächste Woche springen wir dann ein paar Jahrzehnte weiter und landen in den 90ern. Ich freue mich sehr, wenn ihr nächsten Dienstag wieder dabei seid. Bis dahin, macht's gut und viel Spaß mit den letzten 3 Songs auf RBB 88.8. Daniel.

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2: Und immer wieder, ganz egal, wie schnell die Erde sich auch dreht, und immer wieder, und dafür sei Gott sehr gedankt, kommen Kinder auf die Welt. Egal wie wild und wüst sich gerade das Leben anfühlt. Und immer haben Eltern Wünsche, was aus diesen Kindern werden soll. So auch Mascha Kaleko. Sie schreibt diese Verse an mein Kind. Dir will ich meines Liebsten Augen geben und seiner Seele flammenreiches Glühen. Ein Träumer wirst du sein und dennoch kühn, verschlossene Türen aus den Angeln heben. Wirst ausziehen, das gelobte Glück zu schmieden, dein Weg sei frei. Denn aller Weisheit Schluss bleibt doch zuletzt, dass man hienieden all seine Fehler selbst begehen muss. Ich kann vor keinem Abgrund dich bewahren, hoch in die Wolken hängte Gott den Kranz. Nur eines nimm von dem, was ich erfahren, wer du auch seist, nur eines, sei es ganz. Ach, hätten doch alle Kinder dieser Welt Eltern, die sich so wunderbar, liebevoll, poetische Gedanken um die Zukunft ihrer Söhne und Töchter machen. Davon will ich träumen heute Nacht. Schlafen Sie gut.
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3: Um 22 Uhr mit Bokoin Choing. Guten Abend. Die Bundesregierung macht Russland für den versuchten Anschlag mit Drohnen am Flughafen Leipzig-Halle vor einem Monat verantwortlich. Innenminister Dobrindt sagt in Berlin, die Erkenntnisse der Nachrichtendienste deuteten klar auf eine russische Beteiligung hin, das betreffe Drohnenbauteile, Sprengstoff und Zündtechnik. Außenminister Wadefuhl kündigte Konsequenzen an.
4: Das russische Generalkonsulat in Bonn wird zum 18. September geschlossen. Der Vertrag über das russische Haus in Berlin wird gekündigt. Wir werden in der Europäischen Union neue Listungen von Personen aus Russland im Kontext hybrider Angriffe vorschlagen.
3: Bundesaußenminister Johann Wadefuhl, CDU.

0: Die Europäische Union will sich von den hybriden Angriffen Russlands nicht einschüchtern lassen, das sagte EU-Außenkommissarin Kallas nach einem Treffen der europäischen Verteidigungsminister in Irland. Sie kündigte an, ein noch härteres Sanktionspaket gegen Russland vorzubereiten. Es soll vor allem die Rüstungsindustrie des Landes treffen. Außerdem will sie ein neues Gremium aus Politikern und Militärs ins Leben rufen, das die Lücken der europäischen Verteidigung so schnell wie möglich schließen soll. In Brandenburg haben Unbekannte heute versucht, in der Nähe des Kraftwerks Jentschwalde einen Kurzschluss an Hochspannungsleitungen herbeizuführen. Das hat Brandenburgs Innenminister Rethmann mitgeteilt. Steve Neuwirth, RBB 24.
1: Rethmann informierte am späten Nachmittag über Details der Sabotage. Mit speziell hergestellten Raketen sei versucht worden, leitfähiges Material auf die Hochspannungsleitungen zu bringen, um einen Kurzschluss zu verursachen. In zwei Fällen sei das bislang unbekannten Tätern gelungen. In weiteren Fällen nicht. Ein Stromausfall sei aber verhindert worden, auch weil es Ersatzleitungen gegeben habe.
0: Nach dem Hackerangriff auf die Berliner Verwaltung geht der Senat davon aus, dass die Täter, wie angedroht, die erbeuteten Daten am Freitag verkaufen oder im Netz veröffentlichen. Das bestätigte Staatssekretär Hauer dem RBB. Die Hackergruppe Residia verlangt vom Land Berlin eine Summe von 30 Bitcoin, was ungefähr 2 Millionen Euro entspricht. Der Senat will auf die Forderung aber nicht eingehen. Bei einem Schusswaffenvorfall in den Niederlanden sind ein Mensch getötet und zwei Polizisten verletzt worden. Die Tat ereignete sich in der Stadt Overasselt nahe der deutschen Grenze. Sie steht vermutlich im Zusammenhang mit dem Drogenmilieu. Laut Polizei wurden 34 Verdächtige festgenommen. Soweit die Nachrichten. Weitere Meldungen aus Berlin und Brandenburg auf rbb24.de. Das Wetter: nachts noch letzte Schauer oder Gewitter, danach klart es auf bei 13 bis 10 Grad. Derzeit in Potsdam 19 Grad, in Frankfurt oder 18, 21 Grad in Berlin-Adlershof und in Buch 20. Morgen in der Mittagszeit vorübergehend wolkiger, sonst sonnig oder locker bewölkt bei maximal 24 Grad.
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3: Vorsicht auf der A10 südlicher Berliner Ring Richtung Dreieck Spreeau. Zwischen Rangsdorf und Schönefelder Kreuz liegt ein Reifen auf der linken Spur. Außerdem gibt es Behinderungen durch Reifenteile. A10 südlicher Berliner Ring Richtung Dreieck Werder. Nach einem Unfall ist die Autobahn zwischen Dreieck Spreeau und Niederlehme gesperrt. Stau auf der östlichen A10 ab Freienbrink und auf der A12 vor dem Dreieck Spreeau. Letzte freie Ausfahrt. Hier ist Storkow.
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4: Mit Markus Barsch. Hi, schön, dass ihr da seid. Wir haben alles für euch im Blick. Natürlich auch den DFB-Pokal. Hamburg Eimsbütteler Ballspielclub. Jetzt gerade in der, was haben wir? 61. 0. BVB gerade 5. Das fünfte Tor gemacht. Mann, wir waren doch für den Underdog. Wir sind weiter für den Underdog. Eimsbüttel dreht das Spiel. Egal. Wir fangen mal an mit Loy und David Puentes, ne?
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Show. Die gemeinsame Abendshow von Bremen 4, HR3, MDR Jump, NDR 2, RBB 888, SR1 und WDR 2. Produziert auch immer mit sportlichem, aktuellem Stoff von SWR 3 natürlich. Ist gerade ein Auf und Ab, kann man sagen, für Hamburger Sportfans. Egal welche Sportart, 0:5 liegt aktuell in der 70. Minute. Ja, 0:5 liegt der HEBC, der Hamburg-Eimsbütteler Ballspielclub gegen Borussia Dortmund. Ja gut, Bundesliga, 5. Liga. Beim Pokalspiel hinten 0:5, aber ist noch nicht zu Ende, ne? Nur noch 20 Minuten. Aber parallel dazu gewinnt die Hamburger Tennisspielerin Eva Liss soeben in zwei Sätzen bei den US Open ihr Spiel in New York. Eva Liss ist damit in der zweiten Runde. Parallel dazu ist dagegen die ebenfalls Hamburgerin Ella Seidel in New York gerade rausgeflogen. Sie hat ihr Match in zwei Sätzen verloren. Oh, okay. Schnell was anderes. Ach, der Ed. Der ist auch irgendwo noch ein kleiner Junge, oder? So ganz tief in sich drin, Ed Sheeran. Hat nicht der große Erich, Emil und die Detektive und so Kästner mal gesagt, nur wer erwachsen wird und Kind bleibt, ist ein Mensch? Schöner Satz, oder? Ed Sheeran hat eigentlich schon genug zu tun. Der ist ja aktuell auf großer Stadiontour durch Nordamerika. Und was macht er da spontan zwischendurch? Macht einen kurzen Abstecher. Abstecher nach San Francisco, da zur gerade laufenden Pokémon-Weltmeisterschaft. Na gut, er ist ja auch bekennender Pokémon-Fan, wissen wir ja. Und er hat auch seinen Song da performt, Celestial, seinen Pokémon-Song, den er extra dafür gemacht hat. Und dann, sehr zur Freude der anwesenden Pokémon-Fans, steht da noch das Pokémon-Theme.

Oh, was ist das denn gerade hier? Falschfahrer, hups. Aus dem Verkehrszentrum eine neue Info. Achtung, Falschfahrer auf der A20 Lübeck-Bad Segeberg zwischen Geschendorf und Übergang zur B206. Da kommt ein Falschfahrer entgegen, ganz rechts, wenn ich drüber. Und auf der A20 Lübeck, nicht wegspringen, Lübeck-Bad Segeberg zwischen Geschendorf und Übergang zur B206. Falschfahrer unterwegs, Vorsicht in beiden Richtungen. Auch bitte Vorsicht auf der A9 Halle-Leipzig Richtung Nürnberg zwischen Lauf, Hersbruck und Lauf. Da steht ein unbeleuchtetes Fahrzeug auf der Autobahn.

0: 20 und 36 Sekunden ist heute die einzige mögliche Zeit für noch etwas Philosophie. Alles, was den ganzen Tag oder jetzt erst gerade kürzlich angefangen hat zu nerven oder so, können wir so rum formulieren. Wie zum Beispiel, dass der HEBC 05 immer noch hinten liegt im DFB-Pokal gegen den großen BVB. Buh. Alle Dortmund-Fans, nein, ist alles gut. Okay, der Pokal, ja, fünfte Liga gegen Bundesliga, was willst du?
1: Das kleine Wunder aus Hamburg ist heute noch nicht eingetreten, aber warte mal auf das Rückspiel.
0: Ach nee, es gibt ja kein Rückspiel, ist ja DFB-Pokal. Okay, alles klar. 877 Trilliarden der kleinen Philosophien stehen auf popabend.de, ne? Das ist ja unsere Philosophie-Seite. Da haben wir schon philosophiert über Sachen wie zum Beispiel, wie sieht eigentlich ein Spiegel aus, wenn ihn gerade keiner anguckt? Das weiß kein Mensch. Niemand weiß das. Warum nehmen Menschen, schlau, ne? Warum nehmen Menschen erst im höheren Alter Anti-Aging-Produkte? Fünfjährige, ihr müsst damit anfangen. Nein, auf keinen Fall, lasst das. 877 Trilliarden von diesen kleinen Hirnaushängern stehen auf popabend.de und ist immer noch untertrieben. Heute verkabeln wir unsere Synapsen mal eben neu über die sehr berechtigte Frage von Susanne Hartmüller aus Gau-Heppenheim. Susanne, liebe Grüße. Hey, haben eigentlich Hundebesitzer ohne Kottütchen dafür Schuhe mit Teflonsohle?
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0: immer noch 0, BVB 5. Es ist 10:30.
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2: Heute Nacht fallen anfangs noch stellenweise letzte Tropfen aus dichten Wolken. Diese lockern aber bald auf und die Nacht endet leicht bewölkt bis klar bei um 13 Grad. Morgen ziehen Zeit

0: zeitweise kompakte Wolkenfelder durch. In den Morgenstunden sowie zum Abend hin scheint dagegen die Sonne häufiger bei Höchstwerten von rund 23 Grad. Regen fällt nur selten.
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2: A10 nördlicher Berliner Ring Richtung Dreieck Havelland. Zwischen Dreieck Pankow und Birkenwerder sind bis 5 Uhr früh mittlere und linke Spur gesperrt. Hier wird die Fahrbahn ausgebessert. A10 südlicher Berliner Ring Richtung Dreieck Werder. Nach einem Unfall ist die Autobahn zwischen Dreieck Spreeau und Niederlehme gesperrt. Stau auf der östlichen A10 ab Freienbrink und auf der A12 vor dem Dreieck Spreeau letzte freie Ausfahrt. Hier ist Storkow. A100 Stadtring Berlin, Wilmersdorf Richtung Neukölln. In der Einfahrt Oberlandstraße ist die rechte Spur gesperrt. A100 Stadtring Berlin, Wilmersdorf Richtung Neukölln. Zwischen Oberlandstraße und Gradestraße Grünpflege. A103 Abzweig Zehlendorf. Zwischen Philanderstraße und Saarstraße ist wegen Tunnelwartungsarbeiten in beiden Richtungen jeweils nur die rechte Spur frei. A111 in Richtung Oranienburg. In der Einfahrt Heckerdamm ist an einer Nachtbaustelle die rechte Spur gesperrt. Der Tiergartentunnel ist bis kurz vor 6 Uhr in beiden Richtungen gesperrt. Berlin-Kreuzberg. Der Verlauf Waldemarstraße bis Mariannenstraße ist zwischen Adalbertstraße und Nauninstraße wegen eines Feuerwehreinsatzes in beiden Richtungen gesperrt.
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3: Und warte mal, hier kommt gerade noch ein neuer Falschfahrer rein, den hat die KI noch nicht gesehen. Achtung, Falschfahrer auf der A66 Wiesbaden-Frankfurt zwischen Nordwestkreuz Frankfurt und Ludwig-Landmann-Straße, da kommt auch ein Falschfahrer entgegen. Ganz rechts fahren, nicht überholen. Auf der A66 Wiesbaden-Frankfurt zwischen Nordwestkreuz Frankfurt und Ludwig-Landmann-Straße. Falschfahrer unterwegs. Vorsicht auch hier in beiden Richtungen. Und hier ist Pop, eure Abendshow mit Markus Barsch und Harry Styles. Hi.

0: schwupps schon aus? Das ist ja keine einzige Minute Nachspielzeit. Hallo, hier ist Pop, eure Abendshow. Wir hätten dem HEBC, dem Hamburg-Eimsbütteler Ballspielclub, so sehr ein Tor gegönnt. Das Tor der Vereinsgeschichte im DFB-Pokal gegen Borussia Dortmund. Aber es hat nicht geklappt. Zu Ende 0:5 das Ergebnis. Die schnelle Analyse jetzt von unserem ARD-Reporter im Stadion, Hendrik Lückhoff.
1: Das Spiel ist schon zu Ende in Hamburg. Der Schiedsrichter hat überpünktlich Schluss gemacht. Keine Nachspielzeit in dieser zweiten Hälfte. Und das, obwohl wir ein Tor gesehen haben, eine Verletzungsunterbrechung und noch einen Flitzer auf dem Platz. Aber so ist es nur einmal. Und der BVB, Borussia Dortmund, hat 5:0 gewonnen beim HEBC, beim Fünftligisten. Am Ende standesgemäß dieser Sieg, aber lange Zeit tat sich Borussia Dortmund schwer. Eine halbe Stunde lang hielt der Fünftligist, hielt der Hamburg-Eimsbütteler Ballspielclub die Null. Dann ein Eigentor vom HEBC-Kapitän Wrede in der 33. Minute. Ganz bitter für den HEBC, der gut gekämpft hat. Und danach ging es dann in die Richtung der Dortmunder. Das 2:0 von Svensson, ein Doppelschlag von Inacio vor der Pause. Da stand es dann also 4:0. Nach dem Wechsel legte noch Fabio Silva einen Treffer oben drauf. Das war in der 59. Viele Wechsel danach beim HEBC bekamen viele Spieler die Gelegenheit, nochmal hier dieses Spiel des Lebens zu erleben gegen Borussia Dortmund. Das vor knapp 46.000 Zuschauern. Sie haben sich wacker geschlagen gegen den Champions League-Teilnehmer. Und am Ende verlieren sie aber auch in der Höhe verdient mit 0:5.
0: Okay. Jetzt schnell hier was anderes neu. James Blunt, Tastes Like Summer für euch.
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Das hat er doch sehr schön gemacht, unser James. Blunt tastes like summer in eurer Abendshow. Spätsommer-Hit. Eigentlich vom Frühherbst, oder? Gutes Ding, ganz neu. Von Blunt James. Ich habe jetzt gar keine Ahnung, wie viele Falschfahrer es ursprünglich mal gab und wen ich schon entwarnt habe. Ich sag's jetzt einfach nochmal, alle drei. Sind alle weg. Entwarnung auf der A3, kein Falschfahrer mehr Köln-Frankfurt zwischen Dietz und Bad Camberg. Entwarnung von der A20, Lübeck-Bad Segeberg, kein Falschfahrer mehr zwischen Geschendorf und Übergang zur B206. Entwarnung von der A66, Wiesbaden-Frankfurt, kein Falschfahrer mehr zwischen Nordwestkreuz-Frankfurt und Ludwig-Landmann-Straße. Kommt gut an.

Och guck, ey, was ist denn das für ein Abend? Schon wieder Falschfahrer. Achtung, Falschfahrer auf der A20 Bad Segeberg-Lübeck zwischen Geschendorf und Mönckhagen. Da kommt jetzt ein Falschfahrer entgegen. Da war da eben schon mal einer irgendwo auf der A20. Seid ihr verrückt? Äußerst rechts fahren, nicht bewohnen, ich reg mich auf. Auf der A20 Bad Segeberg-Lübeck zwischen Geschendorf und Mönckhagen. Falschfahrer unterwegs, Vorsicht in beiden Richtungen.

Achtung, noch ein Falschfahrer. Auf der A31 Leer Emden zwischen Emden, Woldhusen und Mitte. Da kommt ein Falschfahrer entgegen, ganz rechts, soll nicht überholen. Auf der A31 Leer Emden zwischen Emden, Woldhusen und Mitte auch ein Falschfahrer unterwegs. Vorsicht in beiden Richtungen. Und immer noch Vorsicht auf der A20, wenn ihr gerade das Radio erst eingeschaltet habt, angemacht habt. Auf der A20 Bad Segeberg-Lübeck zwischen Geschendorf und Mönckhagen auch ein Falschfahrer.

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1: Um 23 Uhr mit Pocoin Choin. Guten Abend. Die Bundesregierung macht Russland für den versuchten Anschlag mit Drohnen am Flughafen Leipzig-Halle vor einem Monat verantwortlich. Innenminister Dobrindt sagte in Berlin, die Erkenntnisse der Nachrichtendienste deuteten klar auf eine russische Beteiligung hin. Außenminister Wadefuhl kündigte Konsequenzen an. Aus unserem Hauptstadtstudio Benjamin Großkopf.
2: So werde das russische Generalkonsulat in Bonn Mitte September geschlossen, ebenso wie das russische Haus in Berlin. Außerdem sind unter anderem verschärfte Einreisekontrollen für russische Staatsbürger geplant. Und der Druck auf die russische Schattenflotte in der Ostsee soll erhöht werden. Wie, das blieb allerdings in dem kurzen Statement der beiden Minister unklar.
1: In Brandenburg haben Unbekannte heute versucht, in der Nähe des Kraftwerks Jenschwalde einen Kurzschluss an Hochspannungsleitungen herbeizuführen. Nach Angaben von Brandenburgs Innenminister Redmann sollten dazu speziell hergestellte Raketen leitfähiges Material auf die Leitungen bringen. In zwei Fällen sei das gelungen, in weiteren nicht. Ein Stromausfall sei aber verhindert worden, auch weil es Ersatzleitungen gebe. Wer dahinter stecke, sei unklar. In der Feurichstraße in Berlin-Schöneberg hat es am Abend Schüsse gegeben. Die wurden aus einer Personengruppe auf einen 26-Jährigen abgefeuert, das berichtet die Polizei. Der Mann wurde demnach mit lebensbedrohlichen Verletzungen ins Krankenhaus gebracht und dort notoperiert. Die Kriminalpolizei

0: ermittelt. Im Fall des Hackerangriffs auf die Berliner Verwaltung geht der Senat davon aus, dass die Täter ihre Drohungen wahrmachen, die erbeuteten Daten am Freitag zu verkaufen oder zu veröffentlichen. Eine komplette Übersicht zu den Inhalten gäbe es nach wie vor nicht, sagte Digitalstaatssekretär Hauer. Sebastian Schöbel, RBB24 Landespolitik.
1: Es könne aber nicht ausgeschlossen werden, dass auch sicherheitsrelevante Informationen etwa über Berlins kritische Infrastruktur abgeflossen sind, so Hauer. Die Hackergruppe Residia hat sich zu dem Angriff bekannt und behauptet, 5,7 Terabyte an Daten gestohlen zu haben. Sie verlangt vom Land Berlin eine Summe von 30 Bitcoin, was ungefähr 2 Millionen Euro entspricht.
0: Fußball-Bundesligist Dortmund steht in der zweiten Runde des DFB-Pokals. Die Borussen gewannen am Abend die Partie beim Oberligisten Hamburg-Eimsbütteler Ballspielclub mit 5:0. Soweit die Nachrichten. Weitere Meldungen aus Berlin und Brandenburg auf rbb24.de. Das Wetter. Nachts noch letzte Schauer oder Gewitter. Danach klart es auf bei 13 bis 10 Grad. Derzeit in Potsdam 17 Grad, in Cottbus 16, 18 Grad in Berlin-Buch und in Kreuzberg 19. Morgen mittags vorübergehend wolkiger, sonst sonnig oder locker bewölkt bei maximal 24 Grad.
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3: Vorsicht bitte auf der A10 südlicher Berliner Ring, Schönefelder Kreuz Richtung Dreieck Spreeau. Zwischen Schönefelder Kreuz und Königs Wusterhausen steht ein defekter PKW. Vorsicht bitte auf der A100 Stadtring Berlin-Neukölln Richtung Wilmersdorf. In Höhe Detmolder Straße steht ein defektes Fahrzeug. A10 nördlicher Berliner Ring Richtung Dreieck Havelland. Zwischen Dreieck Pankow und Birkenwerder sind bis 5 Uhr früh mittlere und linke Spur gesperrt. Hier wird die Fahrbahn ausgebessert. A10, nördlicher Berliner Ring Richtung Dreieck Havelland. Zwischen den Dreiecken Barnim und Pankow-Sperrung der rechten Spur wegen Bauarbeiten. A10, südlicher Berliner Ring Richtung Dreieck Werder. Nach einem Unfall ist die Autobahn zwischen Dreieck Spreeau und Niederlehme gesperrt. Stau auf der östlichen A10 ab Freienbrink und auf der A12 vor dem Dreieck Spreeau letzte freie Ausfahrt. Hier ist Storkow. A10, nördlicher Berliner Ring Richtung Dreieck Havelland. Wegen Bauarbeiten zwischen Dreieck Pankow und Mühlenbeck kommt es bis Freitag früh zu Behinderungen. A100 Stadtring Berlin, Wilmersdorf Richtung Neukölln. In der Einfahrt Oberlandstraße ist die rechte Spur gesperrt. A100 Stadtring Berlin, Wilmersdorf Richtung Neukölln. Zwischen Oberlandstraße und Gradestraße Grünpflege. A103 Abzweig Zehlendorf. Zwischen Philanderstraße und Saarstraße ist wegen Tunnelwartungsarbeiten in beiden Richtungen jeweils nur die rechte Spur frei. A111 in Richtung Oranienburg. In der Einfahrt Heckerdamm ist an einer Nachtbaustelle die rechte Spur gesperrt. Der Tiergartentunnel ist bis kurz vor 6 Uhr in beiden Richtungen gesperrt. Berlin-Kreuzberg. Der Verlauf Waldemarstraße bis Mariannenstraße ist zwischen Adalbertstraße und Nauninstraße wegen eines Feuerwehreinsatzes in beiden Richtungen gesperrt.
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4: Boah, das war aber viel Zeug aus dem Verkehrszentrum, du. Hier ist Markus Barsch für euch. Schön, dass ihr da seid. Wir fangen erstmal an with the MC, Show Me Love.
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0: Run. Es ist Viertel nach elf. Hier ist Pop, eure Abendshow. Hallo Deutschland, schön, dass ihr da seid. Wir hoffen, es geht allen gut. Was? Ihr habt noch gar nicht gelacht heute? Das gibt's doch gar nicht. Das ändern wir sofort. Das machen wir zusammen mit Comedy-Frau Nega Amiri. Die ist ja als iranischstämmige Comedienne auf Deutschlands Bühnen sehr erfolgreich unterwegs. Seit einiger Zeit, ne? Und bevor ihr fragt, seit wann lebt eigentlich Nega mit ihrer Familie bei uns? Sagt sie selber auf der Bühne immer.
1: Wir sind 2005 nach Deutschland geflohen, wir waren Flüchtlinge. Und an dieser Stelle viele fragende Gesichter. Wart ihr Wirtschaftsflüchtlinge oder politische Flüchtlinge? Seid ihr aus Angst hier oder aus Hunger? Und ich schäme mich immer ein bisschen, weil bei uns war es anders gewesen. Meine Mutter und ich, wir fanden einfach, dass uns Kopftücher nicht so gut stehen. Ja, ja, danke. Wir waren sogenannte Fashion-Flüchtlinge. Nein, Deutschland war wirklich sehr sympathisch. Und dann kam natürlich, als wir nach Deutschland kamen, die große Integrationsfrage. Meiner Meinung nach Integration sehr wichtig für alle Parteien, für alle Menschen. Es macht das Leben einfach einfacher. Aber nicht so einfach. In Deutschland fährst du 400 Kilometer Auto und fünfmal ändert sich das Wort für Brötchen. Danke. Ist nicht so einfach.
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Warnung auf der A31 leer Emden, kein Falschfahrer mehr zwischen Emden, Wolthusen und Mitte. Aber Vorsicht immer noch, der ist unterwegs auf der A20 Bad Segeberg-Lübeck zwischen Geschendorf und Mönkhagen. Da bitte weiterhin ganz vorsichtig fahren.

0: Oder die mit Breathe, ne? Das war der Song vor Vertigo. Tiffany Harris, 28 Jahre alt, wohnt natürlich mittlerweile in Berlin. Singer-Songwriterin, hat schon Songs geschrieben für Tokyo Hotel und. Alle Farben, Calvin Jones und so Leute, ne? Und sie hat sehr sympathisch, sie war heute Morgen im ARD/ZDF Morgenmagazin und hat sie erstmal ganz uneitel eine kleine Insta-Story also rausgehauen, aber wirklich uneitel, sehr sympathisch.
1: Ich bin total schnell, ich bin eine Frühaufsteherin. Aber ja, für alle, die zugeschaut haben, war schön, Moma, danke.
0: Danke, Moma. Ausgeschlafener klingt sie, wenn sie über ihren gerade frisch erschienenen Titel Find Me redet.
1: Ich habe diesen Song geschrieben für alle da draußen, die sich wie eine Last fühlen, die ihren Mitmenschen nicht das Leben schwer machen wollen, weil es ihnen gerade mal nicht gut geht, um euch zu sagen, ihr seid keine Last und ihr müsst nicht alleine kämpfen.
0: Sehr gut. Tiffany Harris neu in der Abendshow. Find Me.

0: warte, hier kommt in diesem Moment ein Falschfahrer rein, den hat die KI garantiert noch nicht, deswegen sage ich ihn euch kurz, Achtung Falschfahrer, auf der A1, es ist glaube ich der 7. heute, ist alle verrückt geworden, Achtung Falschfahrer auf der 81, Stuttgart-Singen zwischen Kreuz Stuttgart und Kreuz Bülbingen-Hulb, da kommt ein Falschfahrer entgegen, ganz rechts fahren, nicht überholen, auf der A81, Stuttgart-Singen zwischen Kreuz Stuttgart und Kreuz Bülbingen-Hulb, Falschfahrer unterwegs, Vorsicht in beiden Richtungen, kommt gut und sicher und bitte bald an, okay?
1: Was glauben Sie, wie viele Leute tanken hier zwischen 6 und 14 Uhr?
2: 118.
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0: 11:30.
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6: Heute Nacht fallen anfangs noch letzte Tropfen aus dichten Wolken. Diese lockern aber bald auf und die Nacht endet leicht bewölkt bis klar bei um 13 Grad. Der Wind lässt im Verlauf nach. Morgen ziehen zeitweise kompakte Wolkenfelder durch. In den Morgenstunden sowie zum Abend hin scheint dagegen die Sonne häufiger bei Höchstwerten von rund 23 Grad. Regen fällt nur selten und wenn, dann erst am Nachmittag. Der Wind weht mäßig und leicht böig aus West bis Südwest.
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7: Vorsicht bitte auf der A10 südlicher Berliner Ring, Schönefelder Kreuz Richtung Dreieck Spreeau. Zwischen Schönefelder Kreuz und Königs Wusterhausen steht ein defekter PKW. A10 südlicher Berliner Ring Richtung Dreieck Werder. Nach einem Unfall ist die Autobahn zwischen Dreieck Spreeau und Niederlehme gesperrt. Stau auf der östlichen A10 ab Freienbrink und auf der A12 vor dem Dreieck Spreeau letzte freie Ausfahrt. Hier ist Storkow. A100 Stadtring Berlin, Wilmersdorf Richtung Neukölln. In der Einfahrt Oberlandstraße ist die rechte Spur gesperrt. A100 Stadtring Berlin, Wilmersdorf Richtung Neukölln, zwischen Oberlandstraße und Gradestraße Grünpflege. A103 Abzweig Zehlendorf, zwischen Philanderstraße und Saarstraße ist wegen Tunnelwartungsarbeiten in beiden Richtungen jeweils nur die rechte Spur frei. Der Tiergartentunnel ist bis kurz vor 6 Uhr in beiden Richtungen gesperrt.
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Es ist 23.43 Uhr. Hallo, hier ist Pop, eure Abendshow. Oh, warte mal. Das ist gut. Hier kommt gerade die große grüne Meldung. Die sind bei uns immer grün auf dem Computer. Das ist die Entwarnung vom Falschfahrer auf der A20 Bad Segeberg, Lübeck. Kein Falschfahrer mehr zwischen Geschendorf und Mönckhagen. Den anderen Falschfahrer auf der A81 Stuttgart-Singen. Kein Falschfahrer mehr zwischen Kreuz Stuttgart und Kreuz Böblingen-Hulb. Habe ich, glaube ich, eben schon durchgegeben. Ne? Ich habe eben auch durchgegeben. Viele haben das gehört von euch und schreiben hier gerade ins Studio. Was ist los in der Welt? Ich habe durchgegeben. Ich mache diese Sendung heute Abend, wie immer, ab 20 Uhr ne, im ARD-Verbund. Die einen sind schon was früher dabei. Der MDR ist zum Beispiel ab 20 Uhr dabei. Dann kommen wir um 9, kommen dann NDR, WDR und andere dazu noch. Und dann die letzten sind immer Bremen 4 um 22 Uhr und RBB 88.8. Jetzt sind alle da. Und ich habe eben gerade erzählt, ich hatte seit 20 Uhr, ich glaube, 9 oder 10 Falschfahrer heute Abend hier zu vermelden. Das müssen wir immer sofort machen. Da müssen wir den Song für unterbrechen und so. Ne? Das ist eine riesenrote Meldung rechts auf dem Bildschirm. Der ganze Raum ist rot. Da weißt du, okay, es scheint irgendwas nicht in Ordnung zu sein. Und da habe ich gesagt eben, was ist los mit euch? Ist alle verrückt geworden. Und da kommen ganz viele Nachrichten. Die Hanna schreibt zum Beispiel hier, hallo Barschi, ich höre hier die ganze Zeit von den Geisterfahrern. Wisst ihr, dass es einen neuen TikTok- oder Insta-Trend gibt, bei dem man als Geisterfahrer unterwegs ist oder sein soll. Die Leute sind verrückt geworden. Ja, Gabi schreibt das auch. Ich hoffe auch, dass die englische Internet-Challenge, ja, das haben wir letzte Woche sogar in den Nachrichten gehabt, dass diese in Irland und in Großbritannien gibt es offensichtlich einen neuen Internet-Trend, Falschfahren. Und Gabi schreibt auch, ich hoffe, dass dieser Trend hier nicht bei uns langsam angekommen ist und alle heil nach Hause kommen. Schönen Feierabend allen und gute Fahrt. Michael schreibt das auch, ich bin 47 geworden, aus Wuppertal, liebe Grüße Michael. Ich bin 47 geworden, schreibt, und ich habe seit ich 18 bin meinen Führerschein und habe es noch nie geschafft, falsch rum auf die Autobahn zu fahren. Wie schaffen die das? Da sind doch Schilder, zum Beispiel dieses runde Blaue mit dem weißen Pfeil, der da nach rechts zeigt, wo du auf die Autobahn fahren sollst. Hast du eine Erklärung, Markus, warum die nicht richtig Auto fahren? Nee, habe ich nicht. Ich kann auch nur hoffen, dass die Menschen noch mal kurz zur Vernunft kommen. Vielleicht die denken, es ist ein Internettrend, den mache ich aber vielleicht nicht mit. Wäre das eine Idee? Machen wir den nicht mit? Weißt du, wenn einer ein Problem hat im Leben, ich könnte jetzt noch etwas ausholen, aber ich höre es auf. Wenn einer ein Problem hat, dann kann man sicherlich helfen oder sich helfen lassen, wenn man das möchte. Aber andere Leute zu gefährden, wenn man einen Kick braucht oder so, da hört es doch auf.

Hier ist nochmal Pop. Nochmal Sport, ne? Also habt ihr schon mitbekommen? Seid ihr gerade aufgewacht? Die goldigen Eimsbütteler aus Hamburg aus der 5. Liga haben es leider nicht geschafft, gegen den großen BVB im DFB-Pokal zu gewinnen. 0-5 verloren. Aber das war ein Spiel der Herzen. Jetzt nochmal Tennis, weil gerade Jan-Lennard Struff die erste Runde der US Open überstanden hat. Ne? Unser Warsteiner hat gegen den Argentinier Camilo Hugo Carabelli glatt in 3 Sätzen, seht ihr meine Finger? 3. Gewonnen. Und heute Nacht sind dann noch Daniel Altmaier und der an Nummer 1 gesetzte Alexander Zverev natürlich dran. Yeah, wir drücken alle Daumen. Mama.

Es ist somber, my body isn't ready. Das war Pop die Abendshow mit Markus Barsch. Schön, dass ihr dabei wart. Gleich ist Sarah Talmon hier für euch. In der Popnacht habt eine tolle.

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1: Um 0 Uhr mit Milat Kupay. Russlands Präsident Putin hat die von Deutschland angekündigten Sanktionen als schweren Fehler bezeichnet. Auf einer Pressekonferenz sagte Putin, seiner Meinung nach laufe das eindeutig den Interessen des deutschen Volkes zuwider. Außenminister Wadefuhl hatte zuvor angekündigt, dass das russische Generalkonsulat in Bonn und das russische Haus in Berlin geschlossen werden. Außerdem sollen die Einreisekontrollen für russische Staatsbürger verschärft und der Druck auf die russische Schattenflotte erhöht werden. Grund ist, dass die Bundesregierung Russland für die Sprengstoffdrohne am Leipziger Flughafen verantwortlich macht. Innenminister Dobrindt sagte am Abend, Bauteile, Sprengstoff und die Zündtechnik seien aus anderen hybriden Operationen Russlands bekannt.
2: Die vor Ort festgestellte Technik und das Zusammenspiel der einzelnen Elemente muss als professionell bezeichnet werden und lässt ein hohes Maß an technischer Expertise und erheblichen organisatorischen Aufwand bei der Tatplanung und der Tatdurchführung erkennen. Die abschließende Ausführung des versuchten Anschlags ist dem Bereich von Low-Level-Agenten zuzuordnen.
1: Die Europäische Union hat der Bundesregierung unterdessen Unterstützung zugesichert. Die EU stehe angesichts des russischen Angriffs voll und ganz an der Seite Deutschlands, schrieb Kommissionspräsidentin von der Leyen. NATO-Generalsekretär Rutte betonte, das Bündnis werde seine Mitglieder gegen jegliche Bedrohung verteidigen. Der Vorstand von Volkswagen hat einem Medienbericht zufolge bereits beschlossen, 4 VW-Werke zu schließen. Der Wirtschaftswoche liegt nach eigenen Angaben ein entsprechendes Papier für den Aufsichtsrat vor. Demzufolge soll die Produktion in Emden, Hannover, Zwickau und Neckarsulm zwischen 2031 und 2034 enden. Dem Magazin zufolge kann der Vorstand das am Aufsichtsrat vorbei umsetzen. In den vergangenen Tagen hatte es bei Volkswagen eine Reihe von Betriebsversammlungen gegeben. Hintergrund sind die Sparpläne des Unternehmens. Am Freitag kommt der Aufsichtsrat zusammen, dann könnten Entscheidungen fallen. Borussia Dortmund hat die erste Hürde im DFB-Pokal genommen. Der deutsche Vizemeister setzte sich mit 5:0 beim Fußball-Oberligisten HEBC durch. Der Hamburger Stadtteilverein durfte sich immerhin über einen Rekord freuen. Dank des Umzugs ins Volksparkstadion kamen fast 46.000 Zuschauer. So viele Besucher waren noch nie bei einem DFB-Pokalspiel mit Beteiligung eines Fünftligisten. Das waren die Nachrichten. Und das Wetter in Deutschland, tagsüber vor allem im Nordwesten zeitweise Regenschauer, sonst bei Sonne und Wolken meist trocken, die Temperaturen 18 bis 27 Grad. Und die Zeit, es ist 0:03 Uhr.
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3: A10, südlicher Berliner Ring Richtung Dreieck Werder. Nach einem Unfall ist die Autobahn zwischen Dreieck Spreeau und Niederlehme gesperrt. Stau auf der östlichen A10 ab Freienbrink und auf der A12 vor dem Dreieck Spreeau letzte freie Ausfahrt. Hier ist Storkow. A100 Stadtring Berlin, Wilmersdorf Richtung Neukölln. In der Einfahrt Oberlandstraße ist die rechte Spur gesperrt. A100 Stadtring Berlin, Wilmersdorf Richtung Neukölln. Zwischen Oberlandstraße und Gradestraße Grünpflege. Der Tiergartentunnel ist bis kurz vor 6 Uhr in beiden Richtungen gesperrt.
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4: Mit Sarah Talmohn, hello zusammen. Und wir starten in diesen ganz frischen Dienstag mit Kenya Grace und Strangers.
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Hello, hier ist die Popnacht und ich habe euch gerade in den Dienstag begrüßt, aber es ist ja schon Mittwoch, das schreibt hier gerade zum Beispiel Marvin in Studiofeedback an die 07221 2011. Aber sind wir doch mal nicht so, ne? Ich habe mich ja nur um 4 Minuten vertan. Aber jetzt nochmal für alle. Es ist natürlich Mittwoch und ich begrüße euch in diesem ganz frischen Mittwoch. Er ist jetzt 7 Minuten alt.

Hallo zusammen. Wer lange nachts wach ist, so wie wir, wird irgendwann hungrig, will was snacken. Und das geht natürlich auch für alle der Popnacht. Deswegen machen wir jetzt mal gemeinsam den Kühlschrank auf, den Popnacht-Kühlschrank, und gucken, welche musikalischen Snacks drin liegen. Da hätten wir zum Beispiel noch süßen Honig, Sugar Sugar Honey von Cultured Pearls.

Oder hier hinter diesem angebrochenen O-Saft, da liegt auch noch was, das Sahne. Ich meine, Cream von Prince. Also das sind die beiden Late-Night-Snacks, zwischen denen wir uns entscheiden können hier in der Popnacht. Also entweder Sugar Sugar Honey oder Cream. Ihr habt jetzt die Wahl. Welchen Late-Night-Snack wollen wir aus dem Popnacht-Kühlschrank holen und zusammen verspeisen? Schickt einfach ganz kurz und knackig Honey oder Cream per WhatsApp oder Signal an die 07221211. Der Song, der in den nächsten 2 Minuten 56, so lange dauert der nächste Song, am häufigsten genannt wird, den spielen wir dann auch. Das ist unser Late-Night-Snack hier in der Popnacht. Also ihr habt einen Song lang Zeit, euch zu entscheiden. Schickt Cream oder Honey an die 07221 2011.

Good Old Days in der Popnacht. Hello zusammen. Ihr hattet gerade Zeit reinzuschicken, was ihr lieber snacken wollt in der Popnacht. Entweder Sugar Sugar Honey von Cultured Pearls oder doch lieber Cream von Prince. Und ihr habt euch ziemlich eindeutig entschieden, ihr wolltet alle Sahne. Ihr wolltet alle Cream. Und für die, die mehr Bock auf Sugar Sugar Honey hatten, haben wir wieder in den Kühlschrank geschoben. Vielleicht snacken wir das dann ja morgen einfach zusammen. Jetzt aber erstmal Cream von Prince in der Popnacht. Das ist euer Late Night Snack. Den habt ihr aus dem Popnachkühlschrank geholt. Guten Appetit.

0: Go.
1: Hi, hier ist die Popnacht und hier bezieht sich gerade jemand nochmal auf meinen Fehler, den ich hier zu Beginn dieser Stunde gemacht habe. Ich habe behauptet, es wäre Dienstag, aber es war schon 4 Minuten Mittwoch. Und Michael aus Wuppertal schreibt dazu, es ist ganz sicher Mittwoch, weil da kommt bei uns in meiner Straße immer die Müllabfuhr und ich wollte auch früher als Kind immer Müllmann werden, weil ich dachte, dass man nur einmal die Woche arbeiten muss. Und ich liebe ja so Kindertrugschlüsse. Mir hat mein Kumpel erzählt, dass er als Kind gedacht hat, dass Erwachsene immer ihre eigene Unterschrift zugewiesen bekommen, die sie dann auswendig lernen müssen, damit sie dann unterschreiben können. Da hat niemand eine eigene Wahl. Die kriegt man zugeschrieben.

0: Stars Will Align hier in der Popnacht. Es ist kurz nach halb.
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1: Heute ziehen zeitweise kompakte Wolkenfelder durch. In den Morgenstunden sowie zum Abend hin scheint dagegen die Sonne häufiger bei rund 23 Grad. Regen fällt nur selten und wenn, dann erst am Nachmittag. Der Wind weht mäßig und leicht böig aus West bis Südwest. Am Donnerstag scheint zunächst noch die Sonne, später werden die Wolken mehr und zum Nachmittag hin kommt Regen auf. Der Südwestwind weht böig. Der Freitag wird schwülwarm und bringt im Verlauf Schauer.
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2: A10, südlicher Berliner Ring Richtung Dreieckwerder. Nach einem Unfall ist die Autobahn zwischen Dreieck Spreeau und Niederlehme gesperrt. Stau auf der östlichen A10 ab Freienbrink und auf der A12 vor dem Dreieck Spreeau letzte freie Ausfahrt. Hier ist Storkow. A100 Stadtring Berlin, Wilmersdorf Richtung Neukölln. In der Einfahrt Oberlandstraße ist die rechte Spur gesperrt. A100 Stadtring Berlin, Wilmersdorf Richtung Neukölln. Zwischen Oberlandstraße und Gradestraße Grünpflege. Der Tiergartentunnel ist bis kurz vor 6 Uhr in beiden Richtungen gesperrt.
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Mr. Know-It-All von Teddy Swims. Hello Welt, hello Deutschland. Hier ist die Popnacht von HR3, MDR Jump, NDR 2, RBB 888, Bremen 4, SR 1, WDR 2, produziert von SWR 3. Und wir sagen willkommen in der Popnacht Tankstelle. Wir tanken hier alle gemeinsam voll, aber keinen Sprit, sondern positive Gefühle. 07221 2011, das ist die Nummer ins Popnacht-Studio. Schickt einfach eine WhatsApp oder eine Signal rein mit euren schönsten Alltagsnettigkeiten, die ihr erlebt habt. Oder Geschichten, ne? Der Nacht, des Tages oder der, ja, noch sehr kurzen Woche. Seid ihr vielleicht einer sehr freundlichen Kassiererin begegnet oder habt ihr es endlich geschafft, die Steuererklärung fertig zu machen? Hat euch ein Kollege ganz spontan einen Kaffee in die Nachtschicht vorbeigebracht? Also jede Geschichte ist erlaubt. Hauptsache, sie ist positiv. Wir wollen zusammen voll tanken. Bei mir war es diese Woche dieser super liebe Späti-Verkäufer in Berlin am Wochenende. Ich hab da so ein paar Getränke gekauft und auch Kaugummis, hab die Kaugummis dann aber liegen lassen. Und wirklich 3 Tage später bin ich an dem Späti vorbeigelaufen. Der hat sich an mich erinnert und hat mir die Kaugummis zurückgegeben. Das fand ich super nett. So, jetzt seid ihr dran. Teilt eure positive Alltagsgeschichte mit uns. 07221 2011. WhatsApp-Signal geht alles, ruft an. Einmal zusammen voll tanken in der Pop-Nachtankstelle. Und das hier sind die Pet Shop Boys.

0: Da sind wir wieder. In der Pop-Nacht-Tankstelle. Wir tanken zusammen positive Stimmung mit euren kleinen positiven Dingen im Leben, eure Alltagsgeschichten, die euch irgendwie glücklich gemacht haben. Und Eddie WhatsApp zum Beispiel an die 07221 2011. Hallo, ich war gestern in einem Second-Hand-Kaufhaus in einem kleinen Ort in der Nähe von Überlingen. Und da waren zwei sehr nette Damen und die haben uns super beraten. Wir hatten sehr viel Spaß und haben viel gelacht. Also wer beim Klamottenshoppen was zu lachen hat, hat echt alles richtig gemacht. Und Götz mit seinem LKW unterwegs und hat eine Sprache geschickt mit seinem schönsten Alltagsmoment.
1: Mein lieber Freund und bester Kollege Mike, der hat die ganze Woche bis jetzt für mich Paletten verschoben, dass ich weniger Arbeit habe. Da bin ich so mega stolz auf ihn und einfach nur glücklich darüber.
0: Guter Typ, dieser Marc. So, jetzt haben wir positive Energie getankt. Und wenn ihr auch so positive Alltagsgeschichten für die Popnacht-Tankstelle habt, 07221 2011. Immer her damit.

0: Love Sober.
1: Ganz neu in der Popnacht von Kamrad. Und das war jetzt ausnahmsweise kein Popsong über die große Liebe, sondern ganz im Gegenteil. In Love Sober geht's darum, wenn die rosarote Brille wegfällt und die Zeit nach der Beziehung kommt, ne, so nach der Trennung sogar, und man checkt, ah, es war vielleicht doch nicht so geil, war vielleicht doch nicht die allerbeste Beziehung, die ich hatte. Darum geht's in Love Sober, neu in der Popnacht. Und das ist Diamonds von Sam Smith.

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1: Um 1 Uhr mit Brokoing Choing. Guten Morgen. Russlands Präsident Putin hat die angekündigten deutschen Sanktionen gegen sein Land als Fehler bezeichnet. Seiner Meinung nach laufe dies eindeutig den Interessen des deutschen Volkes zuwider, sagte der Kreml-Chef. Die Reaktion der Bundesregierung hänge mit den bevorstehenden Wahlkämpfen zusammen. Vorher hatte Bundesinnenminister Dobrindt Russland für den versuchten Drohnenanschlag vor einem Monat am Flughafen Leipzig-Halle verantwortlich gemacht. Außenminister Wadephul kündigte Konsequenzen an. Die Sprecherin des russischen Außenministeriums Sachapowa sprach dagegen von konstruierten Vorwürfen. Stefan Lark berichtet.
2: Zugleich warf sie der Bundesregierung vor, durch ihre Unterstützung der Ukraine selbst zur Eskalation des Konflikts beizutragen. Auch die angekündigte Schließung des russischen Hauses in Berlin kritisierte Sacharowa. Die Einrichtung sei den deutschen Behörden schon lange ein Dorn im Auge gewesen. Nun habe man lediglich einen Vorwand gefunden.
1: In Brandenburg haben Unbekannte versucht, in der Nähe des Kraftwerks Jentschwalde einen Kurzschluss an Hochspannungsleitungen herbeizuführen. Nach Angaben von Brandenburgs Innenminister Redmann sollten dazu speziell hergestellte Raketen leitfähiges Material auf die Leitungen bringen. In 2 Fällen sei das gelungen, in weiteren nicht. Ein Stromausfall sei aber verhindert worden, auch weil es Ersatzleitungen gebe. Wer dahinter stecke, sei unklar. In der Feurichstraße in Berlin-Schöneberg hat es am Abend Schüsse gegeben. Die wurden aus einer Personengruppe auf einen 26-Jährigen abgefeuert, das berichtet die Polizei. Behördensprecher Martin Hallweg sagte auf X:
3: Gegen 20.20 Uhr alarmierten Zeugen, Anwohner der Feurichstraße, die Polizei zur Feurichstraße, nachdem sie mehrere Schüsse gehört haben. Der 26-Jährige erlitt lebensbedrohliche Verletzungen. Rettungskräfte brachten ihn in ein Krankenhaus, wo Ärzte aktuell um sein Leben kämpfen. Er wird im Moment notoperiert. Die Kriminalpolizei unserer Polizeidirektion 4 hat hier die Ermittlungen übernommen, auch in enger Zusammenarbeit mit einer Mordkommission, die im weiteren Verlauf ein mögliches Tötungsdelikt hier prüft.
1: Nach dem Hackerangriff auf die Berliner Verwaltung geht der Senat davon aus, dass die Täter wie angedroht die erbeuteten Daten am Freitag verkaufen oder im Netz veröffentlichen. Das bestätigte Staatssekretär Hauer dem RBB. Die Hackergruppe Receder verlangt vom Land Berlin eine Summe von 30 Bitcoin, was ungefähr 2 Millionen Euro entspricht. Der Senat will auf die Forderung aber nicht eingehen. Soweit die Nachrichten. 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Das Wetter, nachts noch letzte Schauer oder Gewitter, danach klart es auf bei 13 bis 10 Grad. Derzeit in Brandenburg-Havel 16 Grad, in Frankfurt oder 17, 18 Grad in Berlin-Adlershof und in Gratow 17. Heute Mittag vorübergehend wolkiger, sonst sonnig, maximal 24 Grad.
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0: A10, südlicher Berliner Ring Richtung Dreieck Werder. Nach einem Unfall ist die Autobahn zwischen Dreieck Spreeau und Niederlehme gesperrt. Stau auf der östlichen A10 ab Freienbrink und auf der A12 vor dem Dreieck Spreeau letzte freie Ausfahrt. Hier ist Storkow. A100 Stadtring Berlin, Wilmersdorf Richtung Neukölln. In der Einfahrt Oberlandstraße ist die rechte Spur gesperrt. A100 Stadtring Berlin, Wilmersdorf Richtung Neukölln. Zwischen Oberlandstraße und Gradestraße Grünpflege. A111 Autobahnzubringer Hamburg, Charlottenburg Richtung Dreieck Oranienburg. Die Ausfahrt Saatwinklerdamm ist wegen einer Nachtbaustelle gesperrt. Der Tiergartentunnel ist bis kurz vor 6 Uhr in beiden Richtungen gesperrt.
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2: Mit Sarah Talmon. Hallo Deutschland. Wir begleiten euch durch diese Nacht und starten in dieser Stunde mit Nico Santos. Why don't you stay?
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0: Hallo, hier ist die Popnacht. Um 1.12 Uhr. Nächster Halt, Spiel des Lebens. Die Durchsage gab es am Abend in den Hamburger Öffis. Der kleine Fünftligist HEBC aus Hamburg-Eimsbüttel ist im DFB-Pokal gegen den deutschen Vizemeister Borussia Dortmund angetreten. Und eine halbe Stunde hatten alle im Stadion so eine kleine Sensation im Kopf. Vielleicht geht da ja was. Dann ist das erste Tor für Dortmund gefallen und am Ende ging es 5:0 aus. Jens Grotegut aus dem Popnacht-Aktuell-Team. Trotzdem waren alle am Ende ziemlich happy.
1: Ja, weil das ja nicht so war, dass da irgendjemand damit gerechnet hat, dass da jetzt ein Sieg bei rauskommt oder so. Kannst du mal kurz auf das...
2: Mal kurz ins Scrollen.
1: Entschuldigung, ich muss nur kurz wissen, wie ich den ersten Ton nochmal anmoderieren soll. Also es war jetzt nicht so, dass man da irgendwie mit einem Sieg oder sowas gerechnet hatte, weil wenn man überlegt, am Freitag, da hatten die Eimsbütteler ja noch vor 200 Zuschauern in der 5. Liga gekickt. Gestern Abend kamen über 40.000 ins Volksparkstadion. Auf einmal sieht man sowas nicht im Fernsehen, sondern ist dann live dabei. Auf dem Platz. Robert Schick hatte Spaß.
3: Es war ja schon auch Glück dabei, dass es dann so lange 0:0 steht. Wir hatten einen sehr guten Torwart. Aber insgesamt 5:0 überragend. Hätte jeder vor der Partie unterzeichnet. Na, einfach so, wie das jetzt alles abgelaufen ist. Ich glaube, es gibt nur Gewinner. Hat allen Spaß gemacht. Also wirklich super.
1: Das sind ja alles keine Profis, die jetzt irgendwelche Unsummen verdienen, sondern das sind ja ganz normale Leute mit normalen Jobs, die Fußball spielen, weil sie eben Bock drauf haben. Kapitän Yannick Wrede zum Beispiel, der arbeitet in der Scouting-Abteilung beim HSV, durfte jetzt aber selber mal in der Arena auf dem Platz stehen, macht da auch ein Tor, leider für den Gegner, aber egal, das war die schönste Niederlage seines Lebens.
4: Schönste 0:5 und schönstes Eigentor. Unfassbar. Also ganz viel Gänsehaut heute gehabt. Riesendank an jeden, wirklich, der gekommen ist. Unfassbare Atmosphäre. Ich habe ganz häufig, auch wenn man es nicht machen sollte im Spiel, mal mich ein bisschen umgeguckt, ein bisschen genossen, alles aufgesogen und unglaublich Spaß gemacht, auch wenn es unfassbar
1: war. Sweet. Ja, einige mussten heute ja sogar noch arbeiten. Treffpunkt war dann 16:30 beim Italiener. Da ist die Mannschaft dann gemeinsam ins Stadion gedüst.
0: Was sagen denn die Dortmunder nach dem Spiel? Puh, wir haben uns jetzt nicht blamiert. Haken dran?
1: Nö, also ich glaube, bei so einem Spiel, da geht es halt nicht wirklich um Sieg oder Niederlage, sondern einfach darum, wird es jetzt zweistellig oder nicht? Und das war es ja nicht. Dortmunds Trainer Niko Kovac, der hat Respekt, was die Hamburger da geleistet haben.
5: Man hat es gesehen, die Jungs haben alles gegeben, haben alles rausgehauen und von diesem Spiel werden sie, ich glaube, ihr Leben lang erzählen, ihren Enkelkindern und was weiß ich, Urenkelkindern und also.
1: Absolut. Ja. Wobei nicht erst dann, sondern die Hamburger Spieler werden vermutlich genau in diesem Moment jetzt in schönen Erinnerungen an diesen Abend schwelgen, weil da ist ja gerade Party, sagt Yannick Wrede.
4: Heute Abend da hinten im VIP-Bereich vom HSV haben wir die Möglichkeit bekommen, noch ein bisschen zu feiern. Mit Freunden, Familie, Hepsern, 500 Leute sind, glaube ich, geladen, sage ich mal. Hätten wahrscheinlich deutlich mehr sein können. Und ja, den Abend einfach ausklingen lassen bei ein paar kühlen Getränken und vielleicht ein bisschen Elektrolyte oder so.
0: Heute Abend geht es dann weiter im DFB-Pokal mit den Bayern. Die haben es dann aber nicht mit einem Fünftligisten zu tun, sondern mit einem Club aus der 2. Liga, dem VfL Osnabrück. 20.45 Uhr ist Anpfiff, das Spiel seht ihr dann live bei uns in der ARD, das erste überträgt.

müssen wir rein. Achtung, Falschfahrer auf der A293, Stadtautobahn Oldenburg, Oldenburg West, Oldenburg Nord. Zwischen Oldenburg Nordost und Oldenburg Etzhorn kommt ein Falschfahrer entgegen. Fahrt äußerst rechts und überholt nicht. Auf der A293, Stadtautobahn Oldenburg, Oldenburg West, Oldenburg Nord aus Oldenburg Elzhorn ist ein Falschfahrer unterwegs. Vorsicht in beiden Richtungen. Ich sag's nochmal, zwischen Oldenburg Nahdorst und Oldenburg Elzhorn ist ein Falschfahrer unterwegs. Vorsicht in beiden Richtungen.

Also wie oft hören wir eigentlich Musik, ohne drauf zu achten, um was es wirklich geht? Na, das wollen wir jetzt ändern hier in der Popnacht. Wir hören jetzt gleich die übersetzte Lyrics-Version von Man of the House von Sky Newman. Ein Song über diese eine Beziehung, bei der einem alle Freunde sagen, besser nicht machen, der ist wirklich nicht gut für dich. Und trotzdem landet man in einer toxischen Co-Abhängigkeit. 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

0: gleich 13:30.
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2: Heute ziehen zeitweise kompakte Wolkenfelder durch. In den Morgenstunden sowie zum Abend hin scheint dagegen die Sonne häufiger bei rund 23 Grad. Regen fällt nur selten. Der Wind weht mäßig und leicht böig aus West bis Südwest. Am Donnerstag scheint zunächst noch die Sonne, später werden die Wolken mehr und zum Nachmittag hin kommt Regen auf. Der Südwestwind weht böig. Der Freitag wird schwülwarm und bringt im Verlauf Schauer.
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3: A10, südlicher Berliner Ring Richtung Dreieck Werder. Nach einem Unfall ist die Autobahn zwischen Dreieck Spreeau und Niederlehme gesperrt. Stau auf der östlichen A10 ab Freienbrink und auf der A12 vor dem Dreieck Spreeau letzte freie Ausfahrt. Hier ist Storkow. A100 Stadtring Berlin, Wilmersdorf Richtung Neukölln. In der Einfahrt Oberlandstraße ist die rechte Spur gesperrt. A100 Stadtring Berlin, Wilmersdorf Richtung Neukölln. Zwischen Oberlandstraße und Gradestraße Grünpflege. A111 Autobahnzubringer Hamburg, Charlottenburg Richtung Dreieck Oranienburg. Die Ausfahrt Saatwinklerdamm ist wegen einer Nachtbaustelle gesperrt. Der Tiergartentunnel ist bis kurz vor 6 Uhr in beiden Richtungen gesperrt.
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5: Und nochmal die Entwarnung auf der A293 Stadtautobahn Oldenburg West, Oldenburg Nord. Kein Falschfahrer mehr zwischen Oldenburg Nahdorst und Oldenburg Etzorn. Und das hier ist Gentleman mit Wildfire. In der Popnacht kommt gut an.

0: Hallo.
1: Ihr hört die Popnacht. Von HR3, MDR Jump, NDR 2, RBB 888, Bremen 4, SR 1, WDR 2. Produziert von SWR 3. Und Leute, es ist der Anfang vom Ende. Nein, die Welt geht nicht unter, aber wir spielen das jetzt. Der Anfang vom Ende, ihr hört einen Song, aber nur den Anfang von diesem Lied und nur das Ende, jeweils ein paar Sekunden. Und eure Aufgabe ist es, einfach nur erkennen, welcher Song ist es. Vielleicht auch noch von wem er ist. Und wir hören rein in unser Musikrätsel. Der Anfang und das Ende. Wir hören direkt nochmal rein, damit es nicht so schwer ist. Also hier nochmal der Anfang und das Ende. Na, ich glaube, man kann drauf kommen. Welchen Song suchen wir? 07221 2011. Wer es im Radio löst, der kriegt ein Popnacht-Goodie. 07221 2011. Welchen Song suchen wir?

0: nur die ersten Sekunden vom Anfang eines Songs und die letzten Sekunden hören und rausfinden, welcher Hit es ist. Jens aus Sonnenbühl will jetzt unser Quiz lösen. Hallo in der Show.
1: Hallihallo.
0: Du bist LKW-Fahrer auf der A6. Wie lange geht deine Schicht noch?
1: Circa 1,5 Stunden. Es kennen ja viele. Nachtsprungarbeit, hinfahren, abladen, laden, wieder zurückfahren. Und das nach Reutlingen.
0: Der Klassiker.
1: Du holst immer Luft, dir nehme ich immer irgendwie das Wort aus dem Mund. Entschuldige.
0: Ja, wir lassen halt einfach alle ausreden, Jens, weißt du?
1: Okay.
0: Wir hören jetzt noch mal einmal rein in das Quiz, damit noch mal alle mitdenken können. Und dann darfst du lösen, ja? Und los geht's.
1: Okay.
0: Der Anfang. Und das Ende. So, Jens, welcher Song ist das?
1: Also den Titel habe ich sofort erkannt. Das ist Don't You Want Me Baby.
0: Und das ist korrekt.
1: Gruppe weiß ich jetzt beim besten Willen nicht. Temptation ist es was tut, vermutlich nicht.
0: Nee, ist es nicht. Es war auch nicht gefragt. Der Titel reicht Don't You Want Me und Human League ist die Antwort.
1: Ach, Human League heißt die, genau. Band.
0: Und da hören wir jetzt auch
1: die
0: rein.
1: Die haben ja auch genügend Lieder gemacht.
0: Ja, absolut. Ist übrigens einer meiner Lieblingssongs. Ich hoffe, der gefällt dir auch.
1: Na, sicher doch.
0: Dann drehen
1: ich
0: wir jetzt laut auf.
1: Ich bin in der Jugend in der 80er aufgewachsen.
0: Da muss man
1: genau,
0: den ja
1: mögen. Genau, den hören wir jetzt laut. Ja.
0: Komm gut an.
1: Jo, danke.

Dann müssen wir rein. Achtung, Falschfahrer in Potsdam auf der Nutestraße zwischen der A115 Potsdam-Babelsberg und Wetzlarer Straße kommt ein Falschfahrer entgegen. Fass äußerst rechts und überholt nicht. In Potsdam auf der Nutestraße zwischen der A115 Potsdam-Babelsberg und Wetzlarer Straße ist ein Falschfahrer unterwegs. Vorsicht in beiden Richtungen.

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1: Um 2 Uhr mit Bokoing Choing. Guten Morgen. Russlands Präsident Putin hat die angekündigten deutschen Sanktionen gegen sein Land als Fehler bezeichnet. Seiner Meinung nach laufe dies eindeutig den Interessen des deutschen Volkes zuwider, sagte der Kreml-Chef. Die Reaktion der Bundesregierung hänge mit den bevorstehenden Wahlkämpfen zusammen. Vorher hatte Bundesinnenminister Dobrindt Russland für den versuchten Drohnenanschlag vor einem Monat am Flughafen Leipzig-Halle verantwortlich gemacht. Außenminister Wadephul sagte, als Reaktion darauf werde unter anderem das russische Generalkonsulat in Bonn zum 18. September geschlossen. Auch der Vertrag mit dem russischen Haus in Berlin werde gekündigt. In Brandenburg haben Unbekannte versucht, in der Nähe des Kraftwerks Jenschwalde einen Kurzschluss an Hochspannungsleitungen herbeizuführen. Das hat Brandenburgs Innenminister Rethmann mitgeteilt. Steve Neuwirth, RBB 24.
2: Rethmann informierte am späten Nachmittag über Details der Sabotage. Mit speziell hergestellten Raketen sei versucht worden, leitfähiges Material auf die Hochspannungsleitungen zu bringen, um einen Kurzschluss zu verursachen. In 2 Fällen sei das bislang unbekannten Tätern gelungen, in weiteren Fällen nicht. Ein Stromausfall sei aber verhindert worden, auch weil es Ersatzleitungen gegeben habe.
1: In Oranienburg soll heute wieder eine Bombe aus dem Zweiten Weltkrieg entschärft werden. Nach Angaben der Stadt müssen dafür bis 8 Uhr rund 4.700 Menschen ihre Wohnungen und Häuser verlassen. In dem Sperrkreis befinden sich auch mehrere Schulen, eine Kita und ein Seniorenwohnheim. Auch die S-Bahn ist betroffen. Die S1 hält zwischen 8 und 10 Uhr zunächst nicht in Lenitz. Danach fährt sie nur bis Birkenwerder, bis die Bombe entschärft ist. Der Sprengsatz war bei der systematischen Suche gefunden worden. Im Fall des Hackerangriffs auf die Berliner Verwaltung geht der Senat davon aus, dass die Täter ihre Drohungen wahrmachen, die erbeuteten Daten am Freitag zu verkaufen oder zu veröffentlichen. Eine komplette Übersicht zu den Inhalten gebe es nach wie vor nicht, sagte Digitalstaatssekretär Hauer. Sebastian Schöbel, RBB 24 Landespolitik.
3: Es könne aber nicht ausgeschlossen werden, dass auch sicherheitsrelevante Informationen etwa über Berlins kritische Infrastruktur abgeflossen sind, so Hauer. Die Hackergruppe Residia hat sich zu dem Angriff bekannt und behauptet, 5,7 Terabyte an Daten gestohlen zu haben. Sie verlangt vom Land Berlin eine Summe von 30 Bitcoin, was ungefähr 2 Millionen Euro entspricht.
1: Soweit die Nachrichten. 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Das Wetter, nachts noch letzte Schauer oder Gewitter. Danach klart es auf bei 13 bis 10 Grad. Derzeit in Potsdam 16 Grad und in Kreuzberg 17. Heute Mittag vorübergehend wolkig. Sonst sonnig oder locker bewölkt bei maximal 24 Grad.
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4: Vorsicht bitte auf der A10 Richtung Schönefelder Kreuz. Zwischen Einfahrt Niederlehme und Damebrücke steht ein defekter LKW. A10 südlicher Berliner Ring Richtung Dreieck Werder. Nach einem Unfall ist die Autobahn zwischen Dreieck Spreeau und Niederlehme gesperrt. Stau auf der östlichen A10 ab Freienbrink und auf der A12 vor dem Dreieck Spreeau letzte freie Ausfahrt. Hier ist Storkow. A100 Stadtring Berlin, Wilmersdorf Richtung Neukölln. In der Einfahrt Oberlandstraße ist die rechte Spur gesperrt. A100 Stadtring Berlin, Wilmersdorf Richtung Neukölln. Zwischen Oberlandstraße und Gradestraße Grünpflege. A111 Autobahnzubringer Hamburg, Charlottenburg Richtung Dreieck Oranienburg. Die Ausfahrt Saatwinklerdamm ist wegen einer Nachtbaustelle gesperrt. Der Tiergartentunnel ist bis kurz vor 6 Uhr in beiden Richtungen gesperrt.
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